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0: Aerosmith, Ragdoll auf 88.6 am Dienstagmorgen, 5.48 Uhr. Schönen guten Morgen.
1: Na, schönen guten Morgen.
2: Jawohl, schönen guten Morgen.
0: Na, wie geht's uns? Alle gut drauf?
2: Gut, gut.
1: Ja, ja, so wie das Wetter. Bisschen unbeständig.
0: Was ist los, Alter?
2: Deine Stimmung ist ja nicht
0: Wetter. Wie ist das Wetter?
1: Also,
0: Arsch.
2: Ja, wirklich.
0: Was ist?
2: Ist ein Gewitter in dir drin,
1: nein,
2: oder?
1: Nein, ich habe mir gedacht, ich passe mich halt an.
2: Ah, okay. Einfach aus Solidarität.
0: Jetzt bin ich verunsichert.
2: Ich weiß auch nicht.
0: Ja, ich Platz tauschen. Im Blitz
2: zweiter im Studio.
0: Ich sitze näher an der Sarah dran als du. Muss nicht sein.
1: Reißt dich halt zusammen.
0: Reißt du dich zusammen. Aber mit dir.
1: Ja, okay, passt. Reißt wir uns alle zusammen.
0: Okay, gut.
2: Na ja.
0: Sarah, also wie 3 Tage Regenwetter, Blitz und Donner.
1: Nein, so schlimm ist
0: nicht. Mike und ich sind die Sonne dazu.
2: Ja, ja.
1: Ein bisschen Sonne bin ich auch, aber erst am Nachmittag. So wie das Wetter.
0: Was? Ich möchte jetzt nicht näher auf das Ganze eingehen. Ich finde das weird. Sarah ist ja anders. Schönen guten Morgen. Dienstag ist 88.6. Starten wir mit Energie und Motivation. Nicht wie ein Gewitter, sondern wie ein Boom. POD hier ist 88.6. Schönen Start in den Tag.

0: Guten Morgen. Ja, mir geht's ähnlich wie der Sarah, aber mit der Musik wird's gleich ein bisschen besser, oder?
1: Ach so, also auch ein Blitz, ein Donnerwetterblitz, ja, ganz schön.
2: Die unbeständige Doris.
1: Ja, na was, jetzt reißt euch zusammen, los.
3: Aber ja, die Musik, ein bisschen unbeständig
1: die,
3: sein am Dienstag.
1: Warum?
3: Jetzt wieder,
1: das ist
3: wieder.
1: Das ist, am Donnerstag ist Feiertag. Außerdem spielen morgen Team Blix. Wie kann man da schlecht drauf sein?
2: Eben. Es steht ja so viel Cooles am Horizont.
3: Ich bin aber bitte keine Grandscherbe. Ich habe nur gesagt, ich bin ein bisschen bewölkt heute. Das
1: ist es regnet, es hat stürmt. Sie haben gestern den Rathausplatz in Wien gerammt mit dem ESC. Ich bin nur ein bisschen bewölkt. Wenn ich reinkomme, gerne die Leute raus. Das ist der Zustand, Sarah, der du bist.
3: Ich finde schön, dass du jetzt auch grantig bist.
1: Nein, überhaupt nicht. Ich bin nur hinige Glück, fassungslos über deinen Zorneszustand.
2: Die Sarah will ich einfach anstellen.
1: Ja, ich bin mir jetzt so gut, was soll ich sagen?
3: Die Frage war, wie geht's? Ich sage nicht so gut und du sagst, es ist mit dir.
1: Du hast gesagt, wie das Wetter aktuell. Wir hatten gestern Stürme in Österreich.
3: Ja.
1: Schwere Unwetter.
3: Und am Nachmittag kommt die Sonne raus. Alles gut. So. Sonne ist auch dabei.
2: Ich meine, Sarah braucht noch ein bisschen, bis sie scheint.
1: Gut, wie die Doris gesagt hat, die Musik macht's besser. Da haben wir auch gleich den Six Rock Song mit dabei.
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3: Ich bin eh auch ein bisschen wie die Temperaturen, mild.
1: Aha, na bitte.
3: Stellenweise jetzt schon. 11 Grad haben wir jetzt schon, nämlich in Deutschlandsberg in der Steiermark, 11 Grad auch in Poisdorf in Niederösterreich, 14 Grad sogar jetzt schon in Podersdorf am See im Burgenland, also eben ein milder Start, aber das sind tatsächlich auch schon die Höchstwerte für heute. Viel wärmer wird es nicht, es ist unbeständig, eben mit einigen Regenschauern, vor allem im Süden des Landes und auch Gewittern, die heute möglich sind.
1: Danke, Sarah. 5.54 Uhr die Nachrichten mit Alexander Fekonia.
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5: Die Pflege im Alter besser absichern, das ist nur ein Appell von vielen Hilfsorganisationen zum heutigen Tag der Pflege. Denn die Menschen werden immer älter und Pflege dürfe keine Frage des Einkommens sein, warnt etwa der ÖGB. Auch ein Ausbau der mobilen Pflege und höhere Ausbildungsstandards für die 24-Stunden-Betreuung werden eingefordert. Insgesamt müsse der Beruf attraktiver gemacht werden. Zweiter Verhandlungstag heute im Prozess gegen den 21-Jährigen, der einen Anschlag auf das Taylor Swift-Konzert in Wien im August 2024 geplant haben soll. Er hat sich schon beim Prozessauftakt zu den meisten Vorwürfen schuldig bekannt. Ihm und einem weiteren Angeklagten werden terroristische Straftaten und die Beteiligung an einer kriminellen Organisation vorgeworfen. Sollten sie verurteilt werden, drohen ihnen bis zu 20 Jahre Haft. Nach dem Auslaufen einer dreitägigen Waffenruhe haben die Behörden in der ukrainischen Hauptstadt Kiew heute früh einen russischen Luftangriff gemeldet. Die Militärverwaltung hat die Bevölkerung aufgerufen, bis auf weiteres Schutz zu suchen. Es war der erste Luftalarm in Kiew seit Freitag. Und in Wien steigt heute das erste Halbfinale beim Eurovision Song Contest. Als Favoriten fürs Finale gelten Finnland, Griechenland, Schweden und Israel. Was die Siegeschancen angeht, hat Österreichs Hoffnung Cosmo etwas Boden gut gemacht. Allerdings sind seine Chancen offenbar nicht besonders groß. Bei den Wettquoten liegt er auf Platz 27 unter allen 35 Startern.
1: Dankeschön, Alexander. 5:05, wir schauen auf die Straßen, Mike.
2: Da geht's um diese Uhrzeit noch gut voran.
1: Gute und sichere Fahrt.
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2: Schönen guten Morgen.
19: Und Sarah Steiner.
3: Guten Morgen.
19: Und hier ist er.
24: Geil, geil, geil für die Motivation am Dienstag.
19: Der Tempel.
1: Dafür sind wir da. Hier ist 88.6. Schönen guten Morgen. Kurz vor 6 ist es. Ja, viel Regen mit dabei. Gewitter stellenweise gestern. Heute kommen auch noch welche dazu.
3: Vor allem im Süden des Landes, ja.
1: Aber der Regen, wichtig, wichtig, wichtig. Für trocken, für Dürre.
2: Ja, es war viel zu trocken, ja, der ganze April. Wahnsinn.
1: Natürlich hätte es nicht kleinen Unwettern kommen müssen. Es hätte auch ein bisschen was dazwischen geben, aber ist halt so.
3: Aber das Wunschkonzert gibt es wieder nicht, ne?
1: So ist es, gerade beim Wetter nicht. Machen wir das Beste draus und fetzen, glaube ich, einen Six Rock Song in diesem Tag. Nach Skelett mit dem Monster. Schönen guten Morgen.

0: Skelett Monster auf 88.6 am Dienstagmorgen, 3 nach 6.
1: Und jetzt, der 88.6 Sixo-Rock Song.
0: Schub, und zwar mit dem neuen Best-of-Thema, das wir gestern vorgestellt haben. Es ist für gut in 2 Wochen am Pfingstwochenende, und da haben wir das Best-of.
2: Das Best-of-Wochenende featuring Montag, weil ja Pfingstmontag noch dazu frei ist, und deswegen suchen wir Songs mit geilen Featurings.

0: Auch eine schöne Kombo von Jürgen auf Facebook vorgeschlagen. Five Finger Death Punch featuring Rob Halford, Lift Me Up.
1: Ja, großartig. Ich glaube, das wird ein sehr leibendes Best-of.
2: Ja.
1: An einem dann hoffentlich auch leibenden Pfingstwochenende. Jetzt haben wir den Six Rock Song geworden. Ein Vorschlag von unter anderem Bernd und auch Arnold auf Facebook. Pendulum featuring In Flames, Self vs. Self. Der Six Rock Song auf 88.6.

0: Da haben wir einmal die Rockhorns von Manuel auf WhatsApp geschickt bekommen und der Zimper aus Kärnten schreibt, sehr geile Nummer, aber mal Pendulum bei euch zu hören, grenzt eigentlich an ein Wunder.
1: Naja, das stimmt ja nicht.
2: Was legst du denn auf?
0: Zimper.
2: Die Uhrzeit schon, solche Dinge, nein, ab und zu ist schon dabei. Alles gut, Dienstagmorgen, 9 nach 6. Und das ist auch noch nicht genug.
3: Sie ist fast einstimmig. Der Ben war der Einzige, der gesagt hat, naja, bitte The Who für den 6er Double Rock Song. Und alle anderen waren für was anderes.
0: Nämlich bitte, bitte die Schubgabe, wie der Manuel schreibt. Lift Me Up, also Five Finger Death Punch, sagt auch noch ein anderer Manuel. Oder der Andi, der es sogar tätowiert hat.
3: Wow.
0: Und noch dazu kommen Five Finger Death Punch nächstes Jahr am 14. Februar live nach Wien.
2: Ja bitte, erst dann The Who, ab letztend, was? Five Finger Death Punch featuring Rob Halford mit Lift Me Up, PS 88.6.

0: Jawohl, das fährt. Guten Morgen in die Runde. Jetzt sind wirklich alle im Unter. Schönen Tag wünsche ich.
1: Ja, so soll es sein. Dafür sind wir da. Hier ist A36.
2: Ja, und bitte, wie geil, der Franz hat uns da gerade ein Foto geschickt. Ich glaube, er ist im LKW unterwegs und er hat da in seiner Fahrerkabine hinten groß Five-Finger Death Punch drauf als Logo. Großartig.
1: So, gehen wir es an. Diesen Dienstagmorgen, 6.14 Uhr, die Scorpions, Rocky Like a Hurricane. Schönen

0: Scorpion, Super 88.6 am Dienstagmorgen, 6.19 Uhr, heute am Start. Erstmal um kurz nach 7 natürlich wieder 88.6 untaktbar. Wir schauen, dass wir den Einsatz finden.
1: Oh, ich freue mich sehr. Ich bin sehr guter Dinge, dass wir es wieder nicht schaffen.
2: Ach so.
1: Es ist immer schön zu sehen, bei dem merkst du wirklich, wie schlecht du bist beim Takttreffen. Und da meine ich uns alle.
0: Das ist jetzt oft sogar der Fall gewesen.
1: Ja.
0: Das ist richtig. Und außerdem, um kurz nach 8, werden wir heute ein bisschen was zu Tempel X7 verkünden. Es gibt nämlich eine kleine Taktikänderung tatsächlich.
1: Mhm. Es wird trotzdem morgen stattfinden?
0: Es wird stattfinden, aber es wird ein bisschen was anderes sein.
2: Es wird ein großer Rätselspaß, daran ändert sich nichts.
0: Es wird vielleicht sogar ein größerer Rätselspaß.
2: Vielleicht ein bisschen schwerer.
0: Ja, vielleicht für mich ein bisschen leichter, für euch ein bisschen schwerer. Schauen wir mal. Wir werden was Neues ausprobieren. Verraten wir euch um kurz nach 8, was morgen bei Tempel X7 passieren wird. Bin gespannt, wie das wird. Jetzt einmal. Dienstagmorgen 6.19 Uhr. Die Foo Fighters mit The Pretender.

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1: Wolken, Regen, teilweise ein stürmischer Wind und in höheren Lagen sogar Schneefall. Das ist der heutige Dienstag bei Höchstwerten von nur noch 14 Grad.
2: Danke, Sarah. 6.24 Uhr, die Schlagzeilen mit Alexander Fekonia.
3: Die Pflege im Alter besser absichern, das ist nur ein Appell von vielen Hilfsorganisationen zum heutigen Tag der Pflege. Denn die Menschen werden immer älter und Pflege dürfe keine Frage des Einkommens sein, warnt etwa der ÖGB. Auch ein Ausbau der mobilen Pflege und höhere Ausbildungsstandards für die 24-Stunden-Betreuung werden eingefordert. Insgesamt müsse der Beruf attraktiver gemacht werden. Zweiter Verhandlungstag heute im Prozess gegen den 21-Jährigen, der einen Anschlag auf das Taylor Swift-Konzert in Wien im August 2024 geplant haben soll. Er hat sich schon beim Prozessauftakt zu den meisten Vorwürfen schuldig bekannt. Ihm und einem weiteren Angeklagten werden terroristische Straftaten und die Beteiligung an einer kriminellen Organisation vorgeworfen. Sollten sie verurteilt werden, drohen ihnen bis zu 20 Jahre Haft. Nach dem Auslaufen einer dreitägigen Waffenruhe haben die Behörden in der ukrainischen Hauptstadt Kiew heute früh einen russischen Luftangriff gemeldet. Die Militärverwaltung hat die Bevölkerung aufgerufen, bis auf weiteres Schutz zu suchen. Es war der erste Luftalarm in Kiew seit Freitag.
2: Dankeschön, Alex. 6.25 Uhr, wir schauen auf die Straßen, Mike.
4: Ein bisschen setzt jetzt schon der Frühverkehr ein auf den Hauptverkehrsrouten.
2: Gute und sichere Fahrt.
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2: Dienstag, 6:29, kurz vor 6:30 ist es.
1: Wir haben letzte Woche eh schon vorgestellt, die neue Nummer von Papa Roach. Das ist nämlich der Soundtrack von der Netflix-Serie Devil May Cry. Und da kommt genau heute die zweite Staffel raus. Und von der zweiten Staffel ist das der Soundtrack. Papa Roach gemeinsam mit Hanno Mankind, See You in Hell, gibt's jetzt auf 88.6.

0: Papa Roach auf 88.6 am Dienstagmorgen, 6.34 Uhr, kurz nach 6:30. Und wir schauen zu etwas, das wir uns schon lange drauf freuen, dass wir es euch vor allem endlich einmal dann verraten dürfen und dass es auch dann bald soweit ist tatsächlich. Es ist nicht mehr lang.
1: Man kann jetzt schon langsam die Tage zählen.
0: Ja, tatsächlich.
2: Dieses Donauinselfest wird rocken wie noch nie. Und der Countdown läuft.
0: Wer hat sich die Tage ausgerechnet?
3: Nicht. Mich schaust hoffentlich nicht an, wenn es um Rechnen geht.
0: 3. bis 5. Ja. Juli ist es.
1: Heute also ein bisschen später. 2 Monate.
0: Ja, tatsächlich. Deutlich weniger als 2 Monate. Und es wird natürlich wie immer ein riesengeiles Festl. Sowieso das größte Gratis-Freiluft-Festival Europas. Das ist es auf jeden Fall. Und wir sind wieder mit dabei und hoffentlich auch ganz, ganz viele von euch. Es zahlt sich wirklich aus.
4: Mega stark, so wie jedes Jahr.
5: Ich bin echt ein Octodog-6-Fan. Da sind immer dabei.
6: Ja, ich bin das erste Mal auf der Donauinsel am Fest. Ich komme eigentlich nur wegen euch.
7: Generell das Ambiente, die Atmosphäre mit der Bühne und dem Hügel, super, super geil.
8: Ich finde es super. Geile Musik. Das ist einfach das, was wir spielen.
9: Es war einfach nur unbeschreiblich.
10: So das Leben!
0: Oh ja. Oh ja. Haben wir schon einige Jahre inzwischen.
3: Ach, die 88.6-Bühne am Donauinselfest, unser Amphitheater.
0: Yes.
3: Es ist so eine geile Location.
0: Und hatten schon große und geile Acts da mit dabei in den letzten Jahren.

0: aber das war definitiv ein Highlight in den letzten Jahren.
1: Also wahrscheinlich für viele auch letztes Jahr das Highlight gewesen. Hailstorm live auf unserer 88.6 Rockbühne am Donauinselfest. Das war wirklich ein durchgehender Gänsehautmoment, was da auch los war. Der ganze Bereich vor der Bühne, bummvoll. Es war so cool, das gemeinsam mit euch zu erleben. Aber Hailstorm nicht der einzige gewesen. Wir haben auch ein bisschen Black letztes Jahr mit dabei gehabt. Steel Panther, dann haben wir auch reingehört in Royal Republic. Die waren 2023 mit dabei und Skindred haben 2024 abgerissen.
0: Ja, und das nur ein paar der vielen geilen Acts, die wir hatten. Und die große Frage natürlich, ist lustigerweise, ich glaube, es hat uns vorgestern irgendwie geschrieben, sagt sie mal, wer kommt denn heuer zu euch auf die Insel eigentlich?
2: Ja, wer ist es denn?
0: Ja.
2: Ja, wer ist es?
0: Das verraten wir euch. Und zwar in zwei Wochen, am 27. Mai. Mittwoch in zwei Wochen ist es soweit. Donauinselfest Lineup wird verkündet und wir freuen uns wahnsinnig drauf, auch euch erzählen zu dürfen, was dann am Start sein wird.
1: Ja, oh ja.
0: Das wird herrlich. Eintragen, schauen, gefreien. Und dann mit dabei sein.
2: Dabei sein, unbedingt, ja.
0: Donauinselfest in Wien. Royal Republic gibt's jetzt mit Anne Lee.

0: Juhu, Donnerstagfest am Schulschlusswochenende, da kann dann richtig gefeiert werden, schreibt uns die Sophie. Und wir freuen uns riesig auf unsere Bühne, auf unser Line-Up wieder.
1: Und zwar Anfang Juli, das erste Juli-Wochenende, wird das Donnerstagfest stattfinden mit der 88.6 Rockbühne. 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
0: Da werden wir euch dann verraten, wer aller spielt. Da werden wir es dann gemeinsam abfeiern. 3. bis 5. Juli, Donauinsel. Auf jeden Fall im Kalender markieren. Gleich bei uns jetzt, Klugscheißer des Tages, Daniela aus Weißkirchen. Jetzt mal 6.40 Uhr, AC/DC. Guten Morgen.

0: AC/DC, You Shook Me All Night Long. Das ist 88.6 am Dienstag, 6.44 Uhr, gleich Viertel vor sieben.
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2: Und da haben wir die Daniela aus Weißkirchen dran.
3: Hallo, bitte.
2: Ja, servus. Daniela, bitte, warum rufe ich an? Weißt du das? Kannst du was vorstellen?
3: Nein, weiß ich nicht.
2: Okay, spannend. Eigentlich glaube ich fast, dass du es dir gewünscht hättest, dass ich mal anrufe. Der Tom hat mir eine E-Mail geschrieben.
3: Aha. Okay.
2: Der hat geschrieben, ich möchte Daniela zum Klugscheißer des Tages anmelden, weil sie gerne das letzte Wort hat.
3: Aha. Okay.
2: Auch Dinge wie Geschirrspüler einräumen müssen genau so gemacht werden, wie sie es will. Wobei sie dann auch ganz genau erklärt, warum die Gabel genauso liegen muss, wie sie es haben möchte.
3: Okay.
2: Und da steht, außerdem wünscht sie sich ein Klugscheißer-Häferl, weil sie das so süß findet.
3: Ja, das ist...
2: Da ist es, da haben wir was dran, ja.
3: Okay.
2: Jetzt würde sich sehr freuen, achso, bei dem 18. Das heißt, du hast nächste Woche Geburtstag.
3: Nächste Woche, genau.
2: Na, sind wir ein bisschen zu früh dran, bist gezogen worden, aber im Vorhinein alles Gute.
3: Danke sehr.
2: Die Frage ist, was ist denn dran an den wilden Schilderungen vom Tom? Wie schlimm ist es denn?
3: Ja, das ist schwer zu sagen, aber im Grunde, ja, sind wir da nicht einer Meinung und er hat nicht ganz unrecht. Ich habe es schon gern so eingeräumt, wie ich mir das vorstelle. Und ist vielleicht hier und da ein bisschen ein Diskussionspunkt. Ich bin schon da.
2: Ist es nur im Klugscheißer oder generell bei bestimmten Dingen im Haushalt oder wie man fährt oder wie was beim Einkaufssackel erkannt wird?
3: Nein, es ist wirklich eher der Geschirrspüler ist so das Ding. Das andere ist gut, wenn es erledigt ist, dann passt schon, aber der Geschirrspüler ist so. Ist ein heißes Thema.
2: Der muss besonders genau werden. Naja, gut.
3: Genau, und der ist das.
2: Damit du in den Geschirrspüler oder der Tom in Zukunft das Klugscheißer Häferl einräumen kannst, na, dann spielen wir eine Runde, oder?
3: Wie funktioniert das nochmal schnell genau?
2: Ganz easy, stell deine Frage, drei Antwortmöglichkeiten, eine nimmst, wenn es richtig ist, ist es, wenn nicht, ist es nicht.
3: Ist es nicht, okay, passt, ja.
2: Ja, na dann, spielen wir. Und zwar, heute vor 85 Jahren, also 1941, ist vom Berliner Konrad Zuse das Z3 vorgestellt worden. Die Frage heute, was war dieses Z3-Ding? Antwort A, ein programmgesteuerter Digitalrechner. So ein bisschen Vorläufer Richtung Computer. Antwort B, ein mehrstufiger Raketenantrieb. Oder Antwort C, eine feldfähige, wiederverwendbare Gaskartusche.
3: C, das mit der Gaskartusche.
2: Das war jetzt wie aus der Pistole geschossen und auch sehr überzeugt. Hast du zufällig schon gelesen? Oder?
3: Nein.
2: Geraten.
3: Keine Ahnung, was stimmt das leicht?
2: Na, weiß ich noch nicht, schau mal. Daniela, ich frage dich, bist du dir mit der Antwort C wirklich sicher?
3: Ja, bin ich mir sicher.
2: Bist du sicher?
3: Ja.
2: Ach, schaut. Richtig wäre Antwort A gewesen.
3: Okay.
2: Der programmgesteuerte Computer.
3: Okay, nein, ich habe nämlich wirklich keine Ahnung gehabt. Ich habe gedacht, ich nehme C.
2: Aber Gaskartusche klingt schon so Richtung Essen, ist schon Richtung Geschirrspüler und da warst du wieder thematisch.
3: Genau so ist es.
2: Verstehe, kenne ich aus. Daniela, tut mir leid, hoffe es hat Spaß gemacht, trotzdem zu spielen eine Runde.
3: Okay, ja, danke noch einmal.
2: Ja, super. Gerne. Und noch einmal richtig die jetzt schon aus, darf man in Österreich nicht, aber ich hoffe, du überlebst den Aberglauben. Alles Gute im Vorhinein, feier schön, ja?
3: Okay, danke. Ja,
2: alles Liebe.
3: Vierte ja, Baba. Danke dir auch. Tschüss.
2: Und wie schaut es bei euch aus? Wen habt ihr, wo ihr sagt, ihr müsst einmal unbedingt antreten zum Klugscheißer des Tages? Anmelden, Radio 886 AT.

0: yes. Einen wunderschönen guten Morgen und vielen Dank für Megadeth.
1: Ja, sehr gerne, kein Problem, so sind wir. Dienstagmorgen, hier ist 88.6, gleich am Start, das ist immer schlechter. Und zwar nämlich 88.6 untaktbar.
2: Es wird versucht, eine gewisse Stelle eines Songs zu treffen. Den Song hat man wahrscheinlich schon tausendmal gehört oder öfter. Und wir versuchen da eben den Einsatz zu treffen bei untaktbar.
3: Heute zum zweiten Mal die Beastie Boys dran mit einem anderen Song. Bin gespannt. Ich rechne nicht mit einem Erfolg meinerseits. Das ist einmal...
1: Ja,
3: das ist mal meine Ansage.
1: Du oder sonst keiner. Aber schauen wir mal. 88.6 untaktbar in gut 10 Minuten.
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2: In höher gelegenen Ortschaften kann es heute sogar stellenweise schneien. Die Schneefallgrenze liegt nur noch bei 800 Metern und wir haben zum Beispiel gerade minus 2 Grad und einen Schneeregen in Umhausen in Tirol. Deutlich milder haben wir es im Osten, 11 Grad und Wolken gibt es da zum Beispiel in Bad Vislau in Niederösterreich oder auch in Zagersdorf im Burgenland. Aber heute in Summe sehr unbeständig, teils stürmisch und starke Regenschauer und Gewitter, vor allem im Süden des Landes möglich.
1: Danke Sarah. 6.53 Uhr die Nachrichten mit Alexander Fekonja.
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5: Heute ist der internationale Tag der Pflege und die muss im Alter besser abgesichert werden. Der Appell von vielen Hilfsorganisationen, denn die Menschen werden immer älter und Pflege dürfe keine Frage des Einkommens sein, warnt etwa der ÖGB. Vor allem fehlt es aber immer noch am Personal, deswegen müsse der Beruf generell attraktiver gemacht werden und das schon in der Ausbildung, so die Gewerkschaft. Um die Straße von Hormuz dreht sich heute alles bei einer Videokonferenz, bei der über 40 Staaten mit dabei sind. Veranstaltet wird sie von Großbritannien und Frankreich. Es geht darum, wie die Schifffahrt in der Straße gesichert werden kann, sobald die Meerenge wieder offen ist. Wann das passiert, bleibt aber weiter offen, denn ein Ende des Konflikts zwischen den USA und dem Iran zeichnet sich noch nicht ab. Die Evakuierung des Kreuzfahrtschiffs Hondius nach dem Hunter-Virus-Ausbruch an Bord ist abgeschlossen. Insgesamt 122 Menschen haben das Schiff auf Teneriffa verlassen. Kurz danach ist ein weiterer Passagier positiv getestet worden, der bisher aber keine Symptome zeigt. Das niederländische Schiff ist nun auf dem Weg zurück nach Rotterdam. Dort soll es in rund 5 Tagen ankommen.
1: Dankeschön, Alexander. 6.54 Uhr, wir schauen auf die Straßen, Mike.
3: Ja, und da ist der Frühverkehr im Gang auf den Hauptverkehrsrouten, aber nichts Ungewöhnliches.
1: Ja, dann möge das so bleiben. Gute und sichere Fahrt.
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4: 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Schönen guten Morgen. Wie spät ist es eigentlich?
20: It's Temple Time!
4: Temple Time auf 88.6.
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20: 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Oh yeah!
4: Heute für euch im Studio Mike Hornig.
3: Schönen guten Morgen.
4: Und Sarah Steiner.
2: Guten Morgen.
4: Und hier ist er.
22: Mit alle Wasserl gewaschen und mit alle Salben geschmiert.
4: Der Tempel.
1: So wird es morgen auch sein bei Tempel X7. Die Jagd nach Tempel X in der 7. Runde. Es wird ein Upgrade geben.
2: Oho!
1: Kleine Veränderung Upgrade. Im Modus. Ja, ich meine, die Frage, für wen das Upgrade ist, das werden wir euch dann gleich verraten um kurz nach 8.
2: Aber es ist auf jeden Fall, es bleibt dabei, wir brauchen euch, die Taskforce Tempel, morgen ab 7 Uhr, um dich irgendwo in Österreich zu finden.
1: Ich glaube, mehr denn je.
2: Vielleicht sogar mehr denn je.
1: Das könnte, also, ja, Hilfe. es wird wild werden. Aber das verraten wir euch um kurz nach 8, was sich bei Tempel X7 noch minimal, vielleicht gar nicht so minimal, verändert. Bisschen was ist anders im Modus, aber wie gesagt, in gut einer Stunde dazu die Info. Wer ganz neugierig ist, kann schon nachlesen auf radio886.at. Jetzt aber gleich, untagbar nach den Black Wheel Brides und die Ärzte. Schönen guten Morgen.

0: Die Black Veil Brides mit Indiana 886 am Dienstagmorgen 7:07.
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0: Fast ein unmöglicher Einsatz, sollte man bei uns zumindest meinen.
3: Es ist jedes Mal eher so ein Trauerspiel, wenn man uns zuhört, wie wir versuchen, also, den Takt zu treffen.
4: Erfolge für uns sind bei dem Spiel wirklich die absolute Ausnahme.
0: Raritäten tatsächlich. Ja. Es geht um Pausen in Songs, wo wir versuchen, den Einsatz wiederzufinden. Derzeit, man kennt es vielleicht von Social Media mit der Whitney Houston Challenge, aber wir sind drauf gekommen, es gibt dann halt wahnsinnig viele Pausen in Songs.
4: Du spielst jetzt schon ein paar Wochen, ja?
0: Also einige Wochen. Und es macht immer wieder Spaß tatsächlich. Gut, und wir kommen heute eben zum nächsten Spiel. Und zwar haben wir eine Band, die wir schon mal dabei hatten.
3: Und die Nicole hat das vorgeschlagen. Die hat nämlich gesagt, bei den Beastie Boys, da gibt es gleich zu Beginn vom Song No Sleep Till Brooklyn eine Pause zwischen No Sleep Till und Brooklyn. Und die ist es anscheinend auch sehr schwer zu treffen.
4: Wir versuchen das Brooklyn zu treffen.
3: Ja.
0: Das kann doch nicht schwer sein, oder?
4: Boah.
0: Das ist doch im Takt.
3: Ich weiß es nicht. Ich glaube nicht.
4: Okay. In irgendeinem Takt ist es, glaube ich, schon. Aber ich glaube,
0: das ist oft nicht der Fall. Wir sind schon drauf gekommen, dass es oft in den Songs nicht im Takt ist. Ja. Nicht im Klassischen. Na gut, schauen wir mal. Also, wir versuchen das. Ich habe den Würfel bereit. Muss schauen, wer anfängt.
3: Wir müssen mal schauen, wer beginnt.
0: Der hat immer am schwierigsten, weil der hört dann einfach gleich.
3: Stimmt.
0: Blanco, erstes Mal. So, hoffentlich nicht ich. Sarah.
3: Na, ist das schön.
0: Das freut mich.
3: Ma.
0: Gut, 886, untaktbar. Die Beastie Boys, No Sleep Till Brooklyn. Erste Runde, Sarah.
5: No!

0: Bist du der?
1: Ich habe mich gerade so konzentrieren müssen, weil ich wollte schon achtmal davor einsetzen, bei allen, bei den Instrumenten überall.
2: Ich wollte nach der ersten Ding so, hochgehen, da kann ich hin.
1: Verdammt!
2: Was für die Arbeit? Was ist das für ein Schmaffu?
1: Ja, da passiert alles. Was, wie war das mit, das ist urleicht im Bild?
2: Nein, das ist es nicht, nein. Ich meine, du warst komplett draußen.
1: Ja. Normalerweise, ich weiß es schon.
0: Normalerweise ist die Sarah immer zu früh.
1: Ja, weil zum
0: ersten Mal zu spät.
2: Aber eingeschlafen. Okay, gut.
1: Das ist ja eine depperte Stelle erst.
2: So, würfeln wir noch einmal. Sarah noch einmal, war schon. Ich, verdammt.
1: Jawohl.
2: Ja, jetzt bin ich komplett verunsichert.
1: Ja.
2: Keine Ahnung, was jetzt passiert. Also, ich
0: schaff's
2: nicht. Ganz einfach.

0: ¡Hola!
1: Ja,
2: ja, gesagt, dass das ist der.
0: Ja, Sarah, wenn man nicht einschläft im Steuer, dann.
2: Oh, große Töne von Mike.
3: Mike im Takt Hornig, schauen wir
2: mal. Mike, nachdem das Wort von Mike geschaffen wurde, Hornig. Ja, da bin ich gespannt.
0: Ja,
2: das war jetzt. Auch. Was? Jetzt hast du wirklich. Jetzt hast du.
0: Ja.
3: Dann groß bleib runter, Mike. Jetzt geht's
0: jetzt
3: schon.
0: Muss.
3: So. Jetzt serviere uns.
2: Ja. Am Steuer sitzend, hoffentlich nicht mit
0: einem Fehler.
2: Okay.

0: gar nicht so schwer.
1: Zuckers. Ja, komm, ihr habt es schon gehört.
0: Sarah,
1: mir,
0: ich muss ehrlich sagen,
1: ich habe gehört und dann habt ihr es halt einfach besser gemacht.
2: Absolut.
0: Es ist wirklich so. Das war jetzt wieder so ein klassischer Fall von der erste hat es wirklich am allerschwersten gehabt.
2: Ich hätte es beim ersten Mal garantiert, ich hätte nach dem ersten Ding angesetzt. Also,
1: Brooklyn. Und danke.
2: Also da hätte ich zu 100% eingesetzt.
1: Nein, um Gottes Willen.
0: Es war Pech mit dem Los, leider, Sarah.
2: Ja.
1: Ja. Nein, es war auch einfach eine Niederlage meinerseits und ihr habt das gut gemacht, so kann man es auch sagen.
2: Nein. Tatsächlich nicht. Also das war wirklich, wenn man es einmal hört und nicht komplett fett ist, sollte man es einfach nicht schaffen.
0: Das kann man natürlich auch sagen.
1: Ach Gott. Ja, gut. Na, spannende Runde.
2: Da haben wir es zumindest dreimal geschafft. In dem Set wirklich, es ist relativ im Takt. Es ist, glaube ich, sogar extrem im Takt. Ja. Es ist komplett im Takt einfach. Nur halt einer ausgelassen.
0: Genau, es kommt halt nicht da, wo man es glaubt, wenn man es zum ersten Mal hört.
2: Richtig.
0: Aber wenn man es nochmal hört,
2: Sarah gehört. Die Beastie Boys hier ist 88.6.

0: Beastie Boys, No Sleep Till Brooklyn auf 88.6 am Dienstagmorgen. 7.16 ist es, Dienstag, 12. Mai und Österreich, die Welt, Europa, alles schon im großen Fieber. Der Eurovision Song Contest, gestern in Wien der Rathausplatz geräumt worden wegen Gewitter. Da ist dieses Side-Event oder Public
1: das
0: Fan
1: Eurovision Village.
0: Village, alles ja. Ist dort. Und das haben sie gleich mal angerammt, weil Unwetter so groß, aber ansonsten auch rund um die Stadthalle in Wien alles schon gesperrt, aufgebaut, Dorf. Die Fans sind schon da in der Stadt, es geht drunter und drüber. Und
2: man kann nicht übersehen, dass da das stattfinden wird.
0: Ja, absolut. Es ist nicht zu übersehen. Und wir haben gesagt, Eurovision Song Contest, ja, aber natürlich für uns als Rocksender eigentlich nicht wirklich irgendwas mit dabei, weil es ist halt schon im Großen und Ganzen Pop-Electro-Dance und alles dazwischen.
1: Electro-Dance-Pop.
0: Leicht drüber hinaus.
1: Ist auch heuer noch weniger Rock gefühlt im Feld als die letzten Jahre.
0: Also und es ist das war eigentlich schon nichts.
1: Ja genau, also letzten Jahre war es fast nichts und heuer ist quasi nichts.
0: Na gut, also machen wir einfach so nebenbei ein kleines Side-Event auch dazu. Statt dem Eurovision Song Contest machen wir den Eurockvision Song Contest. Und zwar am Samstag 20 bis 22 Uhr.
2: Und da werden wir dann geile Rockbands aus allen Ecken Europas spielen. Die haben auch nichts mit dem Eurovision Song Contest zu tun, sondern das sind einfach geile Rockbands. Und man gesagt,

0: Man kann es wirklich nicht verstehen, vor allem, weil es sich eigentlich schon ausgezahlt hat, immer wieder mal.
1: Natürlich.
0: Also es gab nicht so wenige Rockbands, die auch relativ weit nach vorne gekommen sind beim Song Contest.
1: Das soll so sein, wie es ist, Schatz. Ist ja okay. Ja, die anderen hören sich halt die Musik, auch jeder seine Musik, wie es ihm gefällt. Und wer eben sagt, na, das ist auch nicht so meins, das ist sehr zu viel in einem Segment, wo ich mich nicht auskenne oder wo es mir nicht so gefällt, dann Radio 88.6 am Samstagabend 20 bis 22 Uhr. You Rock Vision, Rockmusik aus ganz Europa. Zum Beispiel sowas wie Within Temptation aus den Niederlanden. Jetzt mit Faster am Start. Hier ist 88.6. Schönen guten Morgen.

0: 20 Uhr. Also ein bisschen Alternativprogramm zum Eurovision Song Contest, wo halt ein bisschen nämlich nur Rockmusik mit dabei ist, im Gegensatz zum Eurovision Song Contest.
1: Am Samstag ist ja der Finalabend und dementsprechend könntest du sagen, dreh das Radio auf und genieße die Show.
0: Hat sich der Erich Oberstreich schon bedankt. Danke dafür, dass da eben auch ein bisschen ein Rock-Alternativprogramm geboten wird. Dafür sind wir da. Das ist buchstäblich unser Haupt.
2: Das ist eigentlich wirklich, das ist unsere Marke.
0: So sind wir. Ja, so sind wir hier und jetzt. Und
2: dafür stehen Samstag. Wir mit unserem Namen.
0: Jetzt einmal, 7.23 Uhr, in gut 10 Minuten, neue Runde, Timbreim, die Wörter rein. Gestern.
2: Das ist eine tolle Runde gewesen.
0: Naja, das sieht man halt das je nach Perspektive anders.
1: Wir haben tatsächlich einen Punkt bekommen, das ist immer noch komplett wild.
0: Brutale Niederlage. Ich habe überhaupt nur einen Reim gesagt und dann ist mir schon Zeit ausgegangen.
1: Ja, das war schwierig. Wir haben gestern die Erkenntnis gehabt, wenn das Tageszimmer überhaupt nicht zu den Wörtern passt, dann haben wir Chancen.
0: Was?
2: Das, ja, wir haben völlig gelernt.
0: Mind blown. Okay, gut. Schauen wir, dass sich das heute nicht nochmal gelingt. Die fremde Wörter rein in 10 Minuten.
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1: Das ist ein unbeständiger Dienstag. 4 Grad haben wir dazu in Rohrbach in Oberösterreich. Ein bisschen besser schaut es stellenweise in der Steiermark aus. Im Süden, zum Beispiel in Leibnitz, da sind es aktuell 12 Grad. Im Burgenland, im Bad Tatzmannsdorf auch 12 Grad, aber maximal 14 sind heute möglich. Es bleibt verregnet, vor allem im Süden des Landes mit auch Gewittern.
0: Danke, Sarah. 7.25 Uhr, die Schlagzeil mit Alexander Fekonja.
9: Heute ist der internationale Tag der Pflege und die muss im Alter besser abgesichert werden. Der Appell von vielen Hilfsorganisationen, denn die Menschen werden immer älter und Pflege dürfe keine Frage des Einkommens sein, warnt etwa der ÖGB. Vor allem fehlt es aber immer noch am Personal, deswegen müsste der Beruf generell attraktiver gemacht werden und das schon in der Ausbildung, so die Gewerkschaft. Um die Straße von Hormuz dreht sich heute alles bei einer Videokonferenz, bei der über 40 Staaten mit dabei sind. Veranstaltet wird sie von Großbritannien und Frankreich. Es geht darum, wie die Schifffahrt in der Straße gesichert werden kann, sobald die Meerenge wieder offen ist. Wann das passiert, bleibt aber weiter offen, denn ein Ende des Konflikts zwischen den USA und dem Iran zeichnet sich noch nicht ab. Die Evakuierung des Kreuzfahrtschiffs Hondius nach dem Hunter-Virus-Ausbruch an Bord ist abgeschlossen. Insgesamt 122 Menschen haben das Schiff auf Teneriffa verlassen. Kurz danach ist ein weiterer Passagier positiv getestet worden, der bisher aber keine Symptome zeigt. Das niederländische Schiff ist nun auf dem Weg zurück nach Rotterdam. Dort soll es in rund 5 Tagen ankommen.
0: Dankeschön, Alexander. 7.26 Uhr, wir schauen auf die Straßen, Mike.
2: Ja, und da ist der übliche Frühverkehr im Gang auf den Hauptverkehrsrouten.
0: Gute und sichere Fahrt.
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2: 7.29, kurz vor 7:30, am Dienstagmorgen, der Start in den Tag. Linkin Park und Rise Against gibt's jetzt.

0: Linkin Park auf 88.6 am Dienstagmorgen, 7.35 Uhr, kurz nach halb acht.
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0: Neue Runde Tempel reimt die Wörter rein, nach einer gestrigen brutalen Niederlage. Es steht jetzt 3-6 aus eurer Perspektive.
2: Tatsächlich, wir haben uns gestern seit gefühlt Ewigkeiten wieder einen Punkt geholt für den Mai, aber du bist immer noch deutlich in Führung.
0: Ja, klar.
3: So ist das. Ja, klar. Der Punkt hat mir schon geschmeckt, muss ich schon sagen. Der hat uns schon gefallen.
2: War sehr überraschend, denke ich.
0: Ja, naja, ja, gut. Tempel reimt die Wörter rein. Ihr könnt antreten, drei Wörter schicken, dann 30 Sekunden Zeit für mich, diese drei Wörter live und spontan zu reimen zu einem Tagesthema. Das ist das Spiel. Und jetzt im Mai geht es noch einmal um eine Monatswertung. Ich sage das mal so an. Und dann werden wir da ein bisschen mal was wahrscheinlich schenken.
2: Daran schrauben.
0: Schrauben, ändern. Schütteln, drehen. Wir werden da ein bisschen was am Modus verändern. Immer wieder kommt das auch als Vorschlag oder als Wunsch. Ja, jetzt das mit dem Ding und das immer nur die zweite. Wir werden uns was überlegen. Aber das kommt noch. Da plaudern wir noch drüber. Schauen wir mal zur aktuellen Runde.
3: Den Mai spielen wir noch klassisch.
0: Den Mai spielen wir jetzt mal noch so fertig mit dem klassischen Modus. Wer tritt denn heute an?
2: Der Stefan aus Wien ist heute am Start.
4: Guten Morgen, liebe Sarah, Mike und Timpel. Ich hätte drei Wörter zum Reimen als Basis zu einem hoffentlich vortrefflichen Thema von euch. Und zwar wäre das erstens der Wetterfahneneffekt. Das ist die Tendenz eines Flugzeugs, sich um seinen eigenen Schwerpunkt zu drehen und sich so in den Wind auszurichten. Dann als zweites Marmato Cumulus. Das ist eine Wolkenformation mit starken Turbulenzen. Und die Querstabilität. Das ist die Stabilität und Längsachse, veränderbar durch Rollen der Flugzeugnase eben um diese Achse. Ich wünsche Timpel viel Spaß und uns viel Glück.
3: Ist alles klar?
0: Nein.
3: Es klingt alles ein bisschen komplizierter, als es ist, glaube ich. Also Wetterfahneneffekt, also das Flugzeug, wenn du eine Wetterfahne vorstellst, das dreht sich dann quasi um den eigenen Schwerpunkt, richtet sich in den Wind aus.
0: Ist das nicht blöd für ein Flugzeug? Dann kannst du ja nie hinfliegen, wo es will, oder? Wenn der Wind von der Seite kommt, ah, scheiße, jetzt fährt nach links.
2: Ich glaube nicht, dass es so
3: arg sich dreht. Es geht einfach darum, gewisse Turbulenzen auszugleichen.
0: Muss das Flugzeug da machen?
3: Muss das Flugzeug. Und machen können. Machen können.
0: Ja, sonst ist es ein Heißluftballon, oder? Ja. Ja, genau. Wo ich hinfliege, sehe ich da mal nicht durch. Ne? Okay. Ja. Wetterfahneneffekt, gut. Mamato Cumulus? Das klingt so pervers, Alter.
2: Das ist eine Wolkenformation.
0: Ja, es ist
2: eine
0: spezielle. Das habe ich an Cumulus irgendwie schon, das habe ich mir schon fast gedacht. Aber okay, aber es muss Wolkenformation wieder rein.
3: Okay. Und Querstabilität, ähnlich wie beim Wetterfahneneffekt, einfach wichtig für das Flugzeug, um gewisse Turbulenzen ausgleichen zu können.
0: Ne, Moment einmal, das ist das Gleiche. Habe ich nicht ganz, nochmal das Gleiche einfach.
3: Bei der Querstabilität geht es darum, wenn quasi von der Seite eine Böe kommt, dann ist das Flugzeug so gebaut, dass es sich, dass es nicht gleich aus der Flugbahn geworfen wird, sondern dass es das ein bisschen ausgleichen kann.
2: Mike war früher Pilot.
3: Nein, ich habe mir das gestern alles durchgelesen, weil ich mir die Wörter vom Stefan angeschaut habe.
0: Ist der Stefan Pilot, oder?
2: Ich war einfach nehme es fast
0: und hat auf Wikipedia einfach mal geschaut. Blöde Begriffe aus der Flugtechnik. Okay, ja gut. Spannend. Stefan, danke vielmals. Schauen wir mal, was ist dazu das Tagesthema?
3: Großer sportlicher Erfolg ist dieser Tage passiert und da kommt ein Tagesthema. Eine 18-jährige Salzburgerin.
0: Ja, warte mal, jährige Salzburgerin, ja.
3: Ist Europameisterin im Trabrennen.
2: Los!
3: So macht das Flugzeug.
0: Ja, das Pferd von der 18-jährigen Salzburgerin, die jetzt Europameisterin im Trabrennen ist, ist hoffentlich nicht beeinflusst vom Wetterfahneneffekt, weil sich sonst die 18-jährige Salzburgerin drauf schreckt. Der Himmel ist dem Pferd recht wurscht, ob Himmel wolkenlos oder Mamato Cumulus. Die reitet das Pferd entspannt, so wie Remus und Romulus. Das Pferd hat auch sicher eine hohe Querstabilität, weil es damit stabil steht. Ja, gut, bitte.
2: Ja, stabil, Leute, stabil!
3: Es ist so viel Querstabilität wie beim Flugzeug.
0: Also ich war jetzt schon kurz nervös selber tatsächlich, weil ich es schon erst so lange gebraucht habe.
2: Ja, wirklich? Ich auch.
3: Stabil, Alter, schreibt der Adam, ja.
0: Ja, wirklich.
2: Ist sehr stabil, ja. Kurz ganz zu Beginn habe ich schon gehabt, der Punkt gehört uns. Und dann bist du aber nach dem Wetterfahneneffekt, habe ich das Gefühl gehabt, du hast dich gefangen.
3: Da bist du
2: hast dich ausgerichtet und bist dann durchgeflogen.
0: Ja. Ich habe mir einfach gedacht, ich war dann im Trabrennen und dann
3: Dann ist es schon ausgegangen.
0: Das war okay.
3: Ja, Gratulation an dich und Gratulation an Stefanie Meier, die gestern Gold geholt hat bei der Europameisterschaft.
0: Ja, sensationell. Ja, genau, natürlich. Gratulation. Wir haben eine Nachricht vom Stefan, von dem die Wörter auch sind. Die hören wir uns mal kurz an.
4: Tja, schaut. Nicht mal knapp. Gratuliere. Und für morgen alles Gute, Timpel. Unfallfrei, so bis kurz nach 10. Das war halt mein Tipp. Servus.
0: Ah, wünschst du mir dann einen Unfall?
3: Ich wollte gerade sagen, das Lied ist wieder da.
0: Dir unfallfrei bis 10 und dann soll es dir klingen.
3: Dann grau rein.
0: Ja, nein. Danke, Stefan, für die Wörter. Danke für die Glückwünsche. Es gibt eh noch einen Twist zu Timpel X, Timpel X7. Den verraten wir euch gleich in gut 20 Minuten. Nein, er schreibt, er hat gemeint, dann möchte er mich finden. Ja. Gehen wir davon aus.
2: Aber Stefan, wie schön ist es, Timpel X7 morgen und Punktestand, du hast 7 Punkte.
0: Ist das ist es? Es fängt auch um 7 an, Sarah. Also
2: bist du deppert? Das ist schon wieder ein Poster.
3: Die Sarah freut sich. Das ist ja unglaublich.
2: Freue ich mich wirklich, dass du den Punkt gemacht hast.
3: Sonst wärst du deppert.
2: Ja.
0: Dienstagmorgen, 7.42 Uhr. 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

0: Ich will ja jetzt nicht die Spielverderberin sein, aber könnt ihr das mal checken? Beim Trabrennen, glaube ich, sitzt man nicht auf dem Pferd obendrauf.
1: Das haben wir jetzt von der Iri gehört, ja. Und die Sabine hat uns das auch geschrieben.
2: Stimmt.
1: Es ist für die Runde, die schaut schon.
2: Nein,
1: es ist für die Runde, die fremde Wörterin ändert es gar nichts, weil das haben wir dir nicht gesagt, das kannst du nicht wissen.
2: Ja.
1: Aber es ist gut, generell das aufzuklären. Also wir haben es jetzt aufgeklärt, beim Trabrennen sitzt man nicht
3: auf Pferd. Machen dir deine Punkte.
4: Ist das ein Streitwagen oder was? Also
1: ja.
4: Wie
1: ja,
4: Ben
1: genau.
4: Hur.
1: Ja. Genau so. So macht man das.
3: Nur ein bisschen auf modern.
1: Ja.
4: Ohne Lanze.
3: Ohne Lanze.
4: Und ohne Keule.
3: Ja, genau. Okay. Ohne Spikes an den Holzreifen, die rechts rausstimmen.
4: Ja, gut.
1: Ja, also
4: ist das elementar? Habe ich das irgendwie, ist das, ob jetzt, oder habe ich nebenbei erwähnt, dass sie sitzt und am Pferd
3: ja,
4: oder was auch immer?
3: Egal.
4: Aber wichtig, dass wir es aufgeklärt haben, es ist nur nicht reim- und punktrelevant.
3: Genau.
4: Insofern.
1: Es bleibt 7:3 für dich.
4: Dann ist es okay. Take me out, Dienstagmorgen.

0: Dienstagmorgen, 7.51 Uhr. Morgen um diese Uhrzeit schon die erste Stunde, zumindest theoretisch, von Triple X7 gespielt und geschlagen.
1: Ja, im besten Fall sind wir noch mittendrin im Spiel.
0: Ja, mittendrin, ja, zumindest am Anfang. Oh, außer ich wurde schon gefunden, das werden wir schauen. Aber es wird eine kleine Veränderung, ein kleines Upgrade für die nächste Runde Triple X morgen geben.
1: So klein finde ich die Veränderung.
0: Das stimmt eh nicht. Das ist eigentlich eine riesengroße Veränderung.
2: Das ist Premiere.
0: Premiere tatsächlich auch noch. Was passieren wird, warum es passieren wird, wie, was, wann, genau, verraten wir euch in gut 10 Minuten.
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1: Frisch und stellenweise nass ist es heute. Starkregen und Gewitter sind heute vor allem im Süden des Landes möglich. Am Nachmittag sind dann auch ein paar Sonnenfenster zu sehen und das bei nur maximal 14 Grad heute. Temperaturen aktuell liegen bei 7 Grad in Bad Eisenkappel, zum Beispiel in Kärnten 3 Grad und so ein Schneeregengemisch ist noch unterwegs in Salzburg, in Bad Gastein und in Niederösterreich im Waldviertel in Krems, da sind es aktuell 9 Grad.
0: Danke Sarah. 7.52 die Nachrichten mit Alexander Fekonia.
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7: Heute ist der internationale Tag der Pflege und die muss im Alter besser abgesichert werden. Der Appell von vielen Hilfsorganisationen, denn die Menschen werden immer älter und Pflege dürfe keine Frage des Einkommens sein, warnt etwa der ÖGB. Vor allem fehlt es aber immer noch am Personal, deswegen müsse der Beruf generell attraktiver gemacht werden und das schon in der Ausbildung, so die Gewerkschaft. Um die Straße von Hormuz dreht sich heute alles bei einer Videokonferenz, bei der über 40 Staaten mit dabei sind. Veranstaltet wird sie von Großbritannien und Frankreich. Es geht darum, wie die Schifffahrt in der Straße gesichert werden kann, sobald die Meerenge wieder offen ist. Wann das passiert, bleibt aber weiter offen, denn ein Ende des Konflikts zwischen den USA und dem Iran zeichnet sich noch nicht ab. Die Evakuierung des Kreuzfahrtschiffs Hondius nach dem Hantavirus-Ausbruch an Bord ist abgeschlossen. Insgesamt 122 Menschen haben das Schiff auf Teneriffa verlassen. Kurz danach ist ein weiterer Passagier positiv getestet worden, der bisher aber keine Symptome zeigt. Das niederländische Schiff ist nun auf dem Weg zurück nach Rotterdam. Dort soll es in rund 5 Tagen ankommen.
0: Dankeschön, Alexander. 7.54 Uhr, das ist bisher ein relativ entspannter Dienstagmorgen.
2: Es ist üblich viel los, ja, auf den Hauptverkehrsrouten im Frühverkehr, da braucht ihr schon deutlich länger, aber es sind keine ungewöhnlichen Verzögerungen da.
0: Na bitte, dann gute und sichere Fahrt.
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2: Schönen guten Morgen.
20: Und Sarah Steiner.
1: Guten Morgen.
20: Und hier ist er.
25: Na servus, das ist aber nicht Radio.
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0: Ja, das wird morgen nicht unbedingt direkt nach Radio klingen, sondern nach irgendwas anderem, nach einem Agenten-Spionage-Thriller. Hochexplosiven Drama, das wird sein.
1: Und es wird das größte Suchspiel des Landes sein und wir brauchen euch alle Taskforce Timpel, um dich, Timpel, zu finden morgen.
0: Yes, Timpel X7. Gibt aber noch ein Upgrade. Was, wie verraten wir gleich? Jetzt einmal Muse, Cryogen. 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Schönen guten Morgen.

0: Also, wenn ich ein Viecherl wäre, hätte ich es auch lustig, dann ist das hundertprozentig Haslach im Mühlviertel, weil da ist der Anzerschmäh, hast schon mal einen Haslacher gesehen.
1: Das ist 100% dort, weil es ist sehr waldig, es ist sehr hügelig. Das weiß ich, weil mein Chef wohnt dort.
2: Eine mögliche Route, wie er weiterfährt, wäre natürlich auch, wenn du sagst, eben von Schenkenfelden, da ist gleich die B38.
3: Also wenn ich der Timpel wäre, dann würde ich von Gallneukirchen aus die alte Bundesstraße Richtung Freistadt nehmen.
4: Das ist ja Wahnsinn, wie arg die Community eigentlich drauf ist mit den ganzen Hinweisen und die Ideen, wo es sein kann und alles.
5: Das ist tatsächlich richtig. Das ist arg. Ich finde es spannend, dass die zweite Dame weiß, wie es ausschaut, wo ihr Chef wohnt. Da habe ich Fragen. Lass ich jetzt aber mal einfach im Raum stehen.
6: Die stellen wir jetzt nicht.
5: Nein, ist ja wurscht. Aber so klingt das.
6: Ja, es ist wie ein riesengroßer Escape Room, weil du escapest und wir versuchen, dich zu finden.
5: Wir sind der Room. Timplex, die größte Jagd Österreichs, die es überhaupt gibt, übers Radio, geht in die 7. Runde morgen. Und das waren so Hinweise vom letzten Mal. Da hat man auch gehört, jetzt kann er dorthin fahren, weil letztes Mal am Motorrad erstmalig unterwegs. Nicht an Öffis gebunden, nicht an Haltestellen, nicht an Wartezeiten und nicht an vorgegebenen Strecken.
6: Dafür aber auch ungeschützt.
5: Dafür ungeschützt.
6: Motorrad.
5: Morgen, 7. Runde, Timpel X7. Und dazu gibt es ein kleines Upgrade. Was? Gleich nach 30 Seconds to Mars. Klaus Otto Dietsch. Schönen guten Morgen.

0: glaube, da werden heute so einige Harley-Fahrer mit Rockhorns gegrüßt werden.
1: Es ist die spannendste Jagd im Radio quer durch Österreich. 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Macht euch bereit für Tempel X7 auf 88.6.
2: Die größte Jagd Österreichs geht in die siebente Runde. Die Jagd nach Tempel X morgen um 7 Uhr geht's los. Das Spiel grundsätzlich so, wie es die ersten 6 Mal war. Ich bin auf der Flucht und ihr alle auf der Jagd gemeinsam.
3: Wir sind die Taskforce Tempel.
2: Genau, ihr seid das große Team, alle gemeinsam. Ihr alle werdet gebraucht, weil von mir stündlich Hinweise kommen. Ich bin einfach furt. Und dann kommen nur von mir Sprachnachrichten und Fotos stündlich. Und anhand dieser Hinweise kann man dann versuchen zu erraten und zu erkennen, wo ich bin.
4: Du hast es irgendwann dann auch eingeführt, dass diese Sprachnachrichten wirklich Rätsel werden, die wir irgendwie enträtseln müssen. Das ist auch wirklich immer super spannend mit euch gemeinsam. Ja, und das könnt ihr mit dem einen, vielleicht ist er dann da deswegen. Also wirklich, wirklich cool. Ihr könnt mitspielen über unsere WhatsApp-Nummer 0676 83 88 6100. Und wir werden morgen extra dafür auch unseren Chatroom wieder öffnen.
2: Auf der Website.
4: Radio886.at.
2: Da ist beim letzten Mal, das finde ich ganz erleibend, weil da ist beim letzten Mal wieder so viel dann schon an gemeinsamem Brainstorming passiert. Und das sind doch sehr viele Sachen sehr gut aufgelöst
4: das
2: worden von meinen
4: Listen
2: Rätern.
4: Listen angelegt worden.
2: Alles. Google Docs, Listen, Maps, Karten, Nachts. Es war absurd, was da jetzt passiert ist.
3: Das ist ja auch das, was so unfassbar viel Spaß macht an diesem Spiel. Dieses gemeinsame Versuchen draufzukommen, das gemeinsame Rätselraten.
2: Das also alles ist auch morgen so. Wir haben jetzt schon länger gesagt, es gibt ein Upgrade, das wir für morgen noch haben. Und die ersten 5 Runden waren per Öffis. Abhängig von Bahnhöfen, Haltestellen, Wartezeiten, vorgegebenen Linien, Abfahrtszeiten, Ankunftszeiten und so weiter und so fort.
4: Teilweise Busse im kleinen Ort, die halt nur zweimal am Tag fahren.
2: Wenn überhaupt. Und die letzte Runde war Tempel 6 am Motorrad. Hätte es auch diesmal werden sollen. Für morgen. Aber, jetzt sage ich euch was. Das letzte Mal bin ich über 2 Stunden durch Regen, Wind, stellenweise Nebel und einstellige Temperaturen angefahren zum Startpunkt von Tempel 6.
4: Weil der ist ja vielleicht ein bisschen weiter weg von deinem Zuhause und
2: natürlich.
4: Dementsprechend kannst du da vielleicht auch nicht gleich morgen in der Früh hinfahren.
2: So ist es. Ja, man kennt es schon, aber wer will dann schon 3 in der Früh los, bin ich schon miert, wenn es anfängt. Ja, so geht's nicht. So. Und was ist jetzt die Situation? Die Situation ist exakt die gleiche wie beim letzten Mal. Ich müsste heute mehrere Stunden Anfahrt auf mich nehmen durch Regen,
4: Sturm.
2: Wind, teilweise Sturm und einstellige Temperaturen.
4: Potenziell Gewitter sogar. Jetzt gerade sogar in höheren Lagen sogar Schneefall.
2: Ja, großartig. Ja. Und in der Nacht von heute auf morgen gibt es in weiten Teilen Österreichs Temperaturen um den Gefrierpunkt. Teilweise ganz knapp drüber und teilweise knapp drunter.
4: Vor allem Mühl- und Waldviertel wird es morgen in der Früh frostig. Das ist jetzt nicht unbedingt die Bike-Temperatur, die man braucht.
2: Und dazu habe ich mir gedacht, scheiße drauf, mache ich nicht. Ja, also nicht nochmal, sondern einmal gereicht.
3: So nicht.
2: Nein, so nicht. Und was ist jetzt das Upgrade? Haben wir gedacht, okay, auf die Öffis Retour, das ist unfassbar schwierig. Oder für mich einfach, das ist schwer, da nicht gefunden zu werden. Naja gut, dann jetzt die Erneuerung zum ersten Mal. Bei der Flucht muss man spontan sein und flexibel. Also vorher nicht mit dem Motorrad, sondern vor mit dem Auto. Das ist die große Neuerung.
3: Das wird eine schwere Runde für uns, glaube ich.
2: Ich bin morgen als Tempel X zum ersten Mal in einem Auto unterwegs.
4: Wir haben es ja bei den ersten Runden so gehabt, dass das Auto dein Joker war. Das durftest du nur 3 Mal verwenden in Summe, sonst musstest du mit den Öffis unterwegs sein. Und morgen darfst du durchgehend überall mit dem Auto unterwegs sein. Das ist unfassbar
3: schwierig. Das heißt, du hast die Mobilität, die du am Motorrad hattest, aber ohne das Ungeschützte sein, sondern bist ja im Auto drinnen.
2: Ja, ich meine, fairerweise nein, durch den Helm sieht man jetzt auch nicht das Gesicht unbedingt am Motorrad. Also ich glaube, ich weiß gar nicht, ob so viel...
3: Ich glaube schon, dass das... Ich glaube, da wird es noch viel, viel wichtiger, dass wir wirklich extrem schnell die Hinweise erraten.
2: Ja.
3: Dass wir die Hinweise einfach erkennen, da brauchen wir noch viel, viel mehr eure Hilfe morgen.
4: Also ich kann mir das auch vorstellen, dass du einfach unter einem Meer an Autos eher untergehst, als wenn du mit der Harley unterwegs bist.
2: Das stimmt.
3: Es gibt mehr Autos als Harley.
2: Also das ist richtig. Herbert zum Beispiel schon die Beschwerde, ein Schönwetterfahrer nennt er mich. Herbert, weißt du was? Vollgas. Wenn ich mir aussuchen kann, ob ich bei Regen, Kälte und vielleicht dann frostigen Straßenverhältnissen fahren soll, Herbert, ja, dann fahre ich lieber im schönen Wetter. Aber wenn du unbedingt willst, Kamikaze, go for it, ich wünsche dir alles Gute, dass da nichts passiert.
4: Na, und vor allem, es ist jetzt für uns die ultimative Herausforderung. Also Taskforce Timpel, wir brauchen euch mehr denn je, wir brauchen euch sowieso bei jeder Runde. Aber bitteschön, das ist morgen jetzt der ultimative Kampfschrei. Wir werden dich natürlich trotz des Autos finden, so schnell wie möglich.
2: Da bin ich hochgespannt.
3: Der Thomas ist schon pessimistisch. Der sagt, alter Schwede, wenn das Auto nicht einen riesigen 86-Kleber drauf hat, dann findet man den Timpel nie. Das ist wie die Nadel im Heuhaufen. Aber er sagt dazu, fix ist, wir geben unser Bestes.
4: Na, fix?
2: Ja, ich meine, ich bin auch. Ich weiß nicht, ob es nicht zu schwer wird tatsächlich. Das ist wirklich eine große Frage.
3: Ich machst kann nicht so schwere Hinweise.
2: Ich hätte du, da bist du BM-Master drin. Die Hinweise.
3: Ich soll mal wieder einen Bahnhof fotografieren, oder?
2: Bahnhof, Skisprungschanze, was waren noch? Die Brücken in Fischermeer,
4: ja, genau.
2: Die jeder kennt hat. Also, ja, schauen wir mal. Ich werde das Beste geben, dass ich die Hinweise nicht so leicht mache. Mhm. Hinweis übrigens zu meinem Fahrzeug gibt es so gesehen zwei eigentlich. Es ist nicht mein eigenes Fahrzeug und es ist schwarz.
4: Wow.
3: Wow, ja,
4: das ist die einzige Farbe, die es sonst nie gibt auf der Welt.
3: Ganz die ungewöhnlichste Farbe von allen.
4: Die wirst du morgen
3: haben. Ich meine, man muss jetzt dazu sagen, es war in den letzten Runden in der Regel nicht so, dass das Spiel für uns, also dass es zu leicht war. Ja.
2: Es
3: war
2: es
3: war eher so, bis dahin.
2: Es war nicht zu schwer. Ja, genau. Es war eigentlich zu leicht. Insofern ist es spontan, wie gesagt, wir hätten noch einmal auf dem Motorrad spielen wollen, aber ich bin leider ein Schönwetterfahrer und ein Mimimi, habe ich auch schon gelesen. Ja, ist so, voll okay für mich, ich halte das aus.
3: Dem, ganz ehrlich, schon. Es geht schon ein bisschen die Sicherheit vor.
2: Nein. Lieber sterben für ein Radiospiel.
3: Wir wollen als sicher sein. Egal, ob wir dich finden oder nicht, wir wollen schon, dass du am Ende zurückkommst ins Studio.
4: Das hat die Claudia auch gerade geschrieben.
2: Nein, alles gut, ich halte das aus. Aber ich finde es einen guten Twist, weil es irgendwie jetzt, finde ich, nochmal ganz neu spannend macht. Also ich bin total unsicher, ob das jetzt wirklich unlösbar ist, unmachbar ist. Ja?
4: Nein, ich glaube nicht, dass es unmachbar ist. Ich glaube an uns.
3: Die Taskforce Timpel sagt ja. Challenge accepted.
4: Auf jeden Fall.
3: So ist es.
2: Na gut. Hol dich. Okay, also morgen ab 7 Uhr Timpel X7 Upgrade. Ich bin nicht am Motorrad, sondern im Auto unterwegs, in einem schwarzen Auto.
4: Irgendwo in Österreich.
2: Und gebe stündlich Hinweise per Foto und per Sprachnachricht mit Rätseln zu dem Ort, wo ich bin. Ihr könnt mitraten. Die Hinweise kommen auf die Website, auf unsere Social-Media-Kanäle, wird alles im Radio verkündet, die Sprachnachrichten kommen da dazu und der Chat ist wieder offen.
4: Auf radio886.at Chatroom nutzen oder WhatsApp, Taskforce Timpel bitte morgen antreten, Dienstbeginn 7 Uhr.
3: Sehr schön gesagt,
4: 17:30 Uhr müssen wir dich haben, weil sonst hast du gewonnen und das wollen wir natürlich nicht.
2: Ja, ist so geil. Es gibt urviele Nachrichten, die gerade reinkommen. Da zum Beispiel Mika schreibt im Auto, ich befürchte unlösbare Aufgabe. Eieiei.
3: Nein, so gehen wir gar nicht, mit der Einstellung gehen wir gar nicht ran.
2: Und Sabine schreibt, packt sie meinen Wimpel ins Auto.
4: Ja, was aber wichtig ist trotzdem, das Handzeichen bleibt ja. Also wenn wir dich sehen mit dem Auto oder wenn jemand von euch den Timpel sieht, dann die Rockhorns zeigen und wenn dann aus dem Auto zurück das Victory-Zeichen kommt, dann bist du's.
2: Genau, also aus dem Fenster, die Hand raus, Victory-Zeichen, man kann es auch über die Windschutzscheibe versuchen, dass man es so irgendwie halt, je nachdem, was schneller geht, ja, kann man probieren. Und das mit der Wimpelgeschichte oder einer Kennzeichnung, wäre man aber was überlegen, ob's, wenn man das, wenn ich das Gefühl habe, es geht wirklich überhaupt gar nichts, sondern es passiert nichts, dann könnte das im Laufe des Tages noch
4: eine Erleichterung werden,
2: dazu dann aber mehr morgen, wenn es soweit ist, im Laufe des Geschehens. Also, aber schauen wir mal.
3: Ja. Motivation ist astronomisch bei uns, sage ich dir.
2: Aber wir auch noch.
4: Wir werden dich schnappen.
3: Und nach den Nachrichten, die da wirklich zahlreich reintrudeln, da ist, glaube ich, in der ganzen Taskforce Timpel die Motivation wirklich groß. Und es sagen jetzt auch schon einige, nein, sicher, geht auf jeden Fall vor und das ist eine gute Idee und bei dem Wetter braucht man es nicht, mit dem Motorrad herumzufahren. Also, das machen wir morgen.
2: Yes, ich freue mich. Konstantin, Alter, ein schwarzes Auto, geht's nur ein bisschen spezifischer. nein, Konstantin. Sonst war es zu leicht wieder, gell? Also, morgen Timpel X7 Upgrade. Ich flüchte im Auto.

0: Im Wings of a Butterfly auf 886 am Dienstagmorgen.
1: Also ich bin guter Dinge. Wir haben sicher so viel Schrauber in unserer Community. Das erste Foto in der Nähe vom Auto oder vom Innenraum. Wir haben Baujahr und alles. Überhaupt kein Thema. Den kriegen wir, den Dimpel. Er hat keine Chance.
2: Ich befürchte, Gregor, du hast ihm jetzt schon einen Tipp gegeben. Das Auto darf auf keinen Fall in den Fotos sein.
0: Ich sag mal, Gregor, ich war auch ausgestiegen aus dem Auto fürs Foto. Oder ich hätte zumindest aus dem Fenster rausgeschossen.
3: Ja, also, schau, ja, da ich sag, kann ja. ich schon mir vorstellen, wenn es dann ein bisschen die Armatur oder so erwischt und die Mega-Schrauber kennen sich das sofort aus.
0: Nein, nochmal, ich würde das nicht aus dem Auto rausschießen, das Foto.
3: Also gar nicht aus dem Auto.
0: Nein, ich steige schon kurz aus.
3: Achso, na gut dann. Ja. Aber Gregor, ich mag deine Einstellung sehr.
0: Ich finde mega, die Motivation taugt mir. 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
3: Ein nasser Dienstag ist das stellenweise, zum Beispiel in Oberösterreich, in St. Wolfgang bei 5 Grad. Es regnet auch in Salz.

0: Salzburg in Radstadt, da sind es 3 Grad. Wolken gibt es zum Beispiel in Kärnten, in Klagenfurt bei 10 Grad. Und nur maximal 14 Grad sind heute möglich, also deutlich frischer als die letzten Tage. Teilweise auch stürmisch und es bleibt eben heute eher unbeständig.
1: Danke, Sarah. 8.23 Uhr, die Schlagzeilen mit Alexander Fekonia.
2: Heute ist der internationale Tag der Pflege und die muss im Alter besser abgesichert werden. Der Appell von vielen Hilfsorganisationen, denn die Menschen werden immer älter und Pflege dürfe keine Frage des Einkommens sein, warnt etwa der ÖGB. Vor allem fehlt es aber immer noch am Personal, deswegen müsse der Beruf generell attraktiver gemacht werden und das schon in der Ausbildung, so die Gewerkschaft. Um die Straße von Hormuz dreht sich heute alles bei einer Videokonferenz, bei der über 40 Staaten mit dabei sind. Veranstaltet wird sie von Großbritannien und Frankreich. Es geht darum, wie die Schifffahrt in der Straße gesichert werden kann, sobald die Meerenge wieder offen ist. Wann das passiert, bleibt aber weiter offen, denn ein Ende des Konflikts zwischen den USA und dem Iran zeichnet sich noch nicht ab. Die Evakuierung des Kreuzfahrtschiffs Hondius nach dem Hunter-Virus-Ausbruch an Bord ist abgeschlossen. Insgesamt 122 Menschen haben das Schiff auf Teneriffa verlassen. Kurz danach ist ein weiterer Passagier positiv getestet worden, der bisher aber keine Symptome zeigt. Das niederländische Schiff ist nun auf dem Weg zurück nach Rotterdam. Dort soll es in rund 5 Tagen ankommen.
1: Dankeschön, Alexander. 8.24 Uhr, wir haben einen Unfall, Mark, in Tirol.
3: Auf der A12 Richtung Kufstein zwischen Kramsach und Wörgl ist ein Unfall passiert. Da gibt es jetzt Stau und auch sonst ist heute ein bisschen mehr los als gewöhnlich. Immer Frühverkehr, das Wetter, das bringt einfach mehr Leute ins Auto. Also da einfach ein bisschen überdurchschnittlicher Frühverkehr auf den Hauptverkehrsrouten.
1: Gute und sichere Fahrt.
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1: 8.28 Uhr am Dienstagmorgen, der Start in den Tag, und gleich natürlich unser Blick zu den Schlagzeilen. Wir plaudern ein bisschen beim 88.6 Zeitungscheck nach Smash Mouth, I'm a Believer und Metallica and the Sandman.

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1: Wir schauen zu den Schlagzeilen und plaudern über ein paar der Top-Themen des Tages, wie gewohnt, um diese Uhrzeit und starten da mit einem sehr ernsten Thema, und zwar heute Internationaler Tag der Pflege, und dazu schreibt News.at, laute Rufe nach weiterer Pflegereform, darüber ein, in Zitat, Ausnahmezustand droht, und eben anlässlich dieses Internationalen Tags der Pflege haben sich halt natürlich im Vorfeld zahlreiche Organisationen mit Appellen an die Politik gewarnt, um tiefgreifend Änderungen vorzunehmen, haben aufgerufen, diese durchzuführen und vor allem hier natürlich die Attraktivierung einmal des Pflegeberufs, aber auch bis hin zur Vereinheitlichung der Zuständigkeiten und auch der Ausbildung. Es gibt ganz viele Probleme. Gestern um die Uhrzeit geplaudert über das Pensionssystem, das quasi immer mehr Richtung langfristig einem Kollaps läuft, weil einfach immer mehr Menschen Pension beziehen, auch mit der kommenden Pensionierungswelle der Generationen, wo halt ganz, ganz viele Leute da sind. Mit dieser weiteren Erhöhung der Alterspyramide, also der Verschiebung der Alterspyramide, einer Überalterung der Gesellschaft, werden natürlich nicht nur mehr Menschen in Pension sein, sondern auch immer mehr Menschen dann Pflegebedürftigkeit haben. Auch wenn die Lebenserwartung steigt, das ist prinzipiell gut, aber natürlich Altern wichtig in Würde und mit Unterstützung, das ist einfach grundsätzlich ein Prinzip, das wichtig ist für alle Menschen, aber das muss halt irgendwie sichergestellt und umgesetzt werden und natürlich auch hier wieder massiv Geld notwendig. Auch die Ausbildung wird hier zum Beispiel gemeint in dem Artikel. Ein Problem ist, dass wenn unterschiedliche Ausbildungsmodelle vorhanden sind, teilweise auch unübersichtliche Vielfalt, dann hat man da auch unklare Qualitätsstandards und natürlich dann teilweise ist was vielleicht billiger, wo die Ausbildung nicht so intensiv war, ist dann vielleicht eher leistbarer. Problem ist, okay, sagt man jetzt, na gut, dann ist halt die Pflege jetzt nicht so hochqualifiziert. Ja, aber was bedeutet das natürlich? Es könnte Folgekomplikationen geben, wenn die Versorgung, die Pflege nicht korrekt durchgeführt worden ist, dass er dann am Schluss wieder höhere Kosten erzeugt, wenn ich dann eine stationäre Behandlung zum Beispiel brauche oder sowas oder längere Aufenthalte. Und auch ein Punkt, der natürlich oft gesagt wird, klar, man braucht in der Pflege Zuwanderung, das ist so und so schon Fakt, aber alleine das wird hier auch gemeint, wird sich nicht ausgehen, sagt euch eine Migrationsforscherin, das alleine wird es nicht richten. Also man muss den Beruf grundsätzlich attraktiver machen und die Arbeitsbedingungen einfach auch verbessern. Sagt zum Beispiel auch von der Gewerkschaft Goethe, ist hier wichtig, die Ausbildung zu sichern, die Qualität der Ausbildung zu sichern und dann auch, dass die Arbeitsbedingungen passen, sodass man zum Beispiel auch gesund bleibt im Pflegeberuf, weil der oft so fordernd ist, auch physisch fordernd ist, dass dadurch dann die Pflegenden auch Probleme haben damit einfach nachher. Und ja, die Regierung sagt natürlich, man tut was, es gab schon die ersten Schritte und erste Reformen. Das wird auch von den meisten anerkannt, die sagen, ja, gute erste Schritte, aber es bedarf halt viel, viel mehr. Problem ist stellenweise auch eine fehlende Kompetenzfrage vom Bund, das muss dann irgendwie wieder einzeln geregelt werden. Alles natürlich hochschwierig. Einig sind sich im Prinzip, alle Pflege darf nicht eine Frage des Geldbeutels werden, also dass sich nur die leisten können, die halt genug Geld haben, um selber zu zahlen. Das ist das eine. Gleichzeitig auch zu sagen halt, man soll natürlich die Familien entlasten, die teilweise dann echt Schwierigkeiten haben, wenn sie privat pflegen müssen. Das können sich auch nicht alle leisten, dass man dann den Job auf Teilzeit reduziert oder vielleicht gar nicht in die Arbeit gehen kann.
2: Oder gar nicht mehr arbeiten kann.
1: Das sind alles massive Probleme und die werden halt auf die nächsten Jahre auch nicht wiederum weniger, sondern mehr. Ich muss mal für morgen jetzt zum Glück den Blicks, weil ich möchte nicht hintereinander jetzt noch einmal irgend sowas Ernstes wie gestern das Pensionsthema, heute das Pflegethema. Das nächste Mal mit Zeitungsstück sage ich irgendwas Fröhliches, erzähle ich irgendwas Nettes. Aber man muss auch oft einmal über diese ernsten Themen reden, die halt da sind. Und heute ist der Tag der internationalen Pflege. Haben wir gedacht, reden wir heute mal kurz über dieses Thema.
2: Es fällt auch ein Muster auf, finde ich, weil auch das ist ein Problem, das bekannt ist schon seit langer Zeit.
1: Ja, seit Jahrzehnten
2: also,
1: natürlich.
2: Ich meine, seit ich denken kann, gibt es dieses Problem in der Pflege. Oder? Also,
1: absolut. Ist ein Problem. Wird eben auch nur immer größer. Auch Das war absehbar von der Alterspyramide. Das Hauptthema ist, ich möchte gar nicht in den Schuhen stecken derer, die das Budget verwalten und sagen, passt. Und dort streichen wir jetzt.
2: Ja,
1: weil es gibt natürlich Sachen, die man verschlanken könnte, verbessern könnte, das ist schon klar. Aber von den Geldern, die wir hier sprechen, Pensionssystem und auch Pflege, sind so große Brocken, da kannst du dann einfach sagen, so, aber jetzt streiche ich die Wurstbrote bei der Schulverpflegung und dann geht's. Diese einzelnen Posten, das wirst du nicht so leicht finden, dass du sagst, dort nehme ich jetzt was weg, dann ist erstens das halt nicht mehr da und zweitens, man müsste für diese großen Dinge so viel umstellen. Das ist halt schwierig, also sicher keine leichte Aufgabe. Aber gut, man muss immer wieder auch mal drüber reden, dass es einfach in den Köpfen bleibt und in Summe dann sich hoffentlich was ändert. Wir schauen zu einer anderen Geschichte. Wir schauen zu, was Schauen wir so die Drohnen.
2: Und vor allem schauen wir jetzt zu allen, die regelmäßig mit dem Zug unterwegs sind. Die kennen ziemlich sicher diese eine Durchsage, nämlich derzeit kommt es zu Verspätungen auf dieser Strecke. Grund dafür sind Personen am Gleis. Also Unbefugte, die die Gleisanlagen der Eisenbahn betreten und so den Zugverkehr lahmlegen und für Verspätungen sorgen. Und dagegen wollen die ÖBB jetzt ein wirksames Mittel einsetzen. Und das ist ein Artikel in der Presse mit der Schlagzeile: Unerlaubt auf Gleisen unterwegs. Die ÖBB setzen nun auf Drohnen. Heißt, dass die Einsatzleiter der ÖBB dann eine Drohne zugeteilt bekommen, um dann eben das Netz zu überwachen und die Gleise im Blick zu haben, damit alles viel schneller geht und damit die geplanten Einsatzzeiten und auch die Dauer der Unterbrechung erheblich sinken, also wirklich bis zu die Hälfte der Zeit. Das ist dringend notwendig. Es sind viele, viele Einsätze pro Jahr, ca. 1000, und das geht von Mutproben von Jugendlichen bis hin dann auch wirklich zu den schlimmen, zu den suizidalen Vorhaben. Aber halt auch einfach wirklich viele Leute, die sich denken, ich gehe da jetzt schneller mal über die Gleise drüber, weil dann bin ich schneller drüben. Und da gibt es eben heuer zwei Testräume dafür, einmal auf der Strecke der Choralmbahn und einmal im Raum Adnang-Puchheim in Oberösterreich, weil gerade in Oberösterreich, lustigerweise in dem Raum, besonders oft es vorkommt, dass die Leute eben einfach eine Abkürzung über die Gleise nehmen, nämlich am Weg zum Supermarkt tatsächlich, laut diesem Artikel. Und da ist dann auch schon getestet worden, dass dann über Lautsprecher auf einer Drohne zu hören ist, dass Konsequenzen angedroht werden, und seither gibt es diese Vorfälle dort nicht mehr. Österreich nimmt damit eine Pionierrolle in der EU ein und Ziel ist es, zu einem der größten zivilen Drohnenflugbetreiber Österreichs zu werden. Und übrigens ist das nicht nur bei den ÖBB-Thema, sondern auch die ASFINAG findet das absolut relevant für die Verkehrssicherheit, gerade auch in den Ballungsräumen zur Pannenhilfe oder bei Unfällen, dass man sich da einen Blick aus der Luft verschafft, um dann möglichst schnell die entsprechende Hilfe zur Verfügung stellen zu können.
1: Ich muss das ja sagen, das ist ja tatsächlich nicht nur bei Gleisen, sondern wie oft sieht man das im ganz kleinen Modus? Straße, das ist eine Zebrastreifen von der Ampel in 12 Meter Entfernung, aber ich renne einfach quer über die Straßen drüber,
2: schnell,
1: weil
2: dann
1: ist
2: bin ich
1: wichtig.
2: Schneller, muss ich weniger gehen.
1: Oft, und das ist oft schon auch gesehen mit kleinem Kind am Arm oder Kinderwagen vorausschieben, denke ich mir, also ich meine, was.
2: Das ist nicht die Vorbildsituation.
1: Singen und Klatschen in der Schule ist schon okay, aber es sollte nur was anderes angeben, so wie ein Grundmenschenhausverstand. Sowas wie, geh nicht in den offenen Verkehr oder in Gleise. Was ist?
2: Ja? Und die Ausrede, ich habe eh geschaut.
1: Ja, genau, ich habe eh geschaut. Na, was,
0: können die Drohnen dann die Leute verjagen? Von den,
2: sie haben Lautsprecher dran, sie könnten so ein Dü-Dü-Dü-Dü machen.
1: Ich
0: aber
1: das ist
0: ein bisschen so nach. So
1: anschubsen. Ich finde es ein bisschen großartig, wenn der Operator, das ist ja dann ein was ist,
2: Einsatzleiter.
1: Einsatzleiter von Ding, per Lautsprecher und per Funk verbunden ist mit der Drohne, weil man das ja auch aus den Öffis oft kennt, dass dann die Fahrer oft einen, sag mal, sehr nahbaren Zugang haben, mit den Menschen zu reden. Also nicht so wie sagen, entschuldigen Sie bitte, das ist nicht erlaubt, sondern Sie sind deppert, da gehen Sie gut weg von den Schienen. Ja, haben Sie auch gesoffen mitten am Tag?
0: Ja. Ich also habe das Sie ich, genau beobachtet.
1: Stell dir vor eine Drohne und die rät dich so an.
2: Ja,
1: sagen Sie mal, haben Sie einen Eierbrochen? Schleichen Sie einen.
0: Das gibt es der österreichischsten Drohne, die es überhaupt
1: ich
0: gibt.
1: Ich möchte das so haben, bitte. Ich schreibe mal da einen Brief an die ÖBB. ÖBB, ich kann auch Beispieltexte aufnehmen, wenn
2: Sie es
1: geht. Ich helfe. Sag Beispieltexte. So bin ich. Ich schicke was. Ja, als Vorgaben.
0: Ja, gut.
1: Nein, tatsächlich. Bitte einfach Hirn einschalten, aufpassen im Straßenverkehr. Gut, und dann noch was anderes. Es geht auch um Reisen, aber diesmal ein bisschen weiter.
0: Griechenland, ja, wissen wir, extrem beliebtes Reiseziel. Vielleicht schon ein paar Leute den Sommerurlaub geplant. Die leiden aber leider ordentlich unter dem Massentourismus. Und jetzt Schlagzeil in Zeit.de. Griechenland will Massentourismus bremsen. 2025 laut aktuellen Zahlen fast 38 Millionen TouristInnen in Griechenland. So viele wie noch nie zuvor. Dort leben nur 10 Millionen Menschen. Also das Verhältnis ist irre, und wenn's vor allem, wenn du dir überlegst, dass das alles konzentriert sich ja hauptsächlich auf ein paar wenige Regionen. Vor allem die Inseln sind wahnsinnig überfüllt, Konsequenzen sind Verkehrschaos, Probleme mit der Wasserversorgung, steigende Mieten, überlastete Infrastruktur. Jetzt hat die Regierung gesagt, Schluss, wir müssen was tun, wir brauchen nachhaltigeren Tourismus, weniger Belastung für die Umwelt. Es gibt jetzt neue Regeln. Und diese Regeln sind: in besonders belasteten Regionen dürfen neue Hotels höchstens 100 Betten haben. Neubauten dürfen nur noch auf großen Grundstücken entstehen. Und bis zu 25 Meter vom Meer dürfen keine neuen Gebäude entstehen.
1: Naja, das ist Langzeitplan. Also da geht's.
0: Aber am Status quo ändert sich eigentlich nichts. Alle diese Regeln betreffen neu gebaute Hotels.
1: dass es halt nicht noch mehr wird. Ja.
0: Verstehe ich, aber irgendwo fehlt dir der Eingriff in den Status quo, wenn man jetzt ein Problem hat.
1: Aber wenn wir gerade beim Geld vorher waren, das ist natürlich schon noch ein massiver Wirtschaftsfaktor.
0: Du meinst, es ist ein bisschen ein Geld?
1: Ich sage, es ist vielleicht, ja, ich weiß nicht auswendig, aber
0: meinst,
1: ich glaube, in Griechenland...
0: 38 Millionen bringen noch ein bisschen Geld.
1: Der Tourismus einen massiven Wirtschaftsfaktor ausmachen.
3: Ja, das stimmt sicher.
1: Ohne den es halt natürlich auch schwer wird. Deswegen werden sie halt sagen, okay, gut, wir wollen es nicht noch mehr eskalieren lassen, aber natürlich kannst du jetzt nicht sagen, alle Kapazitäten halbiert. Ja, das wird nicht
0: funktionieren. Schade eigentlich, ja. Aber genau, also die neuen Hotels haben dann strengere Auflagen.
1: Overtourism, nächstes großes Thema. Na, wissen wir es machen. Alles furchtbar.
0: Gut, Drohnen, aber mit Drohnen die Leute verjagen.
2: Mit Drohnen haben wir gelesen.
0: Schon am Flughafen.
1: Nein,
0: schon am Flughafen.
1: Fahrt woanders hin.
0: Bitte.
1: Fahrt woanders hin.
2: Runter von dem Strand.
1: 8.46 Uhr.

0: Coast of 88.6 am Dienstagmorgen, 8.53 Uhr. Gleich schauen wir nochmal zu Timpel X7. Da gab es ein Upgrade, haben wir euch sogar eine Stunde verraten, aber wenn ihr es nicht gehört habt, wir plaudern gleich nochmal drüber und über die zahlreichen Reaktionen, die dazu reingekommen sind, was jetzt anders ist morgen bei Timpel X7. Es ist was ganz was Neues.
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4: Unbeständig ist es. Teilweise stürmisch, teilweise verregnet und maximal 14 Grad sind heute möglich. Wir haben 13 Grad aktuell in der Steiermark in Hartberg, 11 sind sie in Wiener Neustadt in Niederösterreich und 13 in Güssing im Südburgenland.
0: Danke Sarah. 8.54 Uhr die Nachrichten mit Alexander Fekonia.
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6: Lebenswichtige Medikamente, die in der Apotheke nicht vorrätig sind. Das soll künftig seltener passieren. Die EU hat sich auf neue Regeln geeinigt, damit die Produktion von Arzneimitteln leichter mit öffentlichen Geldern unterstützt werden kann. Europa soll damit unabhängiger von Asien werden, von wo derzeit 80-90% der Medikamente kommen. Trotz Sparkurs erhöht die Regierung das Pflegegeld auch im nächsten Jahr. Rund 120 Millionen Euro sind dafür im Budget verankert, heißt es heute von Sozialministerin Schumann. Aktuell haben in Österreich rund 500.000 Menschen Anspruch auf Pflegegeld, Tendenz steigend. Deswegen appellieren Hilfsorganisationen am heutigen Tag der Pflege, dass der Beruf generell attraktiver werden müsse, weil es vor allem an Personal fehlt. In Belgien wird heute landesweit gestreikt. Die Gewerkschaften protestieren gegen die geplante Pensionsreform im Land. Das sorgt auch für Probleme im Bahn- und Flugverkehr. Zahlreiche Flüge und Zugverbindungen fallen aus. Auch Verbindungen nach Brüssel können betroffen sein. Der US-Staat Texas klagt Netflix. Der Streamingdienst soll illegal Nutzerdaten sammeln und seine Plattform absichtlich so gestaltet haben, dass sie süchtig macht. Vor allem bei jungen Zuschauerinnen und Zuschauern, so der Vorwurf. Konkret geht es unter anderem um die Autoplay-Funktion, die nach jedem Video automatisch das nächste startet. Netflix weist die Vorwürfe zurück und betont, sich an alle geltenden Gesetze zu halten.
0: Dankeschön an Alexander. 8.55 Uhr, wir schauen auf die Straßen, Mike.
7: Ja, da haben wir einen Unfall in Tirol, A12 Richtung Kufstein zwischen Gramsach und Wörgl. Da ist ein Unfall passiert, braucht ein bisschen länger. Außerdem haben wir reinbekommen von Kärnten, Villach, die Pestalozzi-Straße beim Westbahnhof ist gesperrt wegen Asphaltierungsarbeiten. Da kommt es zu kurzfristigen Anhaltungen und...
5: Vorsicht, Blitzer!
7: Michael hat uns gemeldet, ein Blitzer in Oberpullendorf. Und die Anna hat noch einen gesehen, A2 Richtung Süden, kurz vor Abfahrt Lafnitztal-Oberwart. Danke fürs Bescheid geben.
0: Gute und sichere Fahrt.
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20: 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Schönen guten Morgen. Wie spät ist es eigentlich?
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20: Heute für euch im Studio Mike Hornig.
7: Schönen Vormittag.
20: Und Sarah Steiner.
4: Schönen Dienstag.
20: Und hier ist er.
24: Also jetzt wird's wirklich scheiße.
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0: Es gibt so Situationen, wo man sich das irgendwann denkt. Und
7: kann
0: dann auch zum Beispiel sein, wenn man mit dem Motorrad unterwegs ist. Irgendwann einmal denkt man sich, also jetzt wird's wirklich scheiße.
4: Kurz, aber ich glaube, ich halte durch, aber es ist jetzt...
0: Jetzt wird's dann Fahrt.
7: Ich glaube, damit hast du ja schon Erfahrung gesammelt.
0: Habe ich Erfahrung gesammelt damit in einer ganz spezifischen Aufgabenstellung und Situation. Und deswegen Temple X7. Morgen ab 7 Uhr in der Früh die Jagd nach Temple X. Es gibt ein Upgrade. Es gab schon ein Upgrade. Und wir verraten euch gleich nochmal, was sich geändert hat. Was komplett Neues. Schon auch irgendwie ein Gamechanger, muss man sagen, ganz ehrlich.
4: Spannend, sehr spannend, weil es ist so noch nie passiert. Wir werden schauen, wie es wird.
0: Reaktionen unterschiedlich, mannigfaltig, plaudern wir auch gleich. Jetzt einmal Joe und Chad, I Love Rock'n'Roll. Schönen guten Morgen.

0: ich hätte schon langsam folgenden Vorschlag. Also bei der nächsten lang anhaltenden Dürreperiode solltet ihr vielleicht die Landwirtschaftskammer fragen, ob sie nicht eine Runde Tempel X mit Motorrad sponsern wollen, weil jedes Mal, wenn ihr das vorhabt, rennt es Schusterbuben, wie man so bei uns sagt.
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3: Ja, das ist für die Gehör so eine schlechte Idee, die wir da gerade gehört haben.
4: Ja, das stimmt. September war so und jetzt wieder.
3: Moment einmal, es war auch beim allerersten Mal, wo wir das angekündigt haben, da habe ich mich zwar verletzt, aber an dem Tag, wo es gewesen wäre, hat es doch durchgeregnet auch.
5: Hätte es auch sehr stark geregnet.
3: Ja. Das war April, glaube ich.
4: April 2025.
3: Und April ist, ja, Aprilwetter, ey. Dann war September, da hätte es scheiße sein können. Jetzt ist Mai.
4: Jetzt war wirklich lange nichts und genau in der Woche, wo wir gespielt hätten, oder wo wir spielen werden,
3: Drama.
4: Regen, ja.
3: Ja, tatsächlich ist das wieder so. Tempel X7, die größte Jagd Österreichs, geht in die nächste Runde und wäre für morgen geplant gewesen auf dem Motorrad. Jetzt bin ich schon letztes Mal dort, wo ich dann den Start bin, ich ja am Vortag hingefahren, hätte ich heute so gemacht. Und beim letzten Mal war es auch so, dass am Tag der Runde dann das Wetter okay war. Morgen ist es ja auch okay.
5: In der Früh aber stellenweise schon auch frostig, also auch nicht überall okay. Und wir beginnen ja schon um 7 Uhr.
3: In der Früh frostig stellenweise, 7 Uhr Beginn. Ich muss früher schon irgendwo wegfahren. Und heute der Weg hin mit stellenweise Regen, einstellige Temperaturen, ein bisschen Wind kommt dazu, stellenweise noch ein paar Gewitter, Schneefall stellenweise
5: teilweise
3: in Österreich.
5: In höheren Lagen Schnee.
3: Ja, und da habe ich gesagt, nein,
4: das
3: habe
4: so
3: ich,
4: nichts, ja.
3: Den Spaß habe ich mir einmal gegeben. Es haben auch viele jetzt dann kommentiert, Weicher, schön Wetterfahrer. Ja, aber zu 100%. Tatsächlich
4: aber
3: muss ich sagen,
4: wer fährt
3: ich
4: denn bin, nicht lieber bei schönem Wetter?
3: Ich weiß nicht, ich bin im Leben festig genug, dass ich das vollkommen aushalte, zu sagen, du fährst lieber Motorrad, wenn es schön ist. Ja, voll.
5: Aber es gibt doch kein schlechtes Wetter, es gibt doch nur schlechte Kleidung.
3: Nur schlechte Kleidung, genau. Haben wir auch gehört, ist okay. Ja, erstens habe ich keine Skiwetterausrüstung fürs Motorrad, muss ich noch dazu sagen. Und zweitens, nein, also es hat einmal gereicht. Es war wirklich dann irgendwann unlustig, in diesem schieren Wetter zu fahren. Und deswegen, Tempel X7 Upgrade. Ich fahre nicht mit dem Motorrad, ich fahre mit dem Auto. Das große Upgrade für mich erstmalig. Und das schon ein Gamechanger eigentlich. Ich bin im Auto unterwegs, nicht abhängig von den Öffis, von Wartezeiten, von Stationen, also eher so wie ein Motorrad, aber noch dazu natürlich wesentlich unspezifischer als auf einem ganz bestimmten Motorrad unterwegs zu sein.
5: Also das wird wirklich spannend für die Taskforce Tempel, für uns alle, wenn wir morgen dich, Tempel, suchen und im besten Fall auch bald finden. Ich glaube, es wird die herausforderndste Runde, weil eben im Auto, da kannst du überall unterwegs sein, du kannst in den anderen Autos irgendwie untertauchen, mit der Menge untergehen eigentlich. Und ich bin sehr, sehr gespannt, wie das wird. Ihr könnt auf jeden Fall mitspielen morgen, wir brauchen euch nicht nur, ihr sollt bitte schön ab 7 Uhr über WhatsApp und über unseren 88.6 Chatroom, den wir morgen extra für Tempel X7 öffnen werden.
4: Ja, die Taskforce Tempel sagt auf jeden Fall Herausforderung angenommen, aber ich glaube schon auch, dass es sehr, sehr schwierig wird und einige Reaktionen sind schon reingekommen. Ich finde es sehr lustig, mehrere Leute haben gesagt, weil du gesagt hast, schwarzes Auto.
3: Es gibt eigentlich, es ist nicht mein eigenes Auto und es ist ein schwarzes Auto.
5: Mehr wissen wir nicht.
4: Und Nein. Einige Leute haben geschrieben, einfach jedem schwarzen Auto die Rockhands zeigen, weil das...
3: Das tatsächlich auch der Dominik uns geschickt.
6: Okay, ich bin Vertreter. Das heißt, ich fahre morgen einfach den ganzen Tag mit den Rockhorns aus dem Fenster gehalten durch die Gegend.
3: Ja, weil das auch natürlich weiterhin das Erkennungssymbol. Also wenn ihr glaubt, in diesem schwarzen Auto sitze ich, Fenster auf, Rockhorns raus und dann von mir retour, wenn ich es bin, Victory-Zeichen.
5: Wenn kein Victory-Zeichen kommt, ist es nicht der Tempel.
3: Yes. Und dann natürlich schauen, wo man sich irgendwie zusammentreffen, irgendwo dann zuvorfahren, stehen bleiben.
4: Keine Vollbremsung.
3: In einer ungefährlichen Situation. Ja. Das muss man dazu sagen. Das ist wichtig. Sicherheit geht immer vor. Aber ja, ich weiß nicht, ob das so gescheit ist. Den ganzen Tag das Asl ausstreckt. Das könnte irgendwann, glaube ich, zu einem Krampf führen. Ja, Muskelkater, was auch immer. Es haben dann einige auch schon gemeint, wie genau erkennen wir das gesuchte Auto. Also die Hinweise sind, wie gesagt, nicht meins und schwarzes Auto. Es gibt Ideen, wie man es noch genauer definieren könnte.
7: Es gibt doch diese ranzige Weiher, die man in die Fenster einzwicken kann. Vielleicht wäre das eine Idee, dass man das Auto zumindest ein bisschen rauskennt, wann das schon schwarz ist. Ich bin so gespannt, was das wird.
6: Warum fährt der Tempel nicht mit einem gebrandeten 88.6 Auto
3: Ja, Philipp,
5: wir wollen schon ein bisschen spielen.
3: Also das heißt ja nicht, das Spiel heißt ja nicht, wir haben Timpel X gefunden, weil dann können wir einfach um 7 Uhr, kann ich sagen, ich stehe da jetzt in die Gritzbotschen und vier Leute sind bei mir.
4: Du könntest doch einfach eine Sirene einschalten, Lautsprecher, hallo, hier bin ich.
3: Nehmen Ortsschilder, Foto posten. Das ist, glaube ich, ein bisschen too much, ja, wenn wir wirklich branden. Rentiergeweih oder so, ja, schauen wir mal. Ich sage im Laufe des Tages, wenn wir das Gefühl haben, wie das Gefühl ist wirklich so komplett, also wenn ich da entspannt im Auto herumchill, weil so wenig passiert in meiner Gegend.
4: Wenn es selber schon langweilig
3: wird. Wenn man Fahrt wird, dann könnte ich schon noch mit ein bisschen so einen Spitzen und Ding. Aber es ist kein vollflächig gebrandetes Auto, wo, weiß nicht, unser Logo und mein Gesicht drauf ist. Ich glaube, das wäre ein bisschen zu leicht.
4: Ja, und Fokus wird einfach ganz, ganz stark auf den Hinweisen liegen.
3: Oh ja, verdammt.
4: Die müssen wir einfach enträtseln.
3: Ja, da bin ich schlecht.
5: Michael ist ja auch optimistisch, weil er sagt, das macht ja trotzdem keinen Unterschied, weil du schaust ja genauso aus wie vorher. Er geht nicht davon aus, dass du dir jetzt deine Glatze rasierst oder deinen Bart abrasieren wirst. Und deswegen glaubt er ganz fest an die Taskforce Timpel und dass du gefunden wirst.
3: Ich werde nicht schöner bis morgen. Also Desk Freeze erkennst auch durch eine Windschutzscheibe. Ja, das kann man schon auch im Schlecht. Wobei morgen ist es eh nicht einmal schlecht Wetter. Also das
5: es
3: heißt,
5: ist morgen eh relativ.
3: Morgen geht's weitgehend. Ja. Ja, ich bin auch gespannt. Ich weiß selber wirklich nicht, wie ich das Ganze einschätzen soll jetzt mit dem Auto. Es ist wirklich ein Gamechanger. Aber ich finde es auch wieder eben deswegen wahnsinnig spannend. Und wichtig natürlich auch, Timpel X Wette ist jetzt eine neue draußen, weil das natürlich schon neue Bedingungen sind.
5: Wir haben spontan die Timpel X-Wette mit dem Upgrade noch jetzt mal ausgerufen. Da könnt ihr mitmachen online, radio886.at. Und wir haben da natürlich jetzt schon zwei Vermutungen. Zum Beispiel vom Martin oder auch von der Victoria. Die beide sagen aber jetzt schon die Zeit deutlich später, 14.27 Uhr oder 15.49 Uhr sogar. Aber beide mit dem Grund, weil du tanken musst. Und dir die Tankstelle zum Verhängnis wird.
4: Tankstelle, ja, stimmt. Das ist gar kein schlechter Tipp. Es hat auch irgendjemand vorhin schon geschrieben, ja, vielleicht hat er ein E-Auto, dann wisch man ihn beim Laden.
3: Ich sag mal, danke für den Hinweis, noch tanken zu gehen heute, ja, mit diesem Gefährt.
5: Ja, aber Entschuldigung, du wirst ja hoffentlich irgendwo unterwegs sein, wo du mindestens einmal noch nachtanken musst.
3: Schauen wir, werden wir dann schon sehen. Ja, höchst spannend. Ein lustiger Gedanke ist noch vom Slavko gekommen.
8: Na ja, gut, das mit dem Auto ist gar nicht so schlecht, weil vielleicht steckt er im Stau und dann wird's für ihn kritischer.
3: Das ist einerseits natürlich ein lustiger Gedanke, wenn ich im Stau stehe, kann ich nicht flüchten. Auf der anderen Seite stehen ja vor mir, wenn ich nicht der Erste im Stau bin, auch alle im Stau. Das heißt, da kann man auch nicht zubekommen.
5: Wie komme ich dann zu dir?
3: Das ist, Alter, bist deppert. Wir
4: wollen eigentlich nicht ermutigen, dass Leute einfach mitten irgendwo im Stau aus dem Auto aussteigen und herumlaufen auf der Fahrbahn.
3: Ja, wobei, wenn es so wirklich ein Stau ist, ist es auch schon
4: wurscht. Wenn es wirklich gesperrt ist, die Straße.
3: Kannst alle Autos durchschauen. Sitzt da drinnen? Ja, schauen wir mal. Ich bin hochgespannt. Timpel X7 Upgrade Variante. Das erste Mal bin ich im Auto unterwegs irgendwo in Österreich. Ihr alle könnt mitraten, mitjagen. Hinweise auf unserer Website radio886.at, per WhatsApp eure Kommentare und der 886-Chat wird wieder für die Taskforce Timpel offen sein. Ich bin mega hyped. Ich freue mich.
5: Ich bin komplett bereit.
4: Ich bin so motiviert, ich kann es dir gar nicht sagen.
3: Morgen geht's los und zwar um 7. Hier ist 886.

0: fürs Rock'n'Roll All Night auf 88.6 am Dienstagmorgen, 6.17 Uhr. Ja, ein Haufen Kommentare, die da dazukommen. Und ich glaube, es sind viele, die jetzt wirklich auch top motiviert sind für morgen.
1: Ja, und die Iris hat dir jetzt auch sogar einen Tipp gegeben für eine Tankstelle. Fährst bis Salzburg, Bruck, Großglocknerstraße, bei unserem Supermarkt, wo ich arbeite. Da ist eine Tankstelle mit 88.6 Werbung sogar.
0: Das ist schön, ja.
1: Iris, danke schön.
0: Ja, in Salzburg haben wir gerade Werbung hin, unter anderem. Ja, auch bei den Tankstellen. Sehr, sehr schön. Gut, wer tut, also prinzipiell schauen wir es gerne an, aber nicht morgen.
1: Ja? Ziel ist morgen nicht tanken zu müssen.
0: Das ist, schauen wir mal, ja, wie es ausgeht. Morgen Timpel X7 und dazu.
2: Verehrteste Damen und Herren, wir bitten um Ihre ungeteilte Aufmerksamkeit. 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

0: die Jagd morgen fürs Fahren. Und da bin ich gekommen und kurz geplaudert auch mit der Musikredaktion. Ja, Musik aus Österreich mal wieder.
1: Jawohl.
0: Ich bin schon länger nicht mehr dabei bei den Kronjuwelen. Großartige Band, auch schon mal Headliner der 886 Rot-Weiß Rockstage gewesen.
1: 2018.
0: Und zwar mit einem richtig Schubernern, den brauche ich für morgen, damit ich davor fahren kann, wann alle hinter mir herfahren. Nämlich Roadwolf, Wheels of Fire bei Tempels Kronjuwelen.

0: Das ist eine fantastische Band, Roadwolf. Danke dafür, schreibt uns der Gernot.
1: Moira schreibt, saugeile Nummer, ein bisschen so 80er Metal Sounds.
0: Und die Beate sagt, kannte ich noch gar nicht, aber jetzt folge ich ihnen gleich. Roadwolf, sehr cool.
2: Die sind wirklich großartig, extrem geile Band, coole Typen. Und Manuel hat noch eine lustige Idee gehabt, wie ich dann morgen bei Timple X7 das Fahrzeug irgendwann kennzeichnen könnte.
3: Vielleicht was nicht so auffällig ist am Auto, am Kofferraumdeckel hinten nehmen Kennzeichen. Und fuhren über den Scheinwerfer so ein kleines Peter Hornelius-Pickerl, was der gehabt hat. Das sind ja nur 5x5 oder 10x10, ich weiß nicht mehr, die Größe genau auswendig.
2: Ja, vorn über den Scheinwerfer?
0: Ah, weiß ich nicht, wie legal das ist.
2: Über den Scheinwerfer oder oberhalb
1: von dem Scheinwerfer.
2: Also, ja, aber dann schaut sie in die Luft, ne? Da ist, also, oder?
1: Na, also, siehst du, also, wenn du vorbeifährst.
2: Ja, vielleicht vor allem im Sattelschlepper, stimmt, da ist oben am Scheinwerfer Platz. Aber schau, Manuel, ist nicht so auffällig, ich finde den Bocker Frogsticker schon sehr auffällig.
1: Naja, ja, aber er ist nicht so groß.
2: Die Größe, ja. Ne? Na, schau mal. Werden wir schon was überlegen. Es wird schon dann irgendwann, ich bin hyped für
1: morgen. Ich mag auch die Herausforderung. Also ich glaube, die Taskforce Timple wird dir heiß auf den Fersen
2: sein. Sie müsst sich morgen mal so richtig anstrengen.
0: Das sicherlich.
2: Und ich werde keine Skischanze und keinen Banner fotografieren.
0: Aber irgendwas.

0: irgendwas von, das verspreche ich. Wenn ich die Schüsse erkenne. Ah, gleich haben wir mit dabei jetzt nochmal das 886 Rockolett.
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2: Da sind halt einige Wolken unterwegs. Am Nachmittag dann ein paar Sonnenfenster und dazu maximal 14 Grad. 10 sind es aktuell in Gänserndorf in Niederösterreich, 7 haben wir in Kremsmünster in Oberösterreich und 9 in Leoben in der Steiermark. Es bleibt heute unbeständig, vor allem im Süden des Landes sind starke Regenschauer und Gewitter unterwegs.
3: Danke Sarah. 9.25 Uhr die Schlagzeilen mit Alexander Fekoni.
4: Lebenswichtige Medikamente, die in der Apotheke nicht vorrätig sind. Das soll künftig seltener passieren. Die EU hat sich auf neue Regeln geeinigt, damit die Produktion von Arzneimitteln leichter mit öffentlichen Geldern unterstützt werden kann. Europa soll damit unabhängiger von Asien werden, von wo derzeit 80-90% der Medikamente kommen. Trotz Sparkurs erhöht die Regierung das Pflegegeld auch im nächsten Jahr. Rund 120 Millionen Euro sind dafür im Budget verankert, heißt es heute von Sozialministerin Schumann. Aktuell haben in Österreich rund 500.000 Menschen Anspruch auf Pflegegeld, Tendenz steigend. Deswegen appellieren Hilfsorganisationen am heutigen Tag der Pflege, dass der Beruf generell attraktiver werden müsse, weil es vor allem an Personal fehlt. In Belgien wird heute landesweit gestreikt. Die Gewerkschaften protestieren gegen die geplante Pensionsreform im Land. Das sorgt auch für Probleme im Bahn- und Flugverkehr. Zahlreiche Flüge und Zugverbindungen fallen aus. Auch Verbindungen nach Brüssel können betroffen sein. Der US-Staat Texas klagt Netflix. Der Streamingdienst soll illegal Nutzerdaten sammeln und seine Plattform absichtlich so gestaltet haben, dass sie süchtig macht. Vor allem bei jungen Zuschauerinnen und Zuschauern, so der Vorwurf. Konkret geht es unter anderem um die Autoplay-Funktion, die nach jedem Video automatisch das nächste startet. Netflix weist die Vorwürfe zurück und betont, sich an alle geltenden Gesetze zu halten.
3: Dankeschön, Alexander. 9.27 Uhr, Mike, auf den Straßen, wir schauen mal aus.
5: Ja, schauen wir nach Niederösterreich. Da merkt man nämlich ganz besonders, dass heute aufgrund der Witterung mehr Leute im Auto unterwegs sind. A2 Richtung Wien, ab Dreiskirchen um diese Uhrzeit normalerweise schon beruhigter, aber jetzt immer noch mühsam und eine halbe Stunde Zeitverlust. Also da viel Geduld gefragt.
0: Vorsicht, Blitzer.
5: Ferdinand hat uns Bescheid gegeben, A1 Richtung Wien bei Heiligenkreuz wird geblitzt. Danke fürs Melden.
3: Gute und sichere Fahrt.
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15: 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Schönen guten Morgen.
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3: Halber Zähne. Bin ich da morgen schon gefunden oder bin ich noch irgendwo in Österreich im Auto unterwegs tatsächlich und auf der Flucht vor euch ein?
2: Um dadurch, die Uhrzeit, dass sich der Modus jetzt geändert hat, glaube ich schon, dass du da noch unterwegs sein wirst.
3: Da wirst du unterwegs sein, das glaube ich auch.
2: Du wirst mit dem Auto in der Menge untergehen.
3: Ich sag, du sagst, in der Menge untergehen, habe ich so das Gefühl, wir gehen alle kollektiv unter. Da habe ich immer so Titanic-Vibes.
2: Nein, es ist ein bisschen so, man sieht den Wald vor lauter Bäumen nicht. Ja. Da werden wir den Tempel morgen vor lauter Autos nicht sehen.
3: Nein, ich bin gespannt. Also ja, am Morgen um die Uhrzeit wirklich alles offen, könnte alles passieren. Dann kommt der nächste Hinweis in einer halben Stunde. Ihr jagt jetzt um diese Uhrzeit morgen. Heute mal auf jeden Fall gleich. Jagt ihr nicht, sondern ratet. Wobei man jetzt auch raten mit den Hinweisen. Aber heute noch ein musikalisches Rätsel, nämlich sagt 86 Rockolette nach The Offspring. Schönen guten Morgen.

0: Offspring. Hammerhead auf 88.6 am Dienstagmorgen, 9.35 Uhr, kurz nach halb 10.
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0: Ja, dann spielen wir hoffentlich wieder so eine fulminante Runde wie gestern. Da habe ich einfach nach dem ersten Mal abspielen vom ersten Rätsel einfach das richtige Hick schon bei mir.
2: Das war wirklich sehr verrückt. Das war ein Drama-Drama und du hast es von der ersten Runde weg erkannt, dass es Ozzy Osbourne Crazy Train war.
0: Immer noch von selber fassungslos, dass das gegangen ist.
3: Was merkt man auch fast gar nicht. Du versteckst es so gut.
2: Ja. Aber wie ist es dir gegangen, Mike, eigentlich?
0: Mike, du als Schlagzeuger, wie ist es dir gegangen?
3: Schauen wir, was wir heute spielen.
0: Ja, das ist doch.
1: Rockstar, welche Musik? Das Drama-Drama. Rockst du den nächsten Rockstar-Stop? Spaß mit Bass.
0: Warst du Bassist auch einmal?
3: Nein. Ich hatte viel Spaß beim Vorbereiten der heutigen Runde, mehr als beim Erraten der Runde gestern. Habe ich ja nicht gemacht.
0: Das, ja.
3: Ich kann es gar nicht einschätzen, ob das heute sehr schwer ist oder nicht. Es ist jedenfalls ein Song, den ihr alle schon oft gehört habt. Und ich habe die Bassspur bzw. einzelne Teile von der Bassspur rausgeschnitten. Es geht darum, ob ihr erkennt, um welchen Song es sich handelt. Wenn dem so ist, 01886 1886 anrufen und Rocksperte des Tages werden. Sarah und Timpel im Studio raten mit.
0: Ja, ich sag, das wird, also das schaffe ich glaube ich nicht nochmal.
2: Ja, aber das soll auch nichts. Man soll auch, wenn man zum Besten ist, du musst heute nicht
3: mehr. Man muss nicht jeden Tag aufzeigen, man kann auch mal.
0: Okay, gut. Alles dann. Spaß mit Bass, erste Runde, wir hören rein. Achtung.
2: Ja, fix, oder muss ich das wissen?
3: Findest du? Die Sache ist, bei der Sache rattert, man sieht es richtig.
0: Bin ich von mir selber angespornt von gestern. Du möchtest du dich einfach mal... Ja, ich
3: finde auch gut, im Radio zu den Kollegen sagen, kannst du aufhören zu retten, bitte.
2: Kurz. Muss auch kurz denken.
0: Gut, einmal Schluss noch vor, Achtung. Ah, ich hab's.
3: Ja, das kann jetzt nicht dein Ernst sein.
2: Doch, natürlich muss man das wissen.
0: Das ist leicht. Wie heißt das? Da ruft wer an. 886, wer ist aber parat?
4: Hallo, grüß euch, Markus spricht hier.
0: Servus, Markus.
4: Ich tippe auf Wolbeat verewigt.
0: Das war es nicht so ganz.
3: Das ist nicht der Song, den wir heute suchen.
4: Da macht nichts.
0: Danke fürs Mitspielen, Markus.
4: Bitte gerne.
0: Vierti, servus. Erst, ich kenne das.
2: Ja.
3: Ich weiß, dass du es kennst. Also, du kennst auf jeden Fall den Song.
2: Das muss man wissen einfach.
0: Ey, ich hab's richtig. Ich kann alles dazu.
3: Du kannst alles.
0: Alle Instrumente dazu singen und spielen.
3: Du hast den Song quasi geschrieben.
0: Ich glaube wirklich, dass ich zwar den Song auswendig ist, aber den Titel würde mir nicht einfallen.
3: Alright. Sarah ist auch noch, bei dir ist auch noch
2: ich
3: Blanco.
2: Ich würde so gerne nachdenken, aber ihr redet.
3: Das ist auch ein bisschen unsere Aufgabe hier im Radio, gell?
0: Er ruft noch mal an, Achtung. 886, hallo, wer ist dran?
5: Hallo, da spricht der Jürgen.
0: Servus, Jürgen.
5: Ich glaube, es ist Offspring, aber mir fällt der Titel nicht ein.
0: Jürgen, ich bin genau dort, wo du bist. Ich wollte es im Radio nicht sagen, weil ich dachte, sonst jetzt. Aber ich bin zu 1000% auf deiner. Ich glaube auch, dass es die Offspring ist. Und mir fällt auch der Titel rein, weil es nicht. Es ist, glaube ich, eher ein bisschen eine speziellere Nummer. Ja, kurze Fixen, Jürgen. Jetzt. So weit sind wir beide.
2: Da sind wir jetzt. Und jetzt?
5: Nein,
2: jetzt
5: ich sag irgendwas.
0: Titel. Sag irgendwas.
5: Naja. Pretty Fly for a White Guy.
0: Ja, aber wir wissen beide, dass es falsch ist. Aber
3: der ist ja.
0: Nein, aber Jürgen, ich verstehe dich voll. Mir geht es genauso wie dir. Schaut. Danke einmal fürs Mitspielen.
5: Passt, bitte gerne.
0: Vierte, servus. Ja, ich bin genau das Gleiche. Ich habe genau das im Kopf. 886, hallo, wer ist dran?
6: Servus, Gernot da.
0: Servus, Gernot.
6: Ist das vielleicht für Green Day, Welcome to Paradise?
0: Green Day, Welcome to Paradise. Mike?
3: Nein, das ist es nicht.
0: Schade.
6: Okay.
0: Danke fürs Mitspielen. Vierte, servus. 886, wer ist da dran?
7: Ja, da ist das Fred. Ich tippe auch auf Green Day, aber auf Longview.
3: Wie war der Name?
7: Fred heiße ich.
3: Green Day mit Longview ist es nicht.
7: Ah, verdammt. Na dann, viel Spaß noch.
0: Danke dir, danke fürs Mitspielen. Vierte, baba. 886, wer ist da dran?
8: Hallo?
0: Ja, hallo, wer spricht?
8: Hallo, servus, grüß dich, der Martin spricht.
0: Servus, Martin.
8: Ja, ich weiß, dass es das nicht ist, aber ich weiß, dass es das ist. Genau das von Ausbildung, was ich vorher gesagt habe.
3: Und was glaubst du, wie heißt es?
8: Ja, ich habe mir den Titel leider nicht gemerkt.
2: Okay, Martin.
3: Martin.
8: Aber ich habe das gerade jetzt vor 5 Minuten gespielt, das Lied von Offspring.
3: Du meinst Hammerheads? Der Song, den wir gerade gespielt haben, der ist es nicht.
8: Ah, okay, schade.
0: Danke, Martin, fürs Mitspielen.
8: Aber die Melodie kommt mir gleich vor.
0: Vierte, baba. Jetzt bei mir war, wir haben Offspring ganz gespielt.
2: Ja, aber das kann ja dann gar nicht sein. Eigentlich hat der Martin jetzt.
0: Dann glaube ich, dass es Green Day ist.
2: Schön für dich.
0: Ah, jetzt habe ich
2: es. Jetzt hast du's. Schreibst du es auf und sagst es nicht im Radio, was du glaubst.
0: Sollen wir noch bleiben bei dem ersten? Jetzt mal, vielleicht schaffen wir noch mit dem ersten.
3: Und dann gehen wir weiter.
0: Warte, daneben. 86, hallo, wer ist dran?
9: Servus, Markus, so, grüß dich.
0: Servus, Markus, sag das Richtige.
9: Und zwar Pennywise Brohim.
2: Puh, geil, aber das
0: fühle ich nicht. Glaub ich nicht.
3: Nein, das ist es auch nicht, ne?
9: Okay, danke.
0: Danke für den vierten Papa. Es sind alle voll, nehmen wir noch an. Ich will es jetzt mit diesem ersten Hinweis schaffen. 86, wer ist dran?
9: Es sind alle voll, nehmen wir noch an.
0: Radio, leise, selber laut. Hallo, hallo? 3, 2, 1.
10: Ja, hallo, hallo. Hallo.
0: Ja?
10: Carina Matterhardt.
0: Hallo, Carina. Sehr Carina, was gab's?
10: Ich würde sagen, Nirvana in Blum.
0: Nirvana in Blum.
3: Ich weiß ganz genau, warum du das glaubst, Carina, aber das ist es nicht.
0: Du bist auf Verzögerung drin. Alles klar, danke fürs Mitspielen. Vierte, baba. Naja, gut, okay,
3: gehen wir zum zweiten.
0: Ja, ich glaube, ich hab's dir schon. Also, zweiter Hinweis, Achtung.
2: Das klingt wie Dü.
0: Das war jetzt gerade nochmal ein Stimmen oder schauen, ob der Bass noch da ist. Noch einmal, Achtung. St. Ile, Sarah, bitte. Ja, weiß nicht, ob das jetzt wirklich sinnvoll ist.
2: Das ist auch deppert.
0: Danke für nichts, Mike. 88,6, wer ist da dran? Hallo? Radio leise, selber sprechen. Hallo. Ja, wer spricht?
11: Hallo. Hi, die Lisa. Ich glaube, es ist von Offspring, The Kids Aren't Alright.
0: Offspring, The Kids Aren't Alright. Ja, Offspring haben wir gerade gespielt, ist gerade gelaufen.
3: Das sage ich euch jetzt, Offspring ist es nicht. Den Song haben wir gerade einen Song von der Band gespielt.
11: Okay.
0: Danke fürs Mitspielen.
3: Danke, Lisa.
0: Baba. Ja, es ist heute wirklich, also ich... Schau mal. 86, wer ist da dran? Hallo?
12: Hallo, servus.
0: Servus, wer spricht?
12: Matthias,
0: was sagst du?
12: Die da sagen, die Offspring
0: Self-Esteem. Ah, ich glaube, vielleicht eine Verzögerung gerade.
3: Offspring ist es nicht.
0: Offspring ist es leider nicht.
12: Okay,
0: danke fürs Mitspielen. Vierte über Bar.
12: Danke, ciao, servus.
0: 86, wer ist am Apparat?
13: Hallo, servus, Dennis spricht.
0: Servus.
13: Ist das von Blink 182 Fat Lip?
3: Sum 41, meinst du?
0: Sum 41 Fat Lip.
13: Ah, ja, genau, ja. Ah,
0: alles gut, alles gut.
3: Und der ist es nicht.
0: Ah, schade. Danke fürs Mitspielen. Vierte, servus. 86, wer ist da dran?
14: Hallo, Markus noch einmal.
0: Ah, Markus noch einmal, servus.
14: Green Day mit When I Come Around.
0: Green Day, When I Come Around.
3: Green Day ist auch schon vorgekommen, glaube ich, als Tipp, aber auch der Song ist es nicht.
14: Okay.
0: Danke dir, vierte, servus. Ja gut, jetzt gehen wir ins Finale. Jetzt ist es, weil wir wirklich viele Tipps heute gehabt. Also, dritter Hinweis und dann aber nur noch 3 Lösungsversuche. Aufgepasst.
3: Das muss man jetzt wirklich wissen. Das muss man jetzt wirklich wissen.
2: Mach bitte nochmal.
0: Mach es nochmal. Ich glaube, dass man das nicht wirklich muss, weil ich glaube, dass die Nummer einfach nicht so bekannt ist im Allgemeinen. Aber schauen wir mal. Ich bin gespannt, ob irgendwer drauf kommt.
3: Sehr lustig, dass du das sagst.
0: Ja. 86, hallo, wer ist dran?
15: Ja, hallo, Roman. Ich glaube, es ist Welcome to Paradise von Green Day.
3: Ich glaube, den Tipp hatten wir schon. Der ist es nicht.
2: Der war schon dabei, ja.
3: Ja. Mhm. Der ist es nicht, leider.
15: Schade, Schokolade. Schönen Tag euch.
0: Danke dir, Pfirti. Servus. 86, wer ist da dran?
16: Danke dir, Pfirti, servus.
0: Hallo, hallo, wer ist dran?
17: Ja. Ja, hallo, Jürgen spricht nochmal.
0: Jürgen.
17: Und zwar, es ist Rage Against the Machine. Es gibt's anders nicht.
2: Jürgen, wir brauchen einen Titel.
17: Oh, Killing in the Name of.
0: Ja, ich glaube nicht.
3: Ich sage, es gibt es anders schon, weil das ist die falsche
18: Nummer.
3: Leider, Jürgen.
2: Leider, nein, Jürgen.
0: Schade.
18: Ja, ich hoffe, es hat das nicht. Der Letzte ist viel Glück. Ciao.
0: Dankeschön, danke.
3: Sehr sportlich.
0: Ja gut, jetzt der Letzte. 86, wer ist mal parat?
19: Ja, hallo, grüß euch, Alex spricht.
0: Alex, Letzter, der einen Tipp abgeben darf heute. Was glaubst du?
19: Ich sage da Green Day, aber mit Holiday.
2: Ich befürchte nicht, aber ich weiß es nicht. Ich bin woanders.
0: Ich weiß nicht.
3: Es ist falsch.
2: Alex.
0: Oh nein. Schade, Alex. Aber danke fürs Mitspielen, gell?
19: Schönen Tag.
0: Pirti, servus. Ja gut, also
3: nochmal das letzte Stückchen
0: nicht.
3: Und dann die Auflösung.
0: Das letzte Stückchen, okay, dann hören wir uns das letzte Stückchen noch einmal an. So, warte mal, ich war verschoben da rein. Computer, das letzte Stückchen war das hier. Ja, ey, das klingt eh
3: so
0: irgendwie.
3: Happy. Dann hast du gesagt, das ist nicht so eine bekannte
0: ich weiß
3: Nummer.
0: Nicht, ja.
3: Na, hören wir mal rein.
0: Na bitte, jetzt kommt der Großkoschert daher. Was? Aber wo kommt der erste Part vor? Das will ich mal jetzt anhören. Der erste
3: ja,
0: Part
3: war die Auflösung vom ersten Part
0: Bicycle.
3: Auch.
0: Achso. Warte mal kurz. Das war das Rätsel, das erste?
2: Ja.
0: Bicycle, Bicycle.
2: Ja.
0: Verstehst?
2: Er hat leider recht.
0: Du, das nicht long, aber also das finde ich mich nicht einmal mit Fantasie hätte ich das daraus gehört. Also die Bassspur hätte ich akut so nicht. Ich war bei Brainstew jetzt.
3: Bei Brainstew, ja, das verstehe ich. Das habe ich beim ersten Teil vor allem, ja.
0: Das kommt doch so ähnlich irgendwie. Ich habe
3: ganz ein prominenter Bass auch.
0: Ja, und deswegen dachte ich, und der Songtitel ist nicht so bekannt.
3: Das stimmt.
0: Ja, gut.
3: Bicycle Race ist ein bisschen bekannter.
0: Bisschen?
2: Gibt es auch schon ein bisschen.
0: Aber nicht einmal anhören. Alle waren wir in der Punk-Schiene verhaftet.
2: Ich war bei Fall Out Boy.
0: Ja, das ist ja.
2: Da dachte ich, schau mal die Band hin.
0: Katastrophe eigentlich. Niederlage.
3: Naja, Leute.
0: So, es hat schon wieder so lange gedauert. Mike, heute darfst du letzte Worte sagen. Jetzt schon,
3: oder? Okay, ja, passt.
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3: Wie verabschieden sich zwei schwarze Vögel? Auf Wiedersehen.
0: Ja. Oder zwei weiße Zwiderwurzen.
3: Was?
2: Also Krähen.
0: Krähen. Wurzel.
2: Wurzel. Ich war jetzt bei Wurzel woanders. Ja. Ich habe keine Ahnung, warum jetzt Krähen, aber jetzt check ich's. Passt schon.
3: Gehen wir. Bitte.
0: Das ist wirklich sogar noch, die Schlechten wurde noch schlechter geworden als die Runde Rockwolle, die wir alle versemmelt haben, kollektiv. Ein Wahnsinn.
2: Dafür stehen wir.
0: 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Ich, die Jagd nach Timpel X oder ihr? Die große Frage. Timpel X7 nicht. Upgrade im Auto erstmals. Ich finde, es sind quasi komplett neue Bedingungen, mit denen wir in dieses Spiel morgen gehen. Um 7 Uhr geht's los hier auf 88.6. Alle Infos, Rundenablauf, Erkennungszeichen, wie alles funktioniert. 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Wir hören uns dann quasi nur in die eine Richtung. Nämlich gibt dann den ersten Hinweis um 7 Uhr.
3: Wir werden dich jagen.
0: Ich bin gespannt.
3: Jagen.
0: Bis morgen.

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1: Ja, heute am Dienstag ist's und bleibt's weiterhin ziemlich kühl bei Temperaturen von maximal 5 bis 14 Grad. Außerdem kommt heute stürmischer Wind mit dazu und auch Gewitter und Regenschauer können immer wieder durchziehen, vor allem zwischen Kärnten und der Steiermark. Die Sonne, die kommt am ehesten heute im Westen Österreichs raus und morgen am Mittwoch, ja, da kommt auch zumindest stundenweise wieder die Sonne raus, besonders im Nordosten. Trotzdem bleibt's aber auch morgen wieder relativ frisch bei maximal 11 bis 19 Grad. Es ist 9.52 Uhr und damit kommen wir zu den Nachrichten und zu Alexander Fekonia.
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3: Griechenland will den Massentourismus bremsen. Die Regierung in Athen hat neue Regeln für Tourismus und Hotelbau vorgestellt. Auf beliebten Inseln wie Santorini, Mykonos oder Rhodos dürfen neue Hotels künftig höchstens 100 Betten haben. Hintergrund sind die Rekordzahlen, denn im vergangenen Jahr sind fast 38 Millionen Touristinnen und Touristen nach Griechenland gereist, so viele wie noch nie. Lebenswichtige Medikamente, die in der Apotheke nicht vorrätig sind. Das soll künftig seltener passieren. Die EU hat sich auf neue Regeln geeinigt, damit die Produktion von Arzneimitteln leichter mit öffentlichen Geldern unterstützt werden kann. Europa soll damit unabhängiger von Asien werden, von wo derzeit 80-90% der Medikamente kommen. Im Pilnacek-U-Ausschuss geht es heute mit den Befragungen der Ermittler weiter. Heute ist ein Chefinspektor dran, der sich im Landeskriminalamt Niederösterreich mit dem Tod des ehemaligen Justizsektionschefs befasst hat. Auch eine Wirtschafts- und Korruptionsstaatsanwältin wird befragt. Die FPÖ vermutet, dass sich die Politik in die Ermittlungen eingemischt hat. Und wer sich die Zähne aufhellen will, muss nicht unbedingt zum Zahnarzt, zeigt jetzt ein neuer Test des Vereins für Konsumenteninformation. Do-it-yourself Bleaching-Produkte aus Drogerie- und Onlinehandel sind oft besser als gedacht. Von 11 getesteten Produkten haben 5 die Note gut bekommen. Manche hellen die Zähne sogar stärker auf als eine Behandlung beim Zahnarzt.
1: Danke, Alexander. 9.54 Uhr und damit machen wir noch einen Blick auf die Straßen und da sind wir in Oberösterreich. Auf der B151, da steckt ein Sondertransporter im Kreisverkehr in Lenzing fest. Ihr werdet hier wechselweise vorbeigeleitet. Sonst schaut es aber ganz gut aus. Eine gute und vor allem sichere Fahrt.
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1: So ist es. Und das ist euer Vormittag hier auf 88.6. Heute am Dienstag. Es ist kurz vor 10. Ich wünsche euch einen schönen Vormittag. Und in den starten wir jetzt auch schon wieder direkt rein. Jetzt mit Lordi, Hard Rock Hallelujah. Let's rock.

0: mit Blink 182 durch euren Vormittag heute am Dienstag. Ja, Dienstag ist und auch diese Woche habt ihr ihn wieder gechallenged.
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0: Ja, unser Batka, der hat wirklich gar keinen Genierer. Immer wieder fordert ihr unseren Batka bei Beat the Batka zu einer Challenge heraus. Der Mann, der alles kann oder das zumindest einmal behauptet. Und da war schon so viel Blödsinn mit dabei. Und irgendeine kleine Stimme sagt mir, dass das heute ähnlich deppert wird.
3: Ich stehe in der Masters of Dirt World in Korneuburg und mir ahnt wirklich Schlimmes. Ich habe vom Georgi Fechter einen Helm bekommen. Ich sagte gleich, mein Chef hat gemeint, ich soll nichts fahren, was mehr PS hat als mein Auto. Ja?
4: Ich habe dein Auto gesehen, also sogar der Minimaster hier hat mehr PS als dein Auto.
3: Kleiner Wink mit dem Zaunpfahl an meinen Chef, bitte. Ich brauche mehr PS.
4: Und mehr Gehalt.
3: Danke, dass du das gesagt hast.
4: Gerne. Also Masters of Dirt World hatte normal Freitagmittag bis Sonntag offen. Spaß und Action für die ganze Familie. Heute haben wir aber extra für dich aufgemacht.
3: Das ist lieb.
4: Und dir eine Challenge gegeben. Und zwar musst du mit dem Masters of Dirt Minimaster Bike, ist eigentlich für 6-Jährige gebaut, hier auf der Erwachsenenstrecke den Double bezwingen.
3: Der Double sind 2 Hügel.
4: Genau, der Double sind 2 Hügel. Da springst du jetzt mal drüber. Oder fast mal drüber.
3: Okay, und das kann jeder normal machen, oder wie?
4: Normal kann sich ja jeder Bikes ausborgen. Also es ist wie Go-Kart fahren für die ganze Familie. Wir haben Kinderbikes, wir haben jugendlichen Bikes, wir haben Erwachsenenbikes mit bis zu 80 PS. Und hier geht es dann richtig zur Sache. Aber für dich haben wir uns natürlich wie immer was Spezielles einfallen lassen.
3: Okay, das Bike geht bis zu den Knien nur, ist blitzblau. Wie schnell fährt das?
4: Das fährt, glaube ich, gut an die 35, 40.
3: Wirklich?
4: Ja. Rechts Gas, links Bremse, mehr sage ich nicht.
3: Okay, na dann gebe ich dir das Mikro.
4: Ja.
3: Du läufst neben mir, links ist Bremse, hast du gesagt.
4: Links ist Bremse, rechts ist Gas.
3: Alter, das geht aber schnell weg.
4: Geht schon.
3: Das geht nicht.
4: Du kannst dich auch hinsetzen. Setz dich
3: so,
4: hin.
3: Das wusste ich nicht, dass ich mich hinsetzen kann. Das musst du zusagen, Alter, ich kenne mich ja nicht aus mit sowas.
4: Geht schon.
3: So, ich
4: fahr
3: auf den ersten Hügel, das geht.
4: Geht schon, stabil. Weiter, am Gas,
3: und
4: geht schon.
3: Bremse ab.
4: Ah, perfekt. Bis Wahnsinn, hat sich gut geschlagen.
3: Ja, das war die Challenge. Das war das, Entschuldige, ich möchte dich nicht beleidigen, aber das war das Einfachste, was ich je machen musste.
4: Okay, hold my beer. Ich habe nämlich noch was für dich. Sagen wir mal so, deine Gogeln sind in Gefahr.
3: Scheiße.
4: Let's go.
0: Herr Batka, was ist das bitte schon wieder? Das kann was werden. Wir hören gleich rein, wie es weitergeht bei Bitte Batka, direkt nach AC/DC. Dirty Deeds, dann Dirt Cheap. Das rockt der Dienstag auf 88.6 und ich hoffe wirklich, der Batka tut sich nicht weh.

0: Es ist 88.6, heute am Dienstag. Und Dienstag, das heißt auch...
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0: Also es gibt einfach Dinge, die sollte kein erwachsener Mensch machen, wenn er sich nicht wehtun will. Unser Badger, der nimmt das aber heute bei Beat the Badger sehr wohl in Kauf. Vorher, da ist er schon auf einem Mini-E-Bike für Sechsjährige über einen Hügel gefahren. Und vielleicht denkt ihr euch gerade, easy bitte. Aber das war's noch lange nicht.
3: Ursprünglich dachte ich ja, die Challenge ist vorbei, aber der George hat dann gemeint, ich war ein bisschen zu goschert.
4: Ja, du bist immer groß goschert. Jetzt kommt die richtige Challenge. Und zwar hier auf unserem Freestyle Motocross Training Setup in der Mass of Dirt World werde ich mit 60 km/h einen Zentimeter an dir vorbei rauschen.
3: Kannst du das, oder?
4: Naja, ein bisschen. Aber wenn du dich bewegst, haben wir beide ein Problem.
3: Scheiße. Okay.
4: Challenge oder nicht?
3: Ja, du hast da so ein riesen rotes Motocross-Bike. Du kannst es sicher.
4: Ich bin ein Amateur, aber das sind die Profi-Bikes, die kann man hier ausbauen. Also zumindest aufs Bike ist Verlass.
3: Okay, dann mach.
4: Nicht bewegen.
3: Puh, also man muss sich das vorstellen. Ich stehe da neben so einer Rampe. Er nimmt jetzt Anlauf. Bist du deppert, das ist schon sehr schnell. Puh. Er zieht auf mich zu. Du musst weiter nach rechts. Ha, ha, ha. Bist du deppert? Ha, das war so knapp an mir vorbei. Wirklich ein Zentimeter. Das war der pure Adrenalin.
4: Also ich war mir jetzt auch nicht ganz sicher, ob das gut gehen wird. Aber komm.
3: Ich glaube, ich habe mir ein bisschen die Hose gemacht.
4: Ja, du warst großgoschert. Eine haben wir noch.
3: Noch eine?
4: Ja, du musst. Ist alles abgesprochen mit dem Chef.
3: Das glaube ich dir nicht. Der hat sich auch Angst um mich gehabt.
4: Also wir haben unseren zweitgrößten Sprung hier. Mhm. Komm, ich positioniere dich jetzt mal.
3: Wo muss ich hin?
4: Steck hinten auf, komm, ich führe dich hin.
3: Aber nicht springen, gell?
4: Ready?
3: Ja.
4: Pass noch die Füße auf bei der
3: Kette. Ja, mach ich schon. Nicht springen, habe ich gesagt. Alter.
4: So, jetzt in der Kurve.
3: Ja.
4: Achtung, ready?
3: Ja.
5: Alter. Scheiß Dreck. Das war schon die Challenge?
4: Nein, das war's nicht.
5: Alter, das war aber...
4: war erst der Weg zur Challenge.
3: Alter. Hier am Boden liegen.
4: Beine spreizen für maximalen Impact.
3: Ah! Scheiße. Er hat gedacht, würde mir direkt zwischen die Beine treten. Was machen wir jetzt?
4: Ich springe jetzt über dich drüber.
3: Nicht wirklich, oder?
4: Doch.
3: Alter. Puh, hast du das schon mal gemacht?
4: Natürlich nicht.
3: Na, das dachte ich mir fast. Wie hoch springst du über mich drüber?
4: Kommt auf den Wind an, es ist sehr windig.
3: Bitte spring hoch.
4: Hör dich auf.
3: Alter, wenn das jetzt schief geht, ich schaue direkt in den Himmel. Gott, Alter, ich scheiße mich richtig an jetzt gerade. So, ich höre ihn näher kommen. Ah! Alter, bist du? Du bist so deppert, Alter. Ich dachte, er fährt voll auf mich zu und dabei fährt er mir vorbei.
4: War nur ein kleiner Spaß, leg dich noch mal hin. Ne?
3: So ein Arsch, echt. Ach ja, so. Er nimmt Anlauf. Scheiße, ich höre ihn kommen. Bist du deppert? Boah, der lacht jetzt hinten. Boah, Alter. Bist du schon mal unten gelegen?
4: Nein, natürlich nicht.
3: Das ist verrückt. Das ist so schnell vorbei, ja? Aber du hast pure Angst.
4: Part 1?
3: Part 1, Alter, du kannst mich gern haben.
4: Nein, Tag 1. Wir entwickeln jetzt noch ein paar Badka in Gefahr. Alter. Challenges und dann kommst du wieder, ja?
3: Ja, Alter, ich bin wie high grad.
4: Respekt.
0: Oh, Alter, und genau deswegen leben Frauen länger als Männer. Aber muss man ihm lassen, Herausforderung erfolgreich bestanden, Badger. Und für alle, die es nicht ganz glauben können, gegen 10:30, also schon in ein paar Minuten, da gibt es dann das Video dazu auf dem Instagram-Profil von Badger zu sehen. Aber jetzt seid ihr dran. Habt ihr auch eine Challenge für Bitte Badger? Jetzt anmelden auf unserer Homepage radio886.at.
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Billy Talent Surrender durch euren Vormittag heute am Dienstag. Es ist 10.17 Uhr und damit kommen wir zu Ever Under Fire. Die haben für den 10. Juli ihr brandneues Album Villainous angekündigt. Und die Titelnummer von genau diesem Album, die hören wir jetzt. Ever Under Fire, die, featuring Maria Brink, Villainous. Let's rock.

0: the hell, Alter? What the hell?
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1: Ja, kühl und stürmisch, so läuft der Dienstag heute. Immer wieder müssen wir außerdem mit Gewittern und Regen rechnen, besonders in Kärnten, in Salzburg und auch in der Steiermark. Im Westen Österreichs, da kommt noch am ehesten die Sonne raus, bei Temperaturen zwischen 5 und 14 Grad. Morgen am Mittwoch, ja, da wird es auch wieder relativ frisch, bei 19 Grad maximal und starkem Wind. Trotzdem kommt aber auch morgen zumindest stundenweise die Sonne raus. Es ist 10.26 Uhr und damit machen wir noch einen Blick auf die Straßen. Und da ist einiges los. Wir starten in der Steiermark. Da steht ein brennendes Auto auf der S35 vorm Knotenbruck im Tunnel Kirchdorf. Die Feuerwehr ist hier vor Ort. Es gibt Stau in beide Richtungen. Am besten ihr weicht hier großräumig über die A9 und den Kleinalmtunnel aus. Weitere Sperre in der Steiermark. A2 zwischen Steinberg und Modriach. Da ist der Herzogbergtunnel aktuell gesperrt. Grund dafür ist ein defektes Fahrzeug. Weiter nach Oberösterreich. Auf der B151, da steckt ein Sondertransporter im Kreisverkehr in Lenzing fest. Ihr werdet hier wechselweise vorbeigeleitet. Und
2: Vorsicht, Blitzer!
1: Der Peter hat einen Blitzer entdeckt auf der S22 in Richtung Korneuburg bei der Abzweigung zur S1. Danke dir fürs Melden. Eine gute und vor allem sichere Fahrt.
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0: Bon Jovi, Living on a Prayer auf 88.6, heute am Dienstagvormittag, der 12. Mai schon. Und zu Pfingsten, da geht's natürlich auch wieder um eure Vorschläge.
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0: Nicht verwechseln, nicht dieses, aber nächstes Wochenende ist ja auch schon wieder ein verlängertes Wochenende. Zu Pfingsten, da ist der Montag dann frei und deswegen gibt's am Sonntag hier bei uns das 88.6 Best of Wochenende featuring Montag. Wir suchen diese Woche die allerbesten Features. Welche Songs mit Features sind eure Favorites? Weil, was haltet ihr denn da zum Beispiel vom Vorschlag vom Erich? Absoluter Klassiker. Queen featuring David Bowie. Under Pressure. Oder vielleicht...

0: Titelseite bitte. Fersengold featuring Matzen, falscher Leuchtturm, hat die schon nie vorgeschlagen. Also ihr merkt selbst, da ist von A bis Z wieder alles Mögliche mit dabei. Und jetzt seid ihr dran. Schickt uns eure Vorschläge per WhatsApp 0676 83 88 6100 oder kommentiert eure Ideen auf Facebook oder Instagram. Ich meine, ich liebe Features und ich bin schon so gespannt, wie dann eure Top 50 klingen werden. Am Sonntag in einer Woche, also am Pfingstwochenende hier auf 88.6, das Best of Wochenende featuring Montag. Vielleicht ja schon mit Feuerschwanz featuring Melissa Bonny. Ding. Viel Spaß.
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1: Ja, der Dienstag heute, der geht weiterhin ziemlich kühl weiter bei Temperaturen von maximal 5 bis 14 Grad. Außerdem kommt heute stürmischer Wind mit dazu und auch Gewitter und Regenschauer können immer wieder durchziehen, vor allem zwischen Kärnten und der Steiermark. Die Sonne, die kommt dann später am ehesten noch im Westen Österreichs raus. Der 88.6 Wettertrend. Ja, morgen am Mittwoch, da ist zumindest stundenweise wieder die Sonne mit dabei, besonders im Nordosten des Landes. Trotzdem bleibt es aber auch morgen wieder relativ frisch bei 11 bis 19 Grad und stärkerem Wind. Es ist 10.52 Uhr und damit kommen wir zu den Nachrichten und zu Hannes Happ.
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3: Der österreichischen Polizei ist fast 7 Jahre nach einem Mafiamord in Wien ein Fahndungserfolg gelungen. Die Polizei hat einen Verdächtigen in Rimini in Italien geschnappt. Am 21. Dezember 2018 wurde ein Mann in der Wiener Innenstadt auf offener Straße erschossen. Ein weiterer wurde schwer verletzt. Hintergrund war ein blutiger Streit zwischen zwei montenegrinischen Drogenclans. In Wien läuft das Finale eines Mammutverfahrens gegen frühere Aktivistinnen und Aktivisten der mittlerweile aufgelösten Klimaschutzbewegung Letzte Generation. 5 Menschen sind wegen schwerer Sachbeschädigung angeklagt, darunter das bekannte Gesicht der Bewegung Anja Windel. Insgesamt sind in dem Verfahren 47 Menschen angeklagt, Dutzende Geldstrafen wurden bereits ausgesprochen. Um die Straße von Hormuz dreht sich heute alles bei einer Videokonferenz, bei der Vertreter von über 40 Staaten mit dabei sind, organisiert von Großbritannien und Frankreich. Es geht darum, wie die Schifffahrt in der wichtigen Straße vor dem Iran gesichert werden kann, sobald die Meerenge wieder offen ist. Wann das passiert, bleibt aber weiter offen, denn ein Ende des Konflikts zwischen den USA und dem Iran ist nicht in Sicht. Griechenland will den Massentourismus bremsen. Die Regierung in Athen hat neue Regeln für Tourismus und Hotelbau vorgestellt. Auf beliebten Inseln wie Santorini, Mykonos oder Rhodos dürfen neue Hotels künftig höchstens 100 Betten haben. Hintergrund sind die Rekordzahlen. Im vergangenen Jahr sind fast 38 Millionen Touristen nach Griechenland gereist. So viele wie noch nie.
1: Danke, Hannes. 10.54 Uhr und damit machen wir noch einen Blick auf die Straße und da ist gerade einiges los. Wir starten in der Steiermark. Weiterhin gesperrt nach einem Fahrzeugbrand ist auf der S35 vorm Knotenbruck der Tunnel Kirchdorf. Da gibt es Stau in beide Richtungen. Am besten ihr weicht hier großräumig über die A9 und über den Kleinalmtunnel aus. Eine zweite Sperre gibt es außerdem in der Steiermark. A2 zwischen Steinberg und Modreach, da ist der Herzogbergtunnel gesperrt. Grund dafür ist ein defektes Fahrzeug im Tunnel. Weiter nach Oberösterreich, auf der B151, da steckt ein Sondertransporter im Kreisverkehr in Lenzing fest. Ihr werdet hier wechselweise vorbeigeleitet. Außerdem...
2: Vorsicht, Blitzer!
1: Der Peter hat einen entdeckt auf der B19 von Tulln kommend. Danke dir fürs Melden, eine gute und vor allem sichere Fahrt.
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1: Ja, gut. kurz vor 11 haben wir es schon, heute am 12. Mai. Und ja, das ist euer Vormittag am Dienstag hier auf 88.6. In ein paar Minuten, da habe ich ein paar absolute Pflichttermine für euch. Aber jetzt gehen wir es erst einmal an. Und zwar mit der Bloodhound Gang direkt nach Rise Against. Help is on the way. Let's rock.

0: mit der Bloodhound Gang, The Bad Touch durch euren Vormittag heute am Dienstag. Es ist 11.04 Uhr und jetzt heißt's Metalheads, aufgepasst!
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0: ist 88.6, heute am Dienstagvormittag mit Guns N' Roses. Welcome to the Jungle. Es ist 11.12 Uhr, heute am 12. Mai 2026. Und auch heuer wollen wir euch wieder hören.
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0: Ja, ganz genau so ist es. Und auch heuer stellt sich wieder die Frage aller Fragen. Wer wird der große Headliner der 88.6 Rot-Weiß Rockstage 2026? Werbt die Stimmbänder auf, schließt die Verstärker an und stimmt digital. Wir wollen euch nämlich auf die große Bühne bringen. So wie 2018 zum Beispiel. Bitte unsere Headliner oder 2020?
2: Na, na, na, na, na, na, na, ja, der Morgen schwör. 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
0: Ja, da war's da, jo. Also, worauf wartet? 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Die haben wir jetzt. The Attic, jetzt auf 88.6. Insanity.

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6: Kalt und stürmisch, so läuft der Dienstag heute weiterhin. Immer wieder müssen wir mit Gewittern und Regen rechnen. Besonders in Kärnten, in Salzburg und auch in der Steiermark. Im Westen Österreichs, da kommt aber noch am ehesten die Sonne raus. Alles in allem heute bei Temperaturen zwischen 5 und 14 Grad. Morgen am Mittwoch, da wird es dann auch wieder relativ frisch bei 19 Grad maximal und starkem Wind. Außerdem müssen wir auch morgen wieder mit Regenschauern, aber auch mit Sonne rechnen. Es ist 11.22 Uhr und damit machen wir noch einen Blick auf die Straßen. Und da habe ich erstmal gute Nachrichten aus der Steiermark. Die Sperre auf der A2 zwischen Steinberg und Modriach, die ist mittlerweile aufgehoben. Der Herzogbergtunnel, der ist wieder frei, das defekte Fahrzeug wurde entfernt. Aber in der Steiermark weiterhin gesperrt nach einem Fahrzeugbrand. Das ist sehr, sehr mühsam. Auf der S35 vorm Knotenbruck im Tunnel Kirchdorf. Richtung Bruck werdet ihr hier über die Landesstraße umgeleitet. Richtung Graz ist die Sperre aufgehoben. Los geht eine gute und vor allem sichere Fahrt.
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0: So rockt der Dienstag auf 98.6 mit Simple Plan, I'm Just a Kid. Und immer am Dienstag in der Früh, so um kurz nach 7, da geht's ums Einsatztreffen.
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0: Also das Prinzip ist eigentlich ziemlich einfach. Es geht um Pausen in Songs, bei denen man dann den Einsatz wieder treffen muss. Jede Woche stellen sich Timpel, Sarah und Mike einem anderen Song. Und heute, da hat die Nicole folgende Nummer vorgeschlagen. Boys mit No Sleep Till Brooklyn. Und ich würde sagen, da hören wir direkt rein, ob das heute was worden ist.
3: Da gibt's gleich zu Beginn vom Song No Sleep Till Brooklyn eine Pause zwischen No Sleep Till und Brooklyn. Und die ist es anscheinend auch sehr schwer zu treffen.
4: Wir versuchen das Brooklyn zu treffen.
3: Ja.
2: Das kann doch nicht schwer sein, oder?
4: Boah, sag
3: die
4: das nicht.
3: Ich sage das bitte nicht.
2: Das ist doch im Takt.
3: Ich weiß es nicht. Ich glaube nicht.
4: Okay. In irgendeinem Takt ist es, glaube ich, schon, aber ich glaube,
2: das ist oft nicht der Fall. Wir sind schon drauf gekommen, dass es oft in den Songs nicht im Takt ist. Ja. Nicht im klassischen. Na gut, schauen wir mal. Also, wir versuchen das. Ich habe den Würfel bereit, muss schauen, wer anfängt.
3: Ja, wir müssen mal schauen, wer beginnt.
2: Der ist immer am schwierigsten, weil der hört dann einfach gleich.
3: Stimmt.
2: Blanco, erstes Mal, so. Hoffentlich nicht ich. Sarah.
3: Na, ist das schön.
2: Das freut mich.
3: Ma.
2: Gut, 88.6, untaktbar. Die Beastie Boys, No Sleep Till Brooklyn. Erste Runde, Sarah. No!

0: Bist du der? Ich habe mich gerade so konzentrieren müssen, weil ich wollte schon achtmal davor einsetzen, bei allen. Bei den Instrumenten überall.
1: Ich wollte nach der ersten Ding so, gehen, da kann ich hin.
0: Verdammt!
1: Was für die Arbeit? Was ist das für ein Schmaffu?
0: Da passiert alles. Was ziehen wir das mit, das ist urleicht im Bild?
1: Nein, das ist es nicht. Nein. Ich meine, du warst komplett draußen.
0: Ja, ich weiß das.
2: Normalerweise ist die Sache immer zu früh.
0: Ja, jetzt wollte ich.
2: Ersten Mal zu spät.
1: Auch reingeschlafen. Okay, gut.
0: Das ist ja eine depperte Stelle, erst.
1: So, würfeln wir noch einmal. Sarah noch einmal, war schon. Ich, verdammt.
0: Jawohl.
1: Ja, jetzt bin ich komplett verunsichert. Ja. Keine Ahnung, was jetzt passiert. Also, ich schaff's nicht.

0: Sarah, wenn man nicht einschläft am Steuer, dann...
1: Oh, große Töne von Mike.
2: Mike im Takt war nicht, schauen wir mal.
1: Mike, nachdem das Wort vom Mike geschaffen wurde, war nicht. Ja, da bin ich gespannt. Ja, das war jetzt, auch. Was? Jetzt hast du wirklich, jetzt hast du groß aufgerissen.
2: Dann bleib runter, Mike, jetzt geht's schon.
1: Muss. So.
2: Jetzt serviere uns.
1: Ja. Am Steuer sitzend, hoffentlich nicht mit einem
0: Scheißfall.
2: Wir gleich runtergehen.
1: Okay, probieren wir's.
2: No!

0: Das ist gar nicht so schwer.
1: Ja, komm, ich hab's, ihr habt es schon gehört,
0: Sarah,
1: mir.
0: Ich muss ehrlich sagen,
1: wenn ich gehört und dann habt ihr es halt einfach besser gemacht.
2: Absolut.
0: Es ist wirklich so. Das war wirklich, das war jetzt wieder so eine klassische Fall von der erste hat es wirklich am allerschwersten gehabt.
2: Ich hätte es beim ersten Mal garantiert, ich hätte nach dem ersten Ding angesetzt. Also, Also da hätte ich zu 100% eingesetzt.
1: Nein, um Gottes
0: Nein, es war Pech mit dem Los, leider, Sarah.
2: Ja.
1: Ja. Nein, es war auch einfach eine Niederlage meinerseits und ihr habt das gut gemacht, so kann man auch sagen.
2: Nein, nein, tatsächlich nicht. Also das war wirklich, wenn man es einmal hört und nicht komplett fett ist, sollte man es einfach nicht schaffen.
0: Das kann man natürlich auch sagen.
1: Ach Gott, ja, gut. Na, spannende Runde.
3: Aber ja, ich finde ganz ehrlich, man merkt wirklich, der Erste hat es immer irgendwie am schwersten. Habt ihr auch Vorschläge für Untaktbar? Dann meldet euch jetzt direkt per WhatsApp 0676 83 88 6100. Und nächsten Dienstag, da gibt es dann auch schon die nächste Runde. Ihr wisst Bescheid, immer Dienstag so um kurz nach 7 in der Timpeltime. Untaktbar.

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2: Ja, es ist und bleibt weiterhin ziemlich kühl in ganz Österreich. Alles in allem bei Temperaturen von maximal 5 bis 14 Grad. Außerdem kommt heute noch stürmischer Wind mit dazu und auch Gewitter und Regenschauer können da immer wieder durchziehen. Vor allem zwischen Kärnten und der Steiermark. Die Sonne, die kommt am ersten noch im Westen Österreichs raus. Der 88.6 Wettertrend, der geht morgen am Mittwoch weiter. Morgen, da ist auch wieder zumindest stundenweise Sonne mit dabei, besonders im Nordosten des Landes. Trotzdem bleibt es aber auch morgen wieder relativ frisch bei 11 bis 19 Grad und stärkerem Wind. Es ist 11.53 Uhr und damit kommen wir zu den Nachrichten und zu Hannes Haab.
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4: Ob Phishing oder Anlagebetrug im Web, die Tricks der Betrüger werden immer raffinierter. Ist der Schaden dann einmal da, lassen die Banken Betroffene aber oft im Stich. Die Arbeiterkammer fordert, dass Banken in die Pflicht genommen werden. Bei Online-Banking-Betrug sollen die Banken das Geld rückerstatten, wenn die Kunden weder grob fahrlässig oder die Überweisung nicht selbst losgeschickt haben. Das ist gesetzlich so vorgesehen, sagen die Konsumentenschützer. Der österreichischen Polizei ist fast 7 Jahre nach einem Mafia-Mord in Wien ein Fahndungserfolg gelungen. Die Polizei hat einen Verdächtigen in Rimini in Italien geschnappt. Am 21. Dezember 2018 wurde ein Mann in der Wiener Innenstadt auf offener Straße erschossen. Ein weiterer wurde schwer verletzt. Hintergrund war ein blutiger Streit zwischen zwei montenegrinischen Drogenclans. Italien löst Griechenland als das Land mit den meisten Schulden in der Eurozone ab. Bis Ende des Jahres soll die italienische Staatsverschuldung auf rund 140% der Wirtschaftsleistung steigen, während Griechenland seine Staatsschulden weiter abbaut. 2020 war das Land noch bei einer Schuldenquote von 210%. Bis Ende 2026 soll sie auf rund 137% sinken. KI statt Tierversuche, das könnte in der Medikamentenforschung künftig möglich sein. Deutsche Wissenschaftler haben ein KI-System entwickelt, das die Zahl der nötigen Tierversuche um 30-50% reduzieren soll. Die KI lernt aus echten Versuchsdaten und kann diese so erweitern, dass kleinere Tiergruppen ausreichen, ohne dass die wissenschaftliche Aussagekraft verloren geht, heißt es.
2: Danke dir, Hannes. 11.55 Uhr und damit machen wir noch einen kurzen Blick auf die Straßen und da starten wir in der Steiermark. Weiterhin gesperrt nach einem Fahrzeugbrand ist auf der S35 vor Pernektertunnel Kirchdorf. Der ist ja aktuell immer noch in Richtung Bruck gesperrt. Ihr werdet hier über die Landesstraße umgeleitet. Weiter nach Kärnten, A2 in Richtung Wien. Zwischen dem Packsattel und Modriach, da gibt es Blockabfertigung vom Kalcherkugeltunnel. Erwartet hier kurzen Stau und ihr habt euch außerdem gemeldet.
5: Vorsicht, Blitzer.
2: Die Sabrina hat einen Blitzer entdeckt auf der B37 in Richtung Krems auf Höhe Dross. Danke dir fürs Melden, eine gute und vor allem sichere Fahrt.
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2: Ja, ihr wisst ja eh, wie es läuft. Montag bis Freitag, da liefern wir euch pünktlich zur Mittagspause, immer so gegen 12 Uhr, absolutes Konzertfeeling. Euer 88.6 Mittags-Mini-Konzert, mit dem wir euch von der Arbeit oder aus der Cafeteria oder aus dem Auto oder sonst wo zu den allergeilsten Live-Acts beamen. Heute, da feiern wir mal wieder Geburtstag und zwar von einer echten Ikone. Wird heute 64 Jahre alt. Es geht um Mr. Brad, Gründungsmitglied und natürlich sensationeller Gitarrist von Bad Religion. Wir gratulieren ganz, ganz herzlich zum Geburtstag und wie könnten wir das besser als jetzt in eurem 88.6 Mittags-Mini-Konzert. Und hier ist er auch schon. Natürlich mit Bad Religion jetzt live auf 88.6. Punk-Rock-Song und jetzt American Jesus. Viel Spaß.
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1: Herbert, danke dir. Ich glaube, cooler geht's gar nicht. Bad Religion, heute in eurem 88.6 Mittags-Mini-Konzert. American Jesus und Punk-Rock-Song. Die Ingrid, die hat sich auch gemeldet. Sie war begeistert. Die Ingrid schreibt, juhu, Bad Religion, was für ein obercooles Mittags-Mini-Konzert. Yeah, Punks are not that. Die Susi schreibt, yeah, so cool, ich liebe sie. Fantastisches Mittags-Mini-Konzert wieder, lieber Anni. Der Franz hat sich auch gemeldet, yeah, Bad Religion, besser geht's fast nicht. Ja, Leute, saugeil, bitte, braucht man gar nicht diskutieren. Bad Religion waren das heute. Heute zu Ehren von Gitarrist Mr. Brad. Der wird heute 64 Jahre alt und ich bin schon gespannt, welche Bands wir da diese Woche noch live mit dabei haben. Ihr wisst Bescheid, Montag bis Freitag gegen 12 zu Mittag in eurem 88.6 Mittags-Mini-Konzert.
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7: 12.23 Uhr und ja, kühl und stürmisch, so läuft der Dienstag heute weiterhin. Immer wieder müssen wir außerdem mit Gewittern und auch Regen rechnen, besonders in Kärnten, in Salzburg und auch in der Steiermark. Im Westen Österreichs, da kommt heute noch am ehesten die Sonne raus, bei Temperaturen zwischen 5 und 14 Grad. Der Mittwochmorgen, der wird dann auch wieder relativ frisch bei 19 Grad maximal und starkem Wind. Trotzdem kommt aber morgen zumindest stundenweise auch wieder die Sonne raus. Also 12.24 Uhr und damit machen wir noch einen Blick auf die Straßen. Und da sind wir wieder in der Steiermark. Weiterhin gesperrt nach einem Fahrzeugbrand ist auf der S35 vor Perneck der Tunnel Kirchdorf. Und zwar in Richtung Bruck. Ihr werdet hier aktuell über die Landesstraße umgeleitet. Weiter nach Salzburg. Eine Sperre gibt es auf der A10 in Richtung Villach in Golling. Da ist der Hiefler-Tunnel aktuell gesperrt. Grund dafür ist ein defektes Fahrzeug. Ausweichen könnt ihr hier über die B159. Wo es geht, eine gute und vor allem sichere Fahrt.
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0: Charlotte, Lifestyles of the Rich and Famous auf 88.6, heute am Dienstag, der 12. Mai. Und das heißt, morgen ist es schon wieder soweit.
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0: Es geht wieder los. Wir gehen als Taskforce Tempel wieder gemeinsam mit euch auf die Suche bei einer neuen Runde Tempel X. Richtig gehört, diesmal Tempel X7. Um 7 in der Früh geht es wieder darum, den Tempel zu schnappen. Im September, da haben wir das letzte Mal gespielt. Ist ja jetzt auch schon wieder eine Zeitl her und ich bin wirklich gespannt, ob es diesmal was wird. Wir sind wieder die Taskforce Tempel und versuchen gemeinsam mit euch die Hinweise, die der Tempel einmal pro Stunde schickt, zu analysieren und draufzukommen, wo er sich denn jetzt aktuell befinden könnte. Zu jedem Hinweis wird außerdem verraten, wo er vor 2 Stunden war. Und ja, an jedem Ort bleibt er 10 Minuten stehen. Also das sollte eigentlich reichen. Die Hinweise, die gibt es bei uns hier auf 88.6 durchs Radio und auch auf unserer Homepage radio88.6.at. Dort findet ihr auch noch einmal alle Spielregeln und Infos im Überblick. Und eigentlich wäre er ja am Motorrad unterwegs gewesen. Jetzt, ihr merkt selber, das Wetter, das pfuscht uns schon ein bisschen rein. Darum haben wir gesagt, okay, Sicherheit geht vor. Der Tempel, der wird erstmal im Auto unterwegs sein. Sonst bleibt aber im Prinzip alles gleich. Also falls ihr den Tempel findet und erkennen solltet, zeigt ihr ihm eine Rockhand und er euch dann das Victory-Zeichen. Damit ist dann die Runde eigentlich auch schon beendet. Ist also gar nicht so kompliziert. Dadurch, dass er aber auch mit dem Auto unterwegs sein wird und nicht mit dem Motorrad, habt ihr jetzt nochmal die Chance auf die Tempel X-Wette. Wenn ihr euren Tipp schon abgegeben habt, könnt ihr jetzt nochmal mitmachen, damit es auch wirklich fair bleibt. Und ich hoffe wirklich, dass das was wird. Und ja, alle, die nachgefragt haben, es wird auch wieder den 88.6-Chat geben morgen. Und ja, wir werden sehen, wie lange das diesmal dauert und ob das überhaupt was wird bei der neuen Runde Tempel X, Tempel X7. Morgen am Mittwoch hier auf 88.6.
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1: Ja, heute am Dienstag, da ist's und bleibt's weiterhin ziemlich kühl bei Temperaturen zwischen maximal 5 und 14 Grad. Außerdem kommt heute stürmischer Wind mit dazu und auch Gewitter und Regenschauer können immer wieder durchziehen, vor allem zwischen Kärnten und der Steiermark. Die Sonne, die kommt heute am ehesten noch im Westen Österreichs raus. Und morgen am Mittwoch, ja, da wird's auch wieder teilweise, zumindest stundenweise sonnig, besonders im Nordosten Österreichs. Trotzdem bleibt's aber auch morgen wieder relativ frisch bei Temperaturen zwischen 11 und 19 Grad und stärkerem Wind. Es ist 12.52 Uhr und damit kommen wir zu den Nachrichten und zu Hannes Happ.
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3: Selbsternannte Finfluencer, Anlagebetrug oder Phishing. Betrug und Abzocke im Internet lauern fast überall. Ist der Schaden dann einmal da, lassen die Banken die Opfer aber auf dem Stich, kritisiert die Arbeiterkammer. Die Tricks der Betrüger werden nämlich immer raffinierter. Die Arbeiterkammer fordert, dass die Banken in die Pflicht genommen werden. Bei Online-Banking-Betrug sollen die Banken das Geld zurückerstatten, wenn die Kunden weder grob fahrlässig oder die Überweisung nicht selbst losgeschickt haben, wie es gesetzlich vorgesehen ist. An Österreichs Flughäfen hat es in den ersten drei Monaten des Jahres zwar weniger Flüge, aber mehr Reisende gegeben. Nur in Klagenfurt und Linz sind weniger Passagiere abgeflogen. Die vier anderen Verkehrsflughäfen sind deutlich im Plus, allen voran Graz. Das Wachstum ist in Wien mit 1,8% vergleichsweise schwach gewesen, mit knapp über 6 Millionen Passagieren, liegt Wien aber mit großem Abstand an der Spitze. Der Klimawandel steuert heuer auf einen Negativrekord zu. Von Jänner bis April sind weltweit über 150 Millionen Hektar Land verbrannt, mehr als ein Fünftel mehr als beim bisherigen Rekord. Forscher warnen, dass es noch schlimmer werden könnte. Durch das Klimaphänomen El Niño, das sich ab Mai entwickeln soll, sind extreme Hitze, Dürren und Waldbrände weltweit wahrscheinlicher. Trotz Sparkurs erhöht die Regierung das Pflegegeld auch im nächsten Jahr. Rund 120 Millionen Euro sind dafür im Budget verankert, heißt es heute von Sozialministerin Schumann. Aktuell haben in Österreich rund 500.000 Menschen Anspruch auf Pflegegeld, Tendenz steigend. Deswegen appellieren Hilfsorganisationen am heutigen Tag der Pflege, dass der Beruf generell attraktiver werden müsse, weil es vor allem an Personal fehlt.
1: Danke dir, Hannes. Es ist 12.54 Uhr und damit machen wir noch einen Blick auf die Straßen und da starten wir in der Steiermark. Da gibt es immer noch die Sperre nach einem Fahrzeugbrand. S35 vor Pernegg, da ist der Tunnel Kirchdorf immer noch in Richtung Bruck gesperrt. Ihr werdet hier über die Landesstraße umgeleitet. Gute Nachrichten habe ich aus Salzburg. Die Sperre des Hiefler-Tunnels auf der A10 in Richtung Villach bei Golling, die ist mittlerweile aufgehoben. Das defekte Fahrzeug wurde entfernt. Ihr solltet hier wieder ganz gut vorankommen. Und ihr habt euch auch gemeldet.
2: Vorsicht, Blitzer.
1: Der Christian hat einen entdeckt auf der A22 in Richtung Wien vor Korneuburg. Und René und Sabrina, die haben auch einen gesehen. B37 in beide Richtungen auf Höhe Dross. Danke euch fürs Melden. Eine gute und vor allem sichere Fahrt.
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1: Ganz genau so ist es. Und da sind wir schon wieder mitten in eurem, ja, mittlerweile frühen Nachmittag hier auf 88.6. In ein paar Minuten ist es schon wieder 13 Uhr. Und wir reden in ein paar Minuten über das größte Gratis-Open-Air-Festival Europas. Ich meine, sollte jetzt eh klar sein, welches ich meine. Aber jetzt starten wir erstmal rein in die Stunde. Und zwar mit Volbeat, Guitar Gangsters and Cadillac Blood. Let's rock!

Ram Jam Black Betty auf 88.6 heute am Dienstag am mittlerweile frühen Nachmittag. Es ist 13.04 Uhr. In ein paar Minuten reden wir ein bisschen über das Wiener Donauinselfest. Aber jetzt geht's erstmal weiter und zwar mit Green Day. She's a Rebel.

0: Queen mit Bohemian Rhapsody auf 88.6, heute am Dienstag, der 12. Mai, 13.12 Uhr und 3. bis 5. Juli, da steht's wieder an.
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0: Das Wiener Donauinselfest, bitte ein absoluter Wahnsinn, wir lieben es heiß und jetzt im Mai, da wird auch schon unser Line-Up bekannt gegeben. Am 27. Mai, also morgen in 2 Wochen, da kommt's endlich raus. Wer wird heuer unsere Bank Austria Radio 88.6 Rockbühne zerlegen? Ich meine, letztes Jahr war es ja schon wirklich arg. Ich meine, letztes Jahr waren ja unter anderem mit am Start. Oder auch letztes Jahr.

Herzlich gehört Matzen, aber auch Self-Deception waren 2024 bei unserem Donauinselfest. Und jetzt hier auf 88.6 Fight Fire with Gasoline. Let's rock.

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5: Ja, heute, da müssen wir immer wieder mit Gewittern und Regen rechnen. Besonders in Kärnten, in Salzburg und auch in der Steiermark. Und auch sonst läuft der Dienstag heute recht kühl und stürmisch. Im Westen Österreichs, da kommt noch am ehesten die Sonne raus. Heute bei Temperaturen zwischen 5 und 14 Grad. Der 88.6 Wettertrend. Ja, der Mittwochmorgen, der wird dann auch wieder relativ frisch bei 19 Grad maximal und stark im Wind. Trotzdem kommt aber auch morgen zumindest stundenweise die Sonne raus. Es ist 13.23 Uhr und damit machen wir noch einen Blick auf die Straßen. Und da sind wir wieder in der Steiermark. Weiterhin gesperrt wegen Reinigungsarbeiten nach einem Fahrzeugbrand ist die S35 vor Perneck. Der Tunnel Kirchdorf ist hier in Richtung Bruck gesperrt. Ihr werdet hier über die Landesstraße umgeleitet. Wo es geht, eine gute und vor allem sichere Fahrt.
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0: Nirvana im Bloom auf 88.6 heute am Dienstag. Es ist 13.34 Uhr und die Birgit ist schon neben mir im Studio.
1: Ja, und ich habe heute die Klappe schon groß aufgerissen in der Redaktion, weil wir spielen ja heute um 16.30 Uhr nochmal eine Runde Untaktbar. Das ist ja immer das Spiel in der Früh, in der Timpel Time um kurz nach 7, wo es darum geht, bei einem Song, den wir alle sehr gut kennen, da gibt es dann manchmal so eine Pause und dann den richtigen Einsatz finden. So, und ich glaube... Ich hätte es eh nicht sagen sollen, aber ich glaube, das wird heute ein Punkt für mich.
0: Du hast es verschrien.
1: Nein, das glaube ich nicht. Ich glaube ich nicht. Glaub ich nicht. Nein, ich glaube, weil sonst bin ich schlecht in dem Ganzen. Aber heute mache ich den Punkt, glaube ich. Wir werden sehen. Ihr könnt gerne um 16.30 Uhr nochmal mitmachen bei 88.6 Untaktbar. Und die Folge von heute früh könnt ihr euch schon über Social Media anschauen.
0: Ganz genau, da ging es um die Beastie Boys mit No Sleep Till Brooklyn. Ich bin gespannt, wie ihr euch da heute noch anstellt.
1: Wir werden sehen.
0: Ich bin gespannt. Bleibt unbedingt dran. Ich wünsche euch einen schönen Nachmittag mit der Birgit. Da geht es auch jetzt dann direkt gleich los. Jetzt gibt es aber noch Judas Priest Breaking the Law direkt nach Måneskin. Babysat. Schönen Nachmittag.

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1: Es ist heute ja weiterhin sehr wechselhaft. Die Eisheiligen haben wir diese Woche. Es ist bewölkt mit Sonnenfenstern. Es lockert schon vom Westen her Stück für Stück auf. Aber Regenschauer sind heute immer wieder möglich und mit dabei. Der Wind ist stark bis stürmisch bei maximal 14 Grad. Jetzt haben wir 6 Grad in Salzburg und Graz, 11 aktuell in Wien. Morgen am Mittwoch dann zum Timpel X7-Tag, also wo er quasi unterwegs ist und wir jagen ihn, ist umdisponiert worden aufs Auto. Alle Infos dazu radio886.at, da ist er mit dem Auto unterwegs und wir suchen und finden ihn hoffentlich. Und weil das Wetter halt morgen ein Schatz ist, unter Anführungszeichen. Wir kriegen tagsüber maximal 19 Grad, das wäre ja ganz okay, aber es kann immer wieder zwischendurch regnen und in der Früh haben wir es morgen richtig frisch, teilweise unter 0 Grad, vor allem in den Alpen oder auch im Mühl- und Waldviertel. Und damit geht's weiter zu Hannes Harp und den Nachrichten.
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3: Die Grünen haben heute einmal mehr die Budgetpläne der Bundesregierung scharf kritisiert. Grünen-Chefin Gewessler spricht da von einem Raub an der Zukunft, den die Regierung mit diesem Budget begehe. Gewessler kritisiert, dass Steuerbegünstigungen für Elektroautos auslaufen und auch in den Fördertöpfen für den Ausstieg aus Öl und Gas beim Heizen das Geld fehlt. Dabei habe die Regierung die letzten Monate immer wieder gepredigt, wie gefährlich die Abhängigkeit von Öl und Gas sei. Die Staatsanwaltschaft hat den Fall rund um den Amoklauf an einer Grazer Schule im Juni letzten Jahres abgeschlossen. Der 21-jährige Schütze hat allein gehandelt. Es fehlen Hinweise für Mitwisser und Helfer. Zum Motiv schreibt die Staatsanwaltschaft, dass der Täter andere Schulschießereien verherrlicht haben soll. Die verwendeten Waffen hat der 21-Jährige legal besessen. Der britische Premier Starmer will weiter in seinem Amt bleiben, trotz Wahlniederlage der Labour-Partei bei Regionalwahlen und großem Druck aus seiner eigenen Partei lehnt er einen Rücktritt weiter ab. Knapp 80 Labour-Abgeordnete haben öffentlich auf seinen Rücktritt gedrängt. Das Land erwartet, dass die Regierung weiterarbeitet, so Starmer. Selbsternannte Finfluencer, Anlagebetrug oder Phishing. Betrug und Abzocke im Internet lauern fast überall. Ist der Schaden dann einmal da, lassen die Banken die Opfer aber auf dem Stich, kritisiert die Arbeiterkammer. Die Tricks der Betrüger werden nämlich immer raffinierter. Die Arbeiterkammer fordert, dass die Banken in die Pflicht genommen werden. Bei Online-Banking-Betrug sollen die Banken das Geld zurückerstatten, wenn die Kunden weder grob fahrlässig oder die Überweisung nicht selbst losgeschickt haben, wie es gesetzlich vorgesehen ist.
1: Dankeschön. 1352. Wir schauen auf die Straßen. Was haben wir denn da in der Steiermark, Alex?
4: Ja, Sorgenkind. Weiterhin die Sperre des Tunnel Kirchdorf auf der S35, Verzeihung, Richtung Bruck zwischen Mixnitz und Perneck wegen Reinigungsarbeiten nach einem Fahrzeugbrand. Dauer voraussichtlich noch eine Viertel bis halbe Stunde. Wir werden schauen, eine Umleitung gibt es da jetzt noch über Landesstraßen. Sonst schaut's gut aus auf den Straßen. Eine gute und sichere Fahrt.
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1: Also wenn man das jetzt... anders. Wenn ihr in meinem Kopf gerade wärt, ja, dann vielleicht kann man es besser verstehen. Aber ich meine, so heilig sind die Eisheiligen nicht, wenn sie uns die Kälte bringen, ne? Finde ich. Ja, aber das ist wichtig, dass es regnet. Aber ansonsten 14 Grad maximal. Wie sagt man so schön? Saukalt, clashkalt, grau draußen mit so ein bisschen Sonne dazu. Ja, Motivation, macht da volle Kanne mit und denkt, ja, wenn die Sonne so ein bisschen faul ist, mache ich das auch. Ja, aber die Arbeit... Mein Chef will ja trotzdem, dass wir da weiterhackeln, ne? Und das soll erfüllen sozusagen für den Tag. Dann, Gott sei Dank, haben wir es gleich 2 Uhr am Nachmittag. Hier ist der 88.6 Doppelkick. Das sind immer die 2 ganz speziellen Motivationssongs. Die sorgen dafür, dass wir ein bisschen motivierter sind, ein bisschen energetischer sind für den Rest des Tages. Und dass die Motivation zurückkommt, während sich das Nachmittag Steve gerne auf seiner grauen Wolke sich gemütlich machen kann. Ja? Und das gibt es immer um 2 am Nachmittag. Und heute habe ich mit aus meiner Musikkiste, weil ich die wahnsinnig gern mag, wahrscheinlich spiele ich es jetzt oft, Godsmack. Surrender. Gleich am Start. Finde ich, fahrt richtig gescheit. Und der Song, der davor kommt, Wunsch vom Clemens, Metallica, For Whom the Bell Tolls.
17: Hallo Birgit. Erstens einmal danke, dass du meinen Musikwunsch mir erfüllst. Und ich bin Mechanikermeister in einer Motorradwerkstatt und wir haben so ungefähr 150% Arbeitsauslastung. Darum brauchen wir da in der Werkstatt für das ganze Team jetzt genau den Song.
1: Na dann gibt's genau den Song. Metallica und Godsmack im Doppelkick. Musik ab, Motivation.

0: Oh yes, Godsmack und Surrender auf 88.6 im Doppelkick am Dienstag. Davor mit Helica for Whom the Bell Tolls. Immer um 2 am Nachmittag, 2 ganz spezielle Motivationssongs, weil das ist schon meistens die Zeit, so ein bisschen nach der Mittagspause, wo quasi der ganze Körper schreit, Feierabend! Ja, der Chef sagt aber, da ist noch einiges zu tun. Und wir sorgen mit diesen 2 Songs dafür, dass das Durchhalten ein bisschen besser funktioniert. Ich glaube, beim Rudi hat es hingehaut. Der ist mit dem LKW unterwegs.
1: Birgit, es wirkt. Es wirkt wirklich.
0: Das freut mich sehr. Konstantin hat auch geschrieben, yes, genialer Doppelkick. Vanessa schreibt, ich bin zwar zu Hause, aber es schiebt trotzdem richtig. Manuel schreibt, Alter, warum der Belltolls, Wahnsinn, ewig nicht mehr gehört. Geil. Und auch der Stefan wieder motiviert. Yes, soll erfüllt. Gut. Dann gerne schon überlegen, morgen Doppelkick, es ist zwar morgen Timpel X7, aber wir überlegen schon trotzdem für 14 Uhr einen Doppelkick zu machen. Schauen wir mal, wann er gefunden wird, ob er gefunden wird, was das genau ist. Nachlesen radio886.at und Motivationssong-Ideen bitte sowieso jederzeit zu mir. Ich packe die gerne in den Doppelkick. Metallica war der Wunsch von Clemens zum Beispiel. Also alles, was motiviert, her zu mir. 0676 83 88 6100, die WhatsApp-Nummer. Danke.
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0: Die Dire Straits, Sultans of Swing auf 88.6 am Dienstag. Und es ist ja so, ich glaube, jeder hat so ein paar Ängste. Bei mir ist es eine Angst, die ich nicht unbedingt lösen muss, weil wurscht, aber Schlangenpanik, ja.
1: Ich kann mich erinnern.
0: Ja, da kam schon mal wer rein mit einer Schlange, habe einfach direkt die Sendung verlassen.
1: Schreiend.
0: Mit offenem Mikro und tschüss weg, weich. Aber es gibt ja einen Ort auf der Welt, wo tatsächlich die gefährlichsten Tiere der Welt leben. Auch Schlangen, ja. Das ist Australien.
1: Australien, ja, ganz genau.
0: Aber für die würde ich hinfahren.
1: Zeig.
0: Für Airborne? Für die würde ich nach Australien fliegen.
1: Ja.
0: Gibt's jetzt. Live After Death Song vom neuen Album, das am 28. August rauskommt, heißt genauso wie sie Airborne.

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7: Die Eisheiligen zeigen uns ganz genau, wie der Hase läuft, ne? Nämlich mit Regenschirm.
8: Und Gummistiefeln.
7: Oder so. Nein, also wir brauchen den Regen. Jetzt haben wir verschluckt. Entschuldigung. Also wir brauchen den Regen, ganz, ganz wichtig. Aber ja, es ist halt so richtig klassisch, dass in dieser Woche jetzt, wo die Eisheiligen sind, dass da so richtig mit den Temperaturen runtergeht. Wir haben in Kärnten Schneeregen, fange ich gleich zum Stottern an. Ja, in Klagenfurt Schneeregen. Aber das ist halt die Woche. Ein paar Regenschauer sind heute immer wieder mit dabei. Die Temperaturen maximal 14 Grad. 12 haben wir schon in Innsbruck. 11 derzeit in Linz, hingegen 5 Grad momentan in Klagenfurt. Also weiterhin wechselhaft heute. Der Wind ist stark bis stürmisch und morgen am Mittwoch auch richtig kalt in der Früh, teils unter 0 Grad, vor allem in den Alpen, im Mühl- und im Waldviertel. Tagsüber dann doch immerhin wieder 19 Grad. Und morgen ja, wechselhaft Sonne-Wolken-Mix mit Regen zwischendurch. 14.23 Uhr, wir schauen auf die Straßen. Alex.
8: Feino, feino, sage ich da nur. Ja. Steiermark, die hat uns ja eigentlich den ganzen Vormittag so ein bisschen in Atem gehalten. Der Tunnel Kirchdorf war da gesperrt auf der S35 in Richtung Bruck zwischen Mixnitz und Perneck. Der ist jetzt wieder offen und der Stau hat sich soweit aufgelöst. Sonst alles gut auf den Straßen, eine gute und sichere Fahrt.
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0: Miss You, Blink 182 zum Arbeiten auf 88.6 oder vielleicht auch zum Biken. Stichwort E-Motocross. Ja? Das war heute Badgers Plan.
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0: Yes, Beat the Badger. Was ist das? Was heißt das? Unseren Reporter könnt ihr bestellen, den Badger, damit er, keine Ahnung, euch bei was helfen soll, wo ihr Hilfe braucht. Oder er was machen muss, wo ihr sagt, na, eigentlich würde ich das nicht machen. Ja, er macht's. Oder wenn ihr sagt, ah, da ist irgendwas Neues zum Ausprobieren. Ah, ich habe ein bisschen Schiss, soll der Badger? Ja? 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Und der Georg hat das getan, hat ihn bestellt, nach Korneuburg geholt, zu Masters of Dirt in der Masters of Dirt World. Hat er ihn herausgefordert und er musste ein paar Challenges bewältigen.
3: Und zwar musst du mit dem Master of Dirt Minimaster Bike, ist eigentlich für Sechsjährige gebaut, hier auf der Erwachsenenstrecke den Double bezwingen.
4: Der Double sind zwei Hügeln.
3: Genau, der Double sind zwei Hügeln. Da springst du jetzt mal drüber. Oder fast mal drüber.
4: Okay, das Bike geht bis zu den Knien nur, ist blitzblau. Wie schnell fährt das?
3: Das fährt, glaube ich, gut an die 35, 40.
4: Wirklich?
3: Ja. Rechts Gas, links Bremse, mehr sage ich nicht.
4: Okay, na dann gebe ich dir das Mikro.
3: Ja.
4: Du läufst neben mir, links ist Bremse, hast du gesagt.
3: Links ist Bremse, rechts ist Gas.
4: Alter, das geht aber schnell weg.
3: Geht schon.
4: Das geht nicht.
3: Du kannst dich auch hinsetzen. Setz dich hin.
4: Das wusste ich nicht, dass ich mich hinsetzen kann. Das musst du zusagen, Alter, ich kenne mich ja nicht aus mit sowas.
3: Geht schon.
4: So, ich
3: fahr
4: auf den ersten Hügel, das geht.
3: Geht schon, stabil. Zweiten. Am Gas,
4: und
3: geht schon.
4: Bremse ab.
3: Ah. Perfekt, jetzt kommt die richtige Challenge und zwar hier auf unserem Freestyle Motocross Training Setup in der Mass of Dirt World werde ich mit 60 km/h einen Zentimeter an dir vorbei rauschen.
4: Kannst du das? Oder?
3: Naja, ein bisschen, aber wenn du dich bewegst, haben wir beide ein Problem.
4: Scheiße. Okay.
3: Challenge oder nicht?
4: Ja, du hast da so ein riesenrotes Motocross-Bike, du kannst es sicher.
3: Ich bin ein Amateur, aber das sind die Profi-Bikes, die kann man hier ausbauen, also zumindest aufs Bike ist Verlass.
4: Okay, dann mach.
3: Nicht
4: okay.
3: Bewegen.
4: Puh, also man muss sich das vorstellen, ich stehe da neben so einer Rampe, er nimmt jetzt Anlauf, bist deppert, das ist schon sehr schnell. Puh. Er zieht auf mich zu, du musst weiter nach rechts fahren. Ha, ha, ha. Bist du deppert. Ha. Das war so knapp an mir vorbei, wirklich ein Zentimeter, das war der pure Adrenalin.
3: Also ich war mir jetzt auch nicht ganz sicher, ob das gut gehen wird, aber komm.
4: Ich glaube, ich habe mir ein bisschen die Hose gemacht.
3: Ja, du warst großgekoschert, eine haben wir noch.
4: Hier am Boden legen.
3: Beine spreizen für maximalen Impact.
4: Ah! Scheiße. Er hat gesagt, es würde mir direkt zwischen die Beine treten. Was machen wir jetzt?
3: Ich springe jetzt über dich drüber.
4: Nicht wirklich, oder?
3: Doch.
4: Alter. Puh, hast du das schon mal gemacht?
3: Natürlich nicht.
4: Ja, das dachte ich mir fast. Wie hoch springst du über mich drüber?
3: Das kommt auf den Wind an, es ist sehr windig.
4: Bitte spring hoch.
3: Ich auf.
4: Alter, wenn das jetzt schief geht, ich schaue direkt in den Himmel. Oh Gott, Alter, ich scheiße mich richtig an jetzt gerade. So, ich höre ihn näher kommen. Ah! Alter, bist du? Du bist so deppert, Alter. Ich dachte, er fährt voll auf mich zu und dabei fährt er mir vorbei.
3: War nur ein kleiner Spaß, leg dich nochmal hin. Ne?
4: So ein Arsch, echt. Ach ja. So. Er nimmt Anlauf. Scheiße. Ich höre ihn kommen.
3: Bist du deppert? Boah. Der lacht jetzt hinten.
4: Boah. Alter, bist du schon mal unten gelegen?
3: Nein, natürlich nicht.
4: Das ist verrückt. Das ist so schnell vorbei, ja? Aber du hast pure Angst.
0: Deswegen sollst du das auch du machen, Badger. Warum soll er sie da hinlegen? Ja? Man hat ja gehört. Ja? Großartig. Ihr könnt euch das ganze Video anschauen auf der Instagram-Seite von der Badger. Und falls ihr den Badger auch mal bestellen wollt für Beat the Badger, radio886.at. Wir sind Iron Maiden und gleich danach ACDC. 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
1: End of you, Poppy, Emily, Courtney LaPlante und obendrauf die Alex und mich. Aha. Was für ein Weiberhaufen. Ja, Entschuldige, wir dürfen das sagen, so, oder?
2: Du hast ja die geile Stimme, du könntest ja mit denen mitsingen. Bei mir ist es eher, ich gröle dann im Hintergrund, oder ich weiß auch
1: brauchen
2: nicht
1: wie. Wir brauchen dieses... Na, ist das nicht
2: eins? Ja, dann habe ich aber überhaupt keine Stimme mehr.
1: Das wollen wir natürlich nicht.
2: Ja, danke. Nein.
1: Einen wunderschönen Dienstag, hier ist 88.6. Poppy, Emily, Courtney LaPlante waren das. Und die Sylvie schickt eine Nachricht. Kurz und gut. Glücksmoment. Sonne, Schlupfloch erwischt. Mittagspause genießen und neue Reifen einfahren.
2: Ja, es ist, ja,
1: oder?
2: Schön.
1: Ja,
2: schön.
1: Und genau da sind wir jetzt wieder um kurz vor drei. Glücksmomente-Zeit. Smile together heißt das Ganze. Und da teilen wir einfach die lustigsten und schönsten Dinge des Tages oder der Woche oder irgendwas, was das euch halt heute schon zum Grinsen gebracht hat, damit wir alle mehr ins Strahlen kommen.
2: Was ist denn das bei dir?
1: Ah, oh, es sind immer so Kleinigkeiten. Es ist zum Beispiel, wenn ich einen Parkplatz vor meinem Haus kriege, jeden Tag ein Glücksmoment. Weil es nicht jeden Tag passiert.
2: Ja, das verstehe ich.
1: Oder auch ein Glücksmoment. Gestern Yoga gemacht. Bist du wirklich gegangen?
2: Ja,
1: ich habe geschwitzt wie eine Sau. Von der Nase ist runtertropft. Ja, wo man schon dachte, yes, das. Aber dann heimgehen und heute kein Muskelkater. Glücksmoment.
2: Ja, das ist cool. Ja,
1: das ist bei dir.
2: Mein ganzes Leben ist ein Glücksmoment. Tatsächlich. Ich habe heute eine Senderführung mit drei jungen Burschen gehabt, Studenten, die irgendwas mit Medien studieren. Sie haben es mir circa 20 Mal gesagt und ich habe es mir selbstverständlich nicht gemerkt. Aber es gibt ja selten Senderführungen, weil das ist halt was sehr Spezielles und sehr zeitaufwendig. Die waren so engagiert und die waren so interessiert. Und das war wirklich irgendwie so ein Glücksmoment, weil ich das sehr schön finde, wenn man sein Ding so ein bisschen weitergeben kann.
1: Ja.
2: Und ich bin ja jetzt schon fast 13 Jahre da, also ein bisschen kürzer als du. Du hast das 18. jetzt voll gemacht, vor zwei Wochen. Und wir brennen immer noch für das Ding.
1: Natürlich.
2: Also nämlich so richtig, ja. Wir stehen immer noch voll hinter den Sendern und es taugt uns. Und mir taugt das so sehr, diese Begeisterung weiterzugeben. Und ich habe einfach dann gesehen bei diesen drei jungen Männern, dass ich denen Radio so ein bisschen anders näher bringen konnte. Und das war schon so ein ziemlich großer Glücksmoment, muss ich ganz ehrlich sagen.
1: Also ihr merkt schon, Glücksmoment kann in jede Richtung gehen. Deswegen alles, was euch heute oder in den letzten Tagen zum Schmunzeln oder Grinsen oder noch mehr gebracht hat. 0676 83 88 6 100.
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1: Also, der Peter aus Tirol hat ein Video geschickt, da schneit's.
2: Was?
1: Ja, gut, warte, ich zeig's dir geschwind.
2: Na, Moment, Tirol, da ist ja, also ich meine, ich habe ja auch viele, viele Saisonen am Adelberg gewohnt. Naja,
1: da schneit's.
2: Ja, ist donarisch.
1: Also, was heißt Saisonen am Adelberg gewohnt? Skisaison.
2: Ich war Skilehrer am Adelberg, genau. Also da schneit es irgendwie das ganze Jahr gefühlt.
1: Ja, natürlich, in höheren Lagen eh klar. Aber ansonsten, es ist ja Eishellige. Das ist wie Aprilwetter im Prinzip, auf kalt. Und da haben wir heute ein paar Sonnenfenster schon dabei, aber es ist doch ziemlich bewölkt, immer wieder nass, es kann regnen, eben in höheren Lagen auch schneien. Windig bis stürmisch haben wir es heute bei 14 Grad. Und morgen am Mittwoch dann immerhin 19 Grad, in der Früh aber noch nicht, weil da wird es teilweise richtig, richtig kalt. In den Alpen, im Mühl- und Waldviertel 0 Grad zum Aufstehen oder vielleicht sogar ein bisschen weniger. Tagsüber dann Sonnenwolkenmix und immer wieder mal ein paar Schauer zwischendurch, nicht ausgeschlossen. Schauen wir weiter zu den Nachrichten, hier ist Hannes Hart.
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4: Damit wichtige Medikamente künftig in Europa produziert werden, haben sich Unterhändler der EU auf neue Regeln geeinigt. Damit soll es einfacher werden, die Produktion von bestimmten Medikamenten mit öffentlichem Geld zu unterstützen. Ziel ist es, dass Europa unabhängiger von einzelnen Herstellern, besonders aus Asien, wird. Engpässe bei Schmerzmitteln, Antibiotika oder Fiebersäften für Kinder sollen so verhindert werden. Bevor die Regeln gültig sind, müssen EU-Parlament und EU-Staaten noch zustimmen. Die Grünen haben heute einmal mehr die Budgetpläne der Bundesregierung scharf kritisiert. Grünen-Chefin Gewessler spricht da von einem Raub an der Zukunft, den die Regierung mit diesem Budget begehe. Gewessler kritisiert, dass Steuerbegünstigungen für Elektroautos auslaufen und auch in den Fördertöpfen für den Ausstieg aus Öl und Gas beim Heizen das Geld fehlt. Dabei habe die Regierung die letzten Monate immer wieder gepredigt, wie gefährlich die Abhängigkeit von Öl und Gas sei. Das Land Vorarlberg will in den kommenden Jahren Jugendkriminalität und Internetkriminelle stärker bekämpfen. Dazu haben Landeshauptmann Wallner und Innenminister Kahner eine neue Sicherheitsvereinbarung unterschrieben. Unter anderem wird in Vorarlberg voraussichtlich im nächsten Jahr ein Cybercrime-Training-Center für Polizisten entstehen. Doch in der Schule sitzen statt länger Ferien wegen der Fußball-WM müssen Schüler in Mexiko. Der mexikanische Bildungsminister rudert zurück, den Schülern vorzeitig freizugeben, unter anderem weil Elternverbände heftig dagegen protestiert haben. Mexiko veranstaltet zusammen mit den USA und Kanada die Fußball-WM mit den drei Gastgeberstädten Mexico City, Monterrey und Guadalajara.
1: Dankeschön. 14.55 Uhr. Wir schauen auf die Straßen. Jetzt habe ich einen Fehler gemacht. Warte,
2: nein,
1: kurz.
2: Hast du nicht. Achso, ja,
1: doch,
2: hast
1: ich,
2: du. Ja, macht ja nichts. Ich rede da so. In der Zwischenzeit. Ist alles gut?
1: Wir haben ja, ja dieses Blitzer. Piu, piu, piu. Und das habe ich gerade weggegeben, weil ich dachte, wir haben keinen. Aber wir haben einen.
2: Ja, aber das ist jetzt weg.
1: Was?
2: Na, es ist jetzt weg oder ist es da?
1: Na, ich habe schon hergerichtet.
2: Achso, du hast es schon. Ah, du hast es. Ja, ja.
1: Warte.
3: Vorsicht, Blitzer.
2: Ja, dann sage ich alles ruhig auf den Straßen. Aber der Tom hat uns gemeldet, A22 in Richtung Wien bei Karneuburg West. Da bitte nicht so schnell. Schon alles, jetzt habe ich mir gedacht, das ist ja nicht da. Naja, wurscht, egal. Ihr wisst, was los ist da bei Karneuburg. Bitte einfach nicht zu schnell fahren. Danke, Tom, fürs Melden. Eine gute und sichere Fahrt.
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4: Einen wunderschönen Nachmittag, Dienstag. Da freut sich der Daniel, dass der 9 Jahre alte Sohn geholfen hat, das riesige Grundstück zu mähen. Er ist mit dem Rasenmähtraktor gefahren. Und also der Sohn. Und er selber, der Daniel, hat die Ränder mit dem kleinen Mäher gemacht, sozusagen. Jetzt kriegt er noch, das finde ich super, jetzt kriegt der Sohnemann noch den Erlös von einem riesigen Sack Pfandflaschen. Für beide ein wunderschöner Glücksmoment. Ja, ja, vor allem mit Rasenmähtraktor, ich meine, ehrlich, will ich auch fahren, ja. Gut, ich mag ja Rasenmähen an sich, ich weiß, das mögen nicht viele, ich mag es gern. Aber Glücksmoment, und genau die teilen wir miteinander. Jeden Nachmittag um 3 bei mir, damit wir alle mehr ins Strahlen kommen. Das ist das Smile Together sozusagen, wo wir uns zusammentreffen und den Tag einmal allzeit besser machen, als er vielleicht ist. Ja? Das heißt, Glücksmomente. Mal kurz schauen, überlegen, kurz innehalten, was war denn heute eigentlich gar nicht so deppert? Dann bitte her damit. 0676 83 88 6 100, die WhatsApp-Nummer. Und ich kümmere mich derweil um die Musik. Lynyrd Skynyrd gleich am Start nach Rise Again.

0: Nina Skinner, Sweet Home Alabama auf 88.6, einen schönen Dienstag. Es ist kurz nach drei die Zeit, wo wir Mundwinkeltraining machen. Das tut nicht weh. Ich glaube, Muskelkater kriegt man da nur, wenn man sich wirklich, wirklich, wirklich extrem Bordschott anstellt vielleicht. Oder einfach das Gesicht, das Lachen gar nicht gewohnt ist. Ja? Aber wir versuchen zumindest ein Schmunzeln heute hinzukriegen und den Tag mal also besser zu machen. Wenn der Tag heute top ist für euch, nur so ein bisschen topper geht noch. Und deswegen teilen wir jeden Tag um diese Uhrzeit unsere Glücksmomente beim Smile Together. Das, was heute oder in den letzten Tagen einfach schön war, lustig war, uns zum Strahlen, Lachen, Grinsen gebracht hat. Und da fange ich gleich mit der Steffi aus Brunn an. Und zwar schreibt sie, mein Glücksmoment war, dass unser Kater Anton nach 5 Tagen wieder zu Hause ist. Es freut sich die ganze Familie und besonders unser Hund Fina. Oh Gott, wie schön. Super, dass er wieder da ist. Das ist, wenn der Viecherl abhaut, ja, oder verschwindet oder so. Diese Sorgen, ja, boah, die Vorstellung, was alles passieren kann. Ne? Umso schöner, dass er wieder da ist. Dankeschön fürs Teilen. Der Gerhard hat ein Foto geschickt, sieht man Holunderblüten. Schreibt dazu, immer am Weg zur Arbeit gehe ich da vorbei, riecht dran, großartiger Duft. Ja, und großartiger Geschmack dann als Sirup oder auch, wenn man die so ein bisschen paniert. Ja, schmecken köstlich. Sonja hat sich gemeldet, meine Tochter hat die Aufnahmeprüfung für die PFA im Krankenhaus bestanden. Ich freue mich so für sie. Wow, wir gratulieren. Großartig, großartig. Dann, was haben wir noch? Die Bianca hat geschickt, Glücksmoment, dass ich wieder Zeit mit Pferden verbringen darf. War jetzt doch eine Zeit lang nicht mehr. Dann viel Spaß dabei. Und die Viktoria hat einen Glücksmoment. Wow.
1: Ich war heute mit dem Auto beim Mechaniker eigentlich nur zum Reifen wechseln und der hat eine gebrochene Feder festgestellt. Und mein Glücksmoment bezieht sich jetzt darauf, dass mir glücklicherweise nichts passiert ist, weil ich wäre mit diesem Auto heute wäre ich nicht Reifen wechseln gefahren, ich wäre eigentlich nach Wien gefahren. Und mit einer gebrochenen Feder kann einiges schief gehen. Also wie gesagt, mein Glücksmoment einfach, dass nichts passiert ist.
0: Ja.
1: Ich habe jetzt ein Leihauto und ich kann jetzt trotzdem nach Wien zur Probe fahren. Also ja, schönen Tag euch.
0: Wow, wow, wow, wow. Ich meine, das ist ein Glücksmoment, wo ich mir denke, stell dir mal vor, was gewesen wäre, wenn. Ja, ich meine, das soll man ja jetzt nicht machen. Aber puh, also... Dankeschön fürs Teilen. Großartig. Wunderschöne Glücksmomente. Und da ist aber kein Wettrennen um den Besten, was auch immer. Hauptsache, schöne Sachen, die zum Grinsen bringen, zum Lachen bringen. Deswegen Glücksmomente jederzeit zu mir. Und um 15 Uhr teilen wir es miteinander. 0676 83 88 6100, die WhatsApp-Nummer. Und A Day to Remember? Bon Jovi? Gibt's jetzt? Ich schätze mal, die sorgen auch für gute Laune.

Mit Bon Jovi geht's durch den Dienstag auf 88.6, heute 12. Mai 2026. Das ist sein Geburtstag. 64 Jahre wird er heute alt. Bad Religion, Brad Gurewitz. Deswegen jetzt natürlich Bad Religion.

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8: Heinz, danke für dein Video. Winter Wonderland, Glashütten in der Steiermark.
9: Es schaut ja wunderschön aus, aber braucht man das jetzt noch?
8: Das sind die Eisheiligen, ja? Also, ja, gerne her mit euren Schneefotos, Videos und so. Und Winterreifen. Mann, also ich bin gerade so fasziniert, wirklich. Also, da hat es ja im Dezember nicht so ausgeschaut, teilweise in Österreich. So weiß ist das. Warte ich jetzt nur noch, bis irgendwo ein Christbaum steht. Wahnsinn! Also es ist wirklich, die Eisheiligen zeigen, was sie können diese Woche. Die Temperaturen heute maximal 14 Grad, dazu fetziger Wind, teilweise wie richtig auch stürmisch, auf den Bergen bis zu 100 km/h Windspitzen, nicht ausgeschlossen. Ansonsten Wolken, ja, aus dem Westen lockert es aber dann doch immer wieder auf, zeigt sich ein bisschen mehr die Sonne, aber Regenschauer und in höheren Lagen Schneeschauer sind nicht ausgeschlossen. Morgen am Mittwoch dann in der Früh eisigst, 0 Grad, vielleicht sogar weniger, vor allem im Bereich der Alpen, im Mühl oder auch im Waldviertel. Ansonsten ja dann tagsüber immerhin 19 Grad und auch morgen bleibt es wechselhaft. Sonne, Wolken, Mix und immer wieder mal nass zwischendurch. Temperaturen schauen wir auch noch geschwind nach. Aktuell haben wir im Osten ein bisschen frischer. In Eisenstadt haben wir derzeit 9 Grad, in Klagenfurt sind es 8, in Salzburg 7, in Innsbruck 13. 15.25 Uhr, wir schauen auf die Straßen, Alex.
9: Da ist alles ruhig auf den Straßen, alles gut, die Polizei hat uns keine Staus oder Störungen gemeldet. Eine gute und sichere Fahrt.
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0: der Fratellis Chelsea Dagger auf 88.6 am Dienstag und morgen ist es soweit.
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0: Timpel X Runde Nummer 7. Sechsmal haben wir schon gespielt. So wie Scotland Yards, das Brettspiel allerdings in real life sozusagen. Heißt, der Timpel ist unterwegs in ganz Österreich. Wir haben alle miteinander keine Ahnung wo und wir jagen ihn. Sechsmal haben wir schon gespielt. Ein einziges Mal hat er es bisher geschafft, wirklich nicht entdeckt zu werden. Ist er plötzlich im Studio aufgetaucht und wir waren alle geplättet. Ja, weil bis jetzt war es eigentlich so, die mehrere Zeit, dass wir ihn erwischt haben und teilweise auch schon sehr schnell, ja. Ich glaube, am Anfang das Schnellste war nach einer halben Stunde oder so, nicht einmal. Oder Stunde. Also, ja, jetzt Runde Nummer 7 und eigentlich wäre er so wie beim letzten Mal mit dem Motorrad unterwegs gewesen. Wettertechnisch brauchen wir da nicht erklären, dass das zu gefährlich ist. Zu kalt, zu rutschig, ja, kann ja passieren. Wir wissen ja nicht, wo er unterwegs ist und teilweise schneit es ja auch. Deswegen ist er mit dem Auto unterwegs. Schwarzes Auto, ja. Das können wir schon mal sagen. Es ist nicht sein Auto, aber... Wie ist es jetzt, wenn ihr jetzt euch denkt, okay, das könnte sein, wie der Wischmann dann? Ganz einfach, Fenster runter, Rockhands raus und wenn ihr ein Victory-Zeichen von ihm zurückbekommt, dann habt ihr ihn erwischt. Er wird irgendwo im Land unterwegs sein, sich immer wieder fortbewegen, wird uns regelmäßig stündlich Hinweise schicken, sei es Sprachnachrichten, Fotos, Rätseln und wir sind die Taskforce Timpel, auch wir im Studio. Wir haben keine Ahnung, wo er ist, ja, oder wo er sich hinbewegt, deswegen... Morgen bitte Detektivmützen aufsetzen, dass wir bei Timpel X7 den Timpel erwischen. Ihr könnt auch noch eure Wette abgeben. Ja, also bis morgen 7 in der Früh. Um 7 startet nämlich der Timpel mit seiner Tour sozusagen und ihr könnt noch wetten, wie lange er glaubt, dass er braucht, bis man erwischen. Und für den besten Tipp gibt es dann wieder eine Kiste Bier oder Wein. Also alle Regeln auch gerne nochmal durchlesen. Radio 88.6.at. Wichtig, morgen ab 7 in der Früh dabei sein. Timpel X7 und wir jagen ihn. Und ich bin mir sicher, wir erwischen ihn. Diesmal allerdings mit dem Auto. Glaubt er, das macht es noch schwerer für uns. Wir lassen uns überraschen. Morgen geht's los. Und Audioslave geht jetzt los. Show me how to live auf 88.6. 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

0: Violet und Hero auf 88.6 am Dienstag um 15.50 Uhr. Und wir kriegen gerade so viele Fotos und Videos rein. Es schneit in Tirol, in Glashütten, Steiermark oder auch bei der Barbara im Ennstal. Und deswegen...
1: Sommer, Sonne, Sonnenschein, Sommer, Sonne, Sonnenschein.
0: Ja, ist ja wahr. Ich meine, wir haben Mai, Schwimmbäder haben offen. Es sind die Eisheiligen, aber der Schnee jetzt...
2: Also Eislaufen in Schwimmbädern, ist super nicht schlecht.
0: Also teilweise schaut es wirklich aus wie Weihnachten oder wie es eigentlich zu Weihnachten immer ausschauen sollte. Und deswegen habe ich mir gedacht, so pass auf, wenn man jetzt so dieses eigentlich steuern wir auf Sommer zu und Bäder haben offen und schwimmen wollen wir gehen und so, ja. Und auf der anderen Seite aber Winterlandschaft draußen ist, Frage an euch, was wollt ihr dann nachher um 16 Uhr hören? Entweder das hier.
1: Skifahren.
0: Ja? Ja, der Ambros mit Skifahren oder lieber doch den Fahrenurlaub mit am Strand.
1: Ich hab ne Sonnenbrille auf, weil ich sie brauch. Die Sonne scheint mir auf den Bauch.
0: Ja.
1: So geht's doch auch.
0: Ja, so geht's doch auch
2: das
0: eigentlich.
2: Das ist gemein,
0: gell?
2: Birgit. Das ist gemein.
0: Ich weiß, deswegen die Frage. Was willst du lieber hören?
2: Ich lasse es unsere Hörer entscheiden,
0: ja,
2: weil
0: genau.
2: Ich finde beide Songs super und ich könnte mich auch nicht entscheiden, was ich lieber hätte.
0: Ja. Na dann eben, bitte, entscheidet's. Was hättest du lieber? 0676 83 88 6100, die WhatsApp-Nummer. Entweder der Ambros mit Skifahren oder fahr in Urlaub mit am Strand. Schreibt den Songtitel rein, ein Emoji, das wir dann erkennen, bitte. Wie auch immer. Ja?
2: Boah, da bin ich jetzt gespannt.
0: Ich bin auch sehr gespannt, was wir gleich spielen werden. Ich weiß es nicht, aber Wetternachrichten und Verkehr gibt's vorher noch. Und um 16 Uhr herum lassen wir uns dann überraschen. Winter oder Sommer im Radio?
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0: So, also in höheren Lagen Schneefälle, in tieferen Lagen dann doch Regenschauer, vor allem momentan im Steiermark, Niederösterreich, ostwärts. Im Westen kommt ein bisschen verstärkter jetzt die Sonne raus, aber auch nicht überall. Also es ist sehr wechselhaft. Die Eisheiligen, klar, ich sag's jedes Mal wieder dazu, weil 14 Grad maximal heute. Und wir messen zwischen 7 Grad in Graz und Innsbruck zum Beispiel aktuell 13 Grad. Es kann weiter regnen, es kann teilweise in höheren Lagen weiter schneien, auch am Abend und in der Nacht. Der Wind bleibt windig bis stürmisch und morgen am Mittwoch dann in der Früh teilweise unter 0 Grad, tagsüber dann wechselhaft Sonne-Wolken-Mix mit etwas Regen und maximal 19 Grad. Das sind die Nachrichten mit Hannes Haff.
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4: Das niederländische Kreuzfahrtschiff, auf dem das Hunter-Virus ausgebrochen ist, wurde vollständig evakuiert und ist auf dem Weg zurück nach Rotterdam. Grund zur Sorge gibt es für Europa und auch Österreich nicht. Das Virus gibt es auch bei uns, aber es ist viel harmloser, sagen uns Fachärzte von der ÖGK. Das Virus zirkuliert bei uns vor allem im Südburgenland und in der Südsteiermark und wird über die Rötelmaus übertragen. Bei Arbeiten in Kellern oder Schuppen, wo es staubig ist, sollte man sich mit Atemschutzmasken und Handschuhen schützen, raten die Mediziner. Mit 4 Schuldsprüchen endet in Wien das Finale im Mammutprozess gegen Aktivisten der mittlerweile aufgelösten Klimaschutzbewegung Letzte Generation. 4 der 5 ehemaligen Aktivisten hat das Gericht verurteilt, darunter die 29-jährige Anja Windl. Sie hat 8 Monate bedingt bekommen, die 3 weiteren Angeklagten eine Geldstrafe. Ein Pensionist ist freigesprochen worden. Die Urteile müssen noch bestätigt werden. Damit wichtige Medikamente künftig in Europa produziert werden, haben sich Unterhändler der EU auf neue Regeln geeinigt. Damit soll es einfacher werden, die Produktion von bestimmten Medikamenten mit öffentlichem Geld zu unterstützen. Ziel ist es, dass Europa unabhängiger von einzelnen Herstellern, besonders aus Asien, wird. Engpässe bei Schmerzmitteln, Antibiotika oder Fiebersäften für Kinder sollen so verhindert werden. Bevor die Regeln gültig sind, müssen EU-Parlament und EU-Staaten noch zustimmen. Das Feuer in einer Schulbibliothek in einem Gymnasium in Hallein in Salzburg ist wahrscheinlich gelegt worden. Davon gehen die Brandermittler derzeit aus, weil Spürhunde der Polizei mehrmals auf Brandbeschleuniger angeschlagen haben. Das Feuer ist in der Nacht auf gestern gegen 3 Uhr früh ausgebrochen. Die Bibliothek ist schwer beschädigt worden. Die schriftliche Zentralmatura am anderen Ende des Gebäudes findet aber normal statt.
0: Dankeschön. So, schauen wir auf die Straßen. 15.55 Uhr. Alex, was tut sich denn und wenn ja, was wo?
2: Ja, Niederösterreich. Der Ferdinand hat einen Unfall gemeldet auf der A21 in Richtung Wien beim Knoten Steinhäusl. Die rechte Spur ist da gesperrt. Hast du das in das Verkehrstalk reingeschrieben? Ja?
0: Ja,
2: oder war
0: stimmt.
2: Das der? Nein, gar nicht. Ich habe jetzt nur gedacht, das war vielleicht der Kollege draußen, der Peter, der uns gerade angeschrien hat. Der hat genießt wie ein Dinosaurier. Wurscht, wie
0: auch immer. Haben Dinosaurier niesen können?
2: Ich habe keine Ahnung, aber es war so laut, als hätte ein Dinosaurier da in unser Knack reingenießt. Genau. Also mal gute Besserung. Ferdinand, danke fürs Melden. Eine gute und sichere Fahrt.
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0: War das knapp? Bist du denn wahnsinnig? Ich habe vorher gerade gefragt, weil wir haben ja momentan so ein, nennen wir es, interessantes Wetter bei den Eisheiligen. Also die, die werden ihrem Namen direkt gerecht. Ja? Sonnenschein am Wochenende noch und jetzt Winter, weil teilweise schneit. Und deswegen...
18: Sommer, Sonne, Sonnenschein, Sommer, Sonne, Sonnenschein.
0: So ein Scheiß! Ja, jetzt kommt der Winter wieder, teilweise vor allem in höheren Lagen. Und deswegen die Frage von mir an euch. Wie schaut's aus? Wollen wir da lieber Winter im Radio?
19: Skifahren!
0: Ambros mit Skifahren oder wollen wir lieber den Sommer im Radio?
20: Ich hab ne Sonnenbrille auf, weil ich sie brauch. Die Sonne scheint mir auf den Bauch. So geht's doch auch.
0: Ja? Fahr in Urlaub mit am Strand oder der Ambros mit Skifahren? So, das war jetzt die Frage und ich habe gesagt über WhatsApp, ihr entscheidet. Ja, 0676 83 88 6100, die WhatsApp-Nummer. Und das war doch eine verdammt knappe Kiste. Also so richtig, richtig, richtig knapp. Und wenn ich mich nicht verzählt habe, weil ja wirklich knapp, ja, und zwei Stimmen Unterschied, hat dann doch der Sommer gewonnen. Also viel Spaß mit Fahr in Urlaub am Strand.

0: The White Stripes, Seven Nation Army. 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

0: David Janssen auf 88.6. Einen schönen Dienstag, einen schönen Start vielleicht schon in den Feierabend. Und ich habe neue Musik dabei. Und zwar neue Musik aus Österreich. Glazed Curtains. Ich glaube, der Name klingelt schon ein bisschen, oder?
1: Ja.
0: Gibt's ja doch schon auch ein bisschen ein Zeitl. Und kommen aus Wien, machen, wie soll ich sagen, direktes Songwriting. Richtig schöne, geile Musik, die motiviert, die gescheit rockt. Und neuer Song, Fade Away. Jetzt bei mir, am 23.05. sind sie live in Wien zu hören. Alle Infos dazu, radio886.at und Glazed Curtains, Fade Away, gibt's jetzt.

0: Nein, das glaube ich nicht.
1: CCR auf 88.6, halli, hallo. Das ist jetzt eine ganz kleine Ankündigung für in Kürze. Ja, wir spielen nämlich gleich nochmal eine Runde Untaktbar.
0: Und weißt du, was das Orge ist? Mhm. Es hält sich ja wacker das Gerücht, dass ich gut bin in dem.
1: Ja, bist
0: ja, das
1: du auch.
0: Ist aber nicht.
1: Oh ja.
0: Ich habe die ersten zweimal Glück gehabt und dann eigentlich jedes einzelne Mal verkackt. Und seitdem habe ich den Ruf, dass ich das gut kann.
1: Aber na, pass auf.
0: Das stimmt gar nicht.
1: Na, pass auf. Also immer um kurz nach 7 in der Früh am Dienstag gibt es in der Timpel Time Untaktbar. Das heißt, da gibt es einen Song und da ist eine Stelle drin, wo man danach den Einsatz richtig erwischen muss.
0: Genau.
1: So. Da könnt ihr uns auch Songideen schicken. Die heutige Runde könnt ihr euch auf Social Media nachschauen sozusagen. Und wir spielen einfach um 16.30 Uhr genau das gleiche normal. Ja, dass wir das ausprobieren und ihr auch nochmal mitprobieren könnt. Es dreht sich heute alles um den Song von den Beastie Boys, No Sleep Till Brooklyn. Und ich habe heute schon die Klappe so aufgerissen und gesagt, easy.
0: Die Verputzi hat gesagt.
1: Ja, und ich also das gedacht, ist ja lächerlich.
0: Ja. Na, ich finde das überhaupt nicht. Schau, angefangen hat es damit, ich habe es mir selbstverständlich kurz angeschaut in unserem Sendeplan und dann gedacht, wo ist da die Lücke?
1: Naja,
0: wo
1: okay.
0: müssen wir denn da einsetzen?
1: Naja, eben. Also, naja. Wer gerne mitspielen möchte, wir spielen in circa knappen 10 Minuten nochmal eine Runde Untaktbar. Und jetzt Wetternachrichten und Verkehr.

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1: Ja, es ist teilweise ein bisschen winterlich draußen. Das ist bei den Eisheiligen so, da kann schon das mal passieren. Es gibt heute Regenschauer, es gibt Schneeschauer bis in, ja, doch in, auf in höheren Lagen auf jeden Fall. Der Wind ist heute sehr stark bis teilweise stürmisch. Temperaturen maximal 14 Grad. Sonne schaut auch immer wieder raus und aus dem Westen her wird es jetzt eine Spur freundlicher, wobei dann kommt die nächste Regenfront. Also ja, immer wieder mal nass, was gut ist für den Boden, weil es war schon sehr trocken in den letzten Wochen. Wie geht's weiter am Abend und in der Nacht? Der Wind bleibt stark bis stürmisch, vor allem im Osten Österreichs. Und auch ein paar Schauer sind jederzeit möglich, besonders zwischen Salzburg und dem Burgenland, bei Tiefstwerten zwischen minus 5 Grad und im Osten plus 8. Und morgen am Mittwoch dann eisigst in der Früh, teilweise unter 0 Grad. Tagsüber dann ja auch wechselhaft weiterhin Sonne, Wolken, etwas Regen und maximal 19 Grad. 16.23 Uhr, hier sind die Schlagzeilen mit Hannes Hab.
2: Das niederländische Kreuzfahrtschiff, auf dem das Hunter-Virus ausgebrochen ist, wurde vollständig evakuiert und ist auf dem Weg zurück nach Rotterdam. Grund zur Sorge gibt es für Europa und auch Österreich nicht. Das Virus gibt es auch bei uns, aber es ist viel harmloser, sagen uns Fachärzte von der ÖGK. Das Virus zirkuliert bei uns vor allem im Südburgenland und in der Südsteiermark und wird über die Rötelmaus übertragen. Bei Arbeiten in Kellern oder Schuppen, wo es staubig ist, sollte man sich mit Atemschutzmasken und Handschuhen schützen, raten die Mediziner. Mit 4 Schuldsprüchen endet in Wien das Finale im Mammutprozess gegen Aktivisten der mittlerweile aufgelösten Klimaschutzbewegung Letzte Generation. 4 der 5 ehemaligen Aktivisten hat das Gericht verurteilt, darunter die 29-jährige Anja Windl. Sie hat 8 Monate bedingt bekommen, die 3 weiteren Angeklagten eine Geldstrafe. Ein Pensionist ist freigesprochen worden. Die Urteile müssen noch bestätigt werden.
1: Dankeschön. 16.24 Uhr. Schauen wir auf die Straßen, Alex.
3: Ja, ein bisschen was tut sich. In Niederösterreich ein Unfall passiert auf der A21 in Richtung Wien. Beim Knötchen Steinhäusl, die rechte Spur ist da gesperrt. In Tirol ein weiterer Unfall auf der A12 Richtung Bregenz zwischen Schwarz und Vomp. Aber da ist jetzt alles wieder geräumt. Aber es gibt natürlich noch einen Reststau von gut einer halben Stunde Zeitverlust. Und in Wien hat der Thomas gemeldet Tangente in Richtung Kagran vor dem Verteilerkreis Favoriten. Da dauert es auch gut eine halbe Stunde. Da wo es geht, gute und sichere Fahrt.
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0: Lola Montez auf 88.6 am Dienstag und hier kommt Runde Nummer 2.
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0: Jeden Dienstag um kurz nach 7 in der Früh wird in der Timpel Time Untaktbar gespielt. Das heißt, da gibt es einen Song, den wir meistens sehr gut kennen. Und dann gibt es in dem Song so eine Stelle, wo eine kurze Pause entsteht oder wo man halt den Einsatz richtig finden muss. Und das jeden Dienstag um kurz nach 7 in der Früh. Heute war es die Beastie Boys mit No Sleep Till Brooklyn. Die Nicole hat es vorgeschlagen. Da gibt es am Anfang so die Szene, wo No Sleep Till ist und dann ist Pause und dann geht's mit Brooklyn weiter. Und genau das machen wir jetzt am Nachmittag. Am Dienstag 16:30 spielen wir die Runde nochmal. Und ich habe Verstärkung im Studio. Alex ist da und die Caro vom Marketing.
2: Hallöchen.
0: Ja. Ich freue mich. Wir werden das jetzt auch probieren.
2: Ich will jetzt niemanden ins Pfandl hauen, aber ich weiß, wer ganz groß die Klappe offen gehabt hat und gesagt hat, ich verputze euch heute.
0: Warte kurz.
2: Wissen wir, Caro und ich schon in eine Richtung. Ja. Das ist jetzt komisch.
0: Komisch. Bei der Redaktion raus, gell?
2: Ja, selbstverständlich.
0: Ja, ich weiß, ich habe die Goschen aufgerissen.
2: Birgit, du hast heute gesagt, Klagsau.
0: Genau. Schauen wir mal, ob es ein Klagsau ist. Jetzt geht da dann die Düsen so, ja?
2: Also, ich gebe es ehrlich zu, wenn ich das heute schaffe, ja, dann packe ich mein Leben nicht. Ich check's bis jetzt noch immer nicht ganz, wann der Einsatz ist.
0: Die Alex ist verdammt gut.
2: Ja. Also nein,
0: die letzten Male warst du echt richtig gut.
2: Naja.
0: Aber wir probieren es jetzt einfach.
2: Ich sag gar nichts.
0: Was sagst du,
3: Erwartungen gleich null.
0: Das ist wahrscheinlich das Gescheiteste. Okay.
2: Na, dann
0: warte mal, wir würfeln jetzt. Wir haben da auch den Würfel, den sie in der Früh haben, mit Timpel, Mike und Sarah drauf. Timpel ist die Alex, Caro ist die Sarah und ich bin der Mike.
2: Ja.
0: Und dann schauen wir jetzt, wer anfängt so. Huch. Mei, Scheiße.
2: Oh,
0: Mike.
2: Du als Erste.
0: Lecker mio. Entschuldige.
3: So, hier geht's.
0: Okay, pass auf. Ich will nicht. Nein, das wird schon. Okay, also, das heißt, Beastie Boys, No Sleep Till Brooklyn. Versuch Nummer 1.

0: Okay, war nicht so verkehrt, oder?
1: Schau das sie an. Schau, wie sie grinst, wie selbstsicher sie ist, gerade einen Meter größer geworden.
2: Ja,
1: und sie schaut gerade auf uns runter.
2: Ich bin ein bisschen einen Meter kleiner geworden. Ich geht ein bisschen die Pumpen jetzt.
1: Ich glaube ja, dass ich das verkacke. Aber ja, wir werden sehen. Wenn nicht, dann ist...
0: Schafft's das schon.
1: Schau, wie sie plötzlich...
2: Frech.
1: Naja, egal.
0: So, pass auf. Okay, warte mal, würfel mal wieder. Sarah, das heißt
2: ja,
0: Caro.
2: Das bin ich.
1: Caro.
2: Jetzt geht
1: okay.
2: mir die Pumpen.
0: So. Bist du bereit?
2: Ja, mach.
0: Ja? Okay. Also, Beastie Boys, Runde Nummer 2.

0: wirklich mitgemacht.
1: Das wird nichts.
0: Nein, deine Mal habe ich mir gedacht, ah ja, genau, stimmt.
2: Ja, wie ist der Druck jetzt so?
0: Na, du, schau, ich habe mir den Druck selber genommen, weil ich von Anfang an gesagt habe, das wird nichts. Ja?
2: Tief stapeln, ne? Okay, na gut. Bist du bereit?
0: Schieß los.
2: Ja, okay. Also, bis die Ball ist Runde Nummer 3.

0: Alex.
1: Da war es, oder? Da war es, oder?
2: Ja.
0: Wisst ihr, was das Ärgste ist? Ich glaube, wenn ich so beim Autofahren oder irgendwo bin, lacht sie mich zuerst aus. Lacht sie mich jetzt aus.
1: Nein, wir lachen gar nicht, weil es so süß war.
0: Ja, ja. Ich glaube, wenn ich alleine im Auto sitze, singe ich das einwandfrei mit.
1: Es war halt wegen dem Auto und...
0: Ich weiß es nicht. Mhm. Ich habe es bis jetzt nicht gecheckt. Ich glaube, du kannst das noch 10-mal vorspielen und wieder denke ich mal, ah ja, ja, genau.
1: Aber ich hab dich ja angeschaut dabei. So. Ich glaube, du hast gedanklich quasi laut gesungen, weil du hast schon so einen
0: Kind. Nein, Feschi, da war nichts.
1: Okay, gut.
0: Da war, also ich wollte
1: Feschi, sage ich, das ist mein Spitzname für die Caro vom Marketing. Nein, da war einfach nichts.
3: Okay. Warte, du hast gesagt, wenn ich es jetzt nochmal hören würde, dann
0: spielst du es jetzt nochmal.
3: Runde Nummer 4.
4: Nein!

0: alle guten Dinge sind vier.
1: Okay, na schau, siehst du?
2: Ja, okay, ich habe es beim zweiten Anlauf geschafft. Danke für die zweite Chance.
3: Schau, der Lukas hat geschrieben, zuerst starke Runde, Gratulation an Caro und Birgit, aber ja.
2: Ja, ja.
3: Manchmal braucht man halt einen zweiten Anlauf, ist okay. Ja. Gut, das heißt, gerade Wiesn heute, hätte ich gesagt.
2: Großartig, großartig. Ich gratuliere euch beiden, ihr habt es wirklich großartig gemacht.
3: Du hast dich nur noch mal daran erinnern müssen, dass wir jetzt das Spiel spielen.
2: Alles gut.
0: Sie machen Gedanken.
2: Das ist passiert. Ja. Ich finde es aber urlieb, dass ihr das entschuldigt, dass ich eine richtige Flasche bei diesem Lied bin.
3: Aber okay. Okay. Wir bringen dich einfach wieder zurück und kriegen Pfand dafür.
2: Also. Ja, danke. Ja, großartig. 50 Cent.
3: So, dann sage ich Dankeschön fürs Spielen. Beastie Boys gibt's jetzt und die nächste Runde Untaktbar nächsten Dienstag in der Früh um kurz nach 7 und dann nochmal um 16.30 Uhr und Songideen dafür gerne zu uns 0676 83 88 6100.

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3: Immer wieder mal nass heute tagsüber, aber auch am Abend und in der Nacht. Regenschauer nicht ausgeschlossen, vor allem zwischen Salzburg und dem Burgenland und in höheren Lagen. Haben wir jetzt schon ein paar Schneeflocken, kann auch in der Nacht dann soweit sein. Tiefstwerte liegen zwischen minus 5 Grad und plus 8, die wird es am ehesten im Osten geben. Der Wind bleibt aber dafür auch im Osten sehr stark bis stürmisch. Das heißt, von dem plus 8 Grad wird sich eher wie minus 8 Grad anfühlen. Morgen Mittwoch dann in der Früh, hui, kalt. Teils unter 0 Grad, vor allem in den Alpen oder auch im Mühl- und Waldviertel. Temperaturen ziehen dann an im Laufe des Tages 19 Grad. Sollten sich schon ausgehen. Wechselhaft bleibt es aber auch morgen. Wir haben die Woche die Eisheiligen, Sonne, Wolken im Mix und ein paar Regenschauer immer wieder zwischendurch möglich. Hier sind die Nachrichten um 16.51 Uhr mit Hannes Harp.
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8: Das trifft auch viele heimische Händler, ärgert sich der Handelsverband heute über die Paketsteuer, die die Regierung ab Herbst kassieren will. 2 Euro werden fällig, wenn man bei großen Online-Händlern wie Amazon einkauft. Aber auch viele österreichische Händler nutzen Amazon als Marktplatz und auch sie seien dann von der Abgabe betroffen. Zahlen wird diese dann am Ende der Kunde, sagt Handelsverbandschef Rainer Will. Das niederländische Kreuzfahrtschiff, auf dem das Hunter-Virus ausgebrochen ist, wurde vollständig evakuiert und ist auf dem Weg zurück nach Rotterdam. Grund zur Sorge gibt es für Europa und auch Österreich nicht. Das Virus gibt es auch bei uns, aber es ist viel harmloser, sagen uns Fachärzte von der ÖGK. Das Virus zirkuliert bei uns vor allem im Südburgenland und in der Südsteiermark und wird über die Rötelmaus übertragen. Bei Arbeiten in Kellern oder Schuppen, wo es staubig ist, sollte man sich mit Atemschutzmasken und Handschuhen schützen, raten die Mediziner. Die Staatsanwaltschaft hat den Fall rund um den Amoklauf an einer Grazer Schule im Juni letzten Jahres abgeschlossen. Der 21-jährige Schütze hat allein gehandelt. Es fehlen Hinweise für Mitwisser und Helfer. Zum Motiv schreibt die Staatsanwaltschaft, dass der Täter andere Schulschießereien verherrlicht haben soll. Die verwendeten Waffen hat der 21-Jährige legal besessen.
0: Die gute Nachricht zum Schluss.
8: Kommt heute von den Öffis in Wien, Niederösterreich und dem Burgenland. Im Vorjahr hat der Verkehrsverbund Ostregion fast 1,2 Milliarden Fahrgäste gezählt. Das ist ein Plus von 2,4% oder 28 Millionen Fahrgästen im Vergleich zum Jahr davor. Damit sind die Öffis weiterhin auf einem Rekordniveau bei den Menschen sehr beliebt. Besonders Pendler oder Menschen, die regelmäßige Wege im Alltag zurücklegen, nutzen Bus und Bahn.
3: Dankeschön.
9: Hupsi,
3: hat sich dabei jetzt geräuspert.
9: Habe ich da jetzt reingeräuspert?
3: Ja, solange es nicht reinrülpst, alles gut.
9: Nein. Schauen wir auf die Straßen, oder?
3: Ja.
9: Okay, es ist, soll ich das statiert machen? Es ist kurz vor 5. Schauen wir auf die Straßen, der Blick auf die Straßen. Ein bisschen was tut sich auf den Hauptverbindungen da in Wien auf der Tangente, in Linz auf der A7 in Richtung A1. Sonst schaut es ganz gut aus, aber es wird geblitzt.
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9: Die Kathi hat gemeldet die A3 Richtung Eisenstadt nach Müllendorf und Gabriel hat gemeldet S33 in Richtung Krems bei der Raststation vor Dreismauer Süd. Danke euch fürs Melden, eine gute und sichere Fahrt.
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3: Und jetzt haben wir ein bisschen was aus Schweden mit dabei. Und zwar Self-Deception. Da gibt's am 15. Mai neues Album. Und zwar One of Us. Und der Song, der jetzt gleich kommt bei mir, der ist aus diesem Album und ist brandneu. Heute veröffentlicht worden. Ich bin sehr neugierig, wer es ist. Ich habe noch nicht reingehört. Ja, ich höre mir das mit euch gemeinsam ganz frisch an. Und werden wir sehen, was er kann. Self-Deception mit Break auf 88.6.

Hot Chili Peppers. By the way, auf 88.6 am Dienstag, 12. Mai. Und nächste Woche. Warte mal, lass mich mal kurz überlegen. Das ist dann am Pfingsten, oder? Ja, doch. Sonntag in einer Woche. Also nicht dieses Wochenende, sondern das nächste. 23. 24. Mai. Pfingstwochenende. Das heißt, der Montag, der 25. Mai, ist frei. Für die meisten, weil Feiertag, Pfingstmontag. Und da haben wir uns gedacht, da machen wir doch an dem schönen langen Wochenende, machen wir doch ein ganz besonderes Best-of. Und zwar machen wir am 24. Mai, am Sonntag in einer Woche, das Best-of-Wochenende featuring Montag. Das heißt, wir suchen Songs mit den besten Features. Also Songs, wo jemand mitsingt, der normalerweise da vielleicht nicht mitsingen würde. Ja, so. Und da sammeln wir diese Woche eure Song-Ideen, so wie immer. Wir überlegen uns das Thema beim Best-of. Ihr schickt eure Ideen dann eine Woche lang, dann geht's eine Woche ins Voting und dann sind wir gespannt auf euer Ergebnis. Sonntag ab 13 Uhr bei der Lü. Das, was ihr hören möchtet, wird gespielt. Und deswegen, ja, über alle Kanäle bitte eure Songideen zu uns schicken. Facebook, Instagram, WhatsApp 0676 83 886 100. Songs mit den besten Features. Da, wo wer extra mitsingt, mitmacht sozusagen. Wie zum Beispiel bei Funeral Poetry. Da ist bei Suffocate City Spencer von Ice Nine Kills mit dabei. Den Song gibt's jetzt und eure Ideen her zu uns.

in Town, den Lissi auf 88.6 am Dienstag, 17.12 Uhr, gleich ein bisschen am Start. Nach ein bisschen System of a Down, Hypnotize. 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
6: So viel Regen wie gestern kommt heute nicht zusammen, aber wir müssen sehr wohl weiterhin auch am Abend und in der Nacht mit ein paar Schauern rechnen. Die Temperaturen momentan haben wir in Bregenz 11 Grad, wir messen zum Beispiel in Ried 9 Grad und in Lunz am See 8. Heute am Abend und in der Nacht, dann ja logischerweise wird es kühler, der Wind bleibt auf jeden Fall auch in der Nacht, vor allem im Osten des Landes stark bis stürmisch und die Temperaturen purzeln auf im Osten plus 8 Grad hinunter und in höheren Lagen sogar minus 5 Grad möglich. Morgen Mittwoch haben wir es dann recht kalt in der Früh, teilweise unter 0 Grad schon möglich beim außer Haus gehen. Tagsüber gibt es dann bis zu 19 Grad, aber auch so jetzt optisch ja, wechselhaft, Sonne-Wolken-Mix und immer wieder zwischendurch nass, eisheiligen. Und damit schauen wir weiter zu den Nachrichten. Hier ist Hannes Hart.
7: Das niederländische Kreuzfahrtschiff, auf dem das Hunter-Virus ausgebrochen ist, wurde vollständig evakuiert und ist auf dem Weg zurück nach Rotterdam. Grund zur Sorge gibt es für Europa und auch Österreich nicht. Das Virus gibt es auch bei uns, aber es ist viel harmloser, sagen uns Fachärzte von der ÖGK. Das Virus zirkuliert bei uns vor allem im Südburgenland und in der Südsteiermark und wird über die Rötelmaus übertragen. Bei Arbeiten in Kellern oder Schuppen, wo es staubig ist, sollte man sich mit Atemschutzmasken und Handschuhen schützen, raten die Mediziner. Die Staatsanwaltschaft hat den Fall rund um den Amoklauf an einer Grazer Schule im Juni letzten Jahres abgeschlossen. Der 21-jährige Schütze hat allein gehandelt. Es fehlen Hinweise für Mitwisser und Helfer. Zum Motiv schreibt die Staatsanwaltschaft, dass der Täter andere Schulschießereien verherrlicht haben soll. Die verwendeten Waffen hat der 21-Jährige legal besessen.
0: Die gute Nachricht zum Schluss.
7: Kommt heute von den Öffis in Wien, Niederösterreich und dem Burgenland. Im Vorjahr hat der Verkehrsverbund Ostregion fast 1,2 Milliarden Fahrgäste gezählt. Das ist ein Plus von 2,4% oder 28 Millionen Fahrgästen im Vergleich zum Jahr davor. Damit sind die Öffis weiterhin auf einem Rekordniveau bei den Menschen sehr beliebt. Besonders Pendler oder Menschen, die regelmäßige Wege im Alltag zurücklegen, nutzen Bus und Bahn.
6: Dankeschön. 17.23 Uhr. Wir schauen auf die Straßen. Alex, hält sich in Grenzen?
8: Hält sich in Grenzen. Es schaut ganz okay aus. Also es ist nichts, was wir sonst nicht auch hätten.
6: Ja.
8: Hauptverbindung in Wien natürlich die Tangente, in Oberösterreich in Linz die A7. Aber ja, so wie immer.
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8: Aber 3 Blitzer. Und das ist verwunderlich bei dem Wetter, oder?
6: Naja, wenn es gerade trocken ist.
8: Stimmt, genau.

0: eine gute und sichere Fahrt.
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0: hoppala, hoppala, da war es auf einmal aus. So schnell geht das. Ja, ich freue mich so sehr auf den Song, der jetzt gleich kommt. Und freue mich aber auch, dass du da bist, Jakob.
1: Halli, hallo, hallo, Birgit.
0: So, jetzt beißt die Nase, kommt jetzt ein Nies oder nicht? Wie den hält Druck man Nies nach?
1: Warte mal. Ins Licht schauen, ins Licht schauen.
0: Ins Licht schauen, warte, ins Licht schauen, okay? Ja, ich glaube, es ist besser.
1: Ja? Wirkt, oder?
0: Ja, oh ja.
1: Funktioniert immer noch.
0: Ja, sehr gut. Jakob, du übernimmst jetzt gleich?
1: Ganz genau, Six or Rock Song wieder mit Thema.
0: Ja?
1: Wie gestern, oder?
0: Mit Thema?
1: Das okay. Best-of am 24. Mai.
0: Ja, so, und jetzt habe ich es eigentlich gecheckt. Ich habe vorher schon drüber gesprochen.
1: Am 24. Mai, featuring Montag, wo wir am verlängerten Wochenende die besten Feature-Nummern suchen.
0: Ja, ganz genau. Und zwar sozusagen Songs von einer Band, wo einmal wer dabei ist, der sonst nicht dabei ist.
1: Genau, mit einem zweiten von einer anderen Band.
0: Genau, ganz genau, ganz genau. Und deswegen Vorschläge in jeder Form her zu uns.
1: Bitte unbedingt noch. Und ja, wir starten gleich mit einem der Nummern, die wir schon gekriegt haben, da in den Abend heute am Dienstag rein.
0: Freue ich mich drauf. Und auf den Song habe ich jetzt gerade schon mal angekündigt. Ozzy Osbourne, Lemmy Kilmister und Motorheads mit Hellraiser. Bist du deppert? Na, was soll da noch schief gehen heute? Schönen Dienstag!

0: Tenacious D's Kickapoo am Dienstag hier auf 88.6. Es ist gleich 17.50, 10 vor 6.
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0: Wir schauen aufs Wetter und da jetzt in den Abendstunden meist noch sehr viel Wind von Salzburg ostwärts sind auch noch Schauer möglich. Die Nacht dann aber meist trocken und auch klar. Bei Werten bis morgen früh zwischen minus 5 und plus 8 Grad. Stellenweise aber auch recht frisch. Morgen wieder sonniger und wärmer, auch da zwar noch zu Tagesbeginn vielleicht ein bisschen frostig, dann lockert es aber auf. Schauer, wenn nur mehr vereinzelt dabei möglich, bei Werten am Nachmittag von bis zu 19 Grad.
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2: Ab Herbst werden Packerl, die die Österreicherinnen und Österreicher bei großen Online-Händlern wie Amazon kaufen, um 2 Euro teurer. Wegen der Paketsteuer, auf die sich die Regierung geeinigt hat. Diese Steuer wird aber auch viele heimische Händler treffen. Auch, dass das mehr Menschen in die Geschäfte bringen würde, ist falsch, ärgert sich der Handelsverband. Auch die Freiheitlichen kritisieren die Packerl-Abgabe heute, auch weil sie die Teuerung nach oben treibt. In Ungarn ist die neue Regierung nun angelobt. Wahlsieger Peter Madja hat die Regierungsgeschäfte offiziell übernommen, genau einen Monat, nachdem die Menschen die Regierung von Premier Orbán und seiner Fidesz-Partei abgewählt haben. Madja verspricht, sich gegen Korruption einzusetzen sowie das System Orbán in Ungarn wieder abzubauen. Trotz der Zweidrittelmehrheit, die seine Teaser-Partei bekommen hat, wird das eine schwierige Aufgabe, sagen Politologen. Der heimischen Polizei ist fast 7 Jahre nach einem Mafiamord in der Wiener Innenstadt ein Fahndungserfolg gelungen. Die Polizei hat einen Verdächtigen in Rimini in Italien geschnappt. Am 21. Dezember 2018 wurde ein Mann in der Wiener Innenstadt auf offener Straße erschossen. Ein weiterer wurde schwer verletzt. Hintergrund war ein blutiger Streit zwischen zwei montenegrinischen Drogenclans.
1: Die gute Nachricht zum Schluss.
2: Kommt heute von den Öffis in Wien, Niederösterreich und dem Burgenland. Im Vorjahr hat der Verkehrsverbund Ostregion fast 1,2 Milliarden Fahrgäste gezählt. Das ist ein Plus von 2,4% oder 28 Millionen Fahrgästen im Vergleich zum Jahr davor. Damit sind die Öffis weiterhin auf einem Rekordniveau bei den Menschen sehr beliebt. Besonders Pendler oder Menschen, die regelmäßige Wege im Alltag zurücklegen, nutzen Bus und Bahn.
0: Ein Dankeschön an Hannes Happ fürs Nachrichten-Update. Und damit brauchen wir natürlich auch noch eins von den Straßen 1752. Alex, wie geht's voran?
3: Gut geht's voran. Es gibt ein paar Minuten plus auf den Hauptverbindungen, aber das ist nichts Außergewöhnliches. Das kennen wir. Alles ruhig auf den Straßen. Gute und sichere Fahrt.
0: Danke dir, Alex.
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0: Jawohl, jawohl, jawohl. Gehen wir es an und starten wir rein in den Dienstagabend am 12. Mai. Natürlich auch heute wieder und wie gewohnt täglich gegen etwa 18 Uhr mit unserem 88.6 Rock Song, der wie immer auch diesmal wieder von euch kommt. Da gibt es immer ein Wochenthema von uns vorgegeben über die 88.6 Facebook-Seite. Speziell diese Woche das Motto fürs Best-of am Sonntag, dann die Woche drauf vor dem verlängerten Wochenende. Für den Sonntag, den 24. die besten Feature-Nummern von euch gern gewusst werden, würden, also von wir würden gern die von euch lesen, die einfach zum Posting schreiben auf der 88.6 Facebook-Seite oder gerne auch über all unsere anderen Kanäle an uns schicken. Und da ist auch schon super viel in nur kurzer Zeit bei uns reingekommen. Nicht schlecht, zum Beispiel der Vorschlag von der Evi. Oh,

Slash featuring Miles Kennedy und die Conspirators mit Anastasia. Und da hat die uns da schon zukommen lassen und auch unser Hörer, der Emanuel, da heute mit am Start.

0: Avril Lavigne und Marilyn Manson mit Bad Girl. Drei absolut mega Vorschläge, außerdem noch viele, viele mehr. Und deshalb war auch heute wieder die Wahl für uns viel zu schwierig, weswegen das wie immer auch diesmal wieder unser Zufallsgenerator übernimmt, wo heute der Vorschlag vom Philipp ganz oben steht. Der hat uns gepostet, dass Cypress Hill, Gino Moreno und Everlast mit Rock Superstar jetzt im 88.6 Six All Rock Song heute am Dienstag. Viel Spaß!
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Cypress, Heldino Moreno und Everlast mit Rock Superstar. Im 88.6 6.0 Rock Song heute am Dienstag, vorgeschlagen von Philipp fürs Best of am 24. Mai, wo wir von euch gerne noch die besten Feature-Nummern wissen würden, die ihr uns ab sofort gerne über all unsere Kanäle schicken könnt. Geht auch per WhatsApp 0676 83 88 6 100 oder einfach zum Posting auf der 88.6 Facebook-Seite dazu schreiben, das geht natürlich auch. 18.04 gleich 5 nach 6 am Dienstag hier auf 88.6. Jetzt die Programmers, Dropkick Murphys und die Guido.

So, Rockler Dienstag hier auf 88.6. Das waren die Proclaimers mit 500 Miles. Freut sich auch der Stefan aus dem 3. Wiener Gemeindebezirk. Wie der uns schreibt per WhatsApp 0676 83 88 6 100. Das ist der 12. Mai. Es ist gleich Viertel nach 6.

0: Billy Idol bringt uns durch den Dienstag mit Wild Wedding gleich da auch. Billy Talent und auch AC/DC mit am Start bei uns. Vorher schauen wir jetzt aber noch kurz auf Wetter und Verkehr und morgen hoffentlich dann alle mit am Start.
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0: Es ist 18.22, wir machen einen Blick aufs Wetter und da jetzt in den Abendstunden im Osten noch vereinzelt Schauer möglich, die aber sollten langsam abklingen. Die Nacht dann meist trocken und klar bei Werten zwischen minus 5 und plus 8 Grad, stellenweise aber doch recht frisch. Morgen dann der Mittwoch wieder besser, auf jeden Fall freundlicher, wärmer. Vereinzelt kann es da zwar noch regnen, sollte aber nicht allzu intensiv der Morgen werden bei Höchstwerten von bis zu 19 Grad im Tagesverlauf. Schauen wir auch noch auf die Straßen. Da ist es jetzt, da geht es eigentlich ganz gut voran. Allerdings in Vorarlberg dauert es länger auf der L190 bei Frasthans aufgrund einer Ölspur, die da gebunden wird, in beiden Richtungen da über eine halbe Stunde mehr einplanen. Und auch in Oberösterreich auf der A7 Richtung Knoten Linz ein Plus von 15 Minuten aktuell mehr mitbringen. Sonst aber wurden uns aktuell keine weiteren Störungen mehr gemeldet. Das nächste Update bei uns dann wieder in 30 Minuten. Bis dahin wünschen wir eine gute Fahrt.
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0: ACDC's Shoot to Thrill, ihr hört 88.6, gleich die Queens of the Stone Age mit No One Knows, heute am 12. Mai. Und damit ist es morgen endlich soweit.
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0: So rockt das Leben heute am Dienstag. Black Veil Brides mit Bleeder war das hier auf 8:06. Es ist 18:52 gleich und damit jetzt Zeit für einen ganz geschwinden Blick auf Wetternachrichten und Verkehr.
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0: Und da heute doch noch vereinzelte Schauer möglich, jetzt in den Abendstunden, vor allem im Osten des Landes. Sollte dann aber trockener werden, über die Nacht aufklären, bei Werten zwischen minus 5 und plus 8 Grad bis morgen früh, der Mittwoch. Dann wieder freundlicher, zwar Regen vereinzelt schon noch möglich, lockert aber auf im Tagesverlauf, bei Werten am Nachmittag von bis zu 19 Grad.
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2: Es braucht ernsthafte und transparente Reformen bei der Pflege. Das haben heute Caritas, Diakonie, Hilfswerk, Rotes Kreuz und Volkshilfe bei einer gemeinsamen Kundgebung vor dem Parlament in Wien gefordert. Gleichzeitig wollen die NGOs auch bei diesen Reformen mitarbeiten, weil sie Erfahrungen und Lösungsvorschläge aus der Praxis einbringen können. Positiv ist dagegen, dass die Regierung trotz Sparkurs das Pflegegeld im nächsten Jahr erhöht. Rund 120 Millionen Euro sind dafür vorgesehen, heißt es heute von Sozialministerin Schumann. Damit wichtige Medikamente künftig in Europa produziert werden, haben sich Unterhändler der EU auf neue Regeln geeinigt. Damit soll es einfacher werden, die Produktion von bestimmten Medikamenten mit öffentlichem Geld zu unterstützen. Ziel ist es, dass Europa unabhängiger von einzelnen Herstellern, besonders aus Asien, wird. Engpässe bei Schmerzmitteln, Antibiotika oder Fiebersäften für Kinder sollen so verhindert werden. Bevor die Regeln gültig sind, müssen EU-Parlament und EU-Staaten noch zustimmen. Mit 4 Schuldsprüchen endet in Wien das Finale im Mammutprozess gegen Aktivisten der mittlerweile aufgelösten Klimaschutzbewegung Letzte Generation. 4 der 5 ehemaligen Aktivisten hat das Gericht verurteilt, darunter die 29-jährige Anja Windl. Sie hat 8 Monate bedingt bekommen, die 3 weiteren Angeklagten eine Geldstrafe. Ein Pensionist ist freigesprochen worden. Die Urteile müssen noch bestätigt werden.
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2: Kommt heute von den Öffis in Wien, Niederösterreich und dem Burgenland. Im Vorjahr hat der Verkehrsverbund Ostregion fast 1,2 Milliarden Fahrgäste gezählt. Das ist ein Plus von 2,4% oder 28 Millionen Fahrgästen im Vergleich zum Jahr davor. Damit sind die Öffis weiterhin auf einem Rekordniveau bei den Menschen sehr beliebt. Besonders Pendler oder Menschen, die regelmäßige Wege im Alltag zurücklegen, nutzen Bus und Bahn.
0: Ich danke dir vielmals, Hannes Happ, für das Nachrichtenupdate. Und damit schauen wir natürlich auch noch auf die Straßen. 18:54 ist es gleich 5:07 und da aufpassen bitte in der Steiermark auf der A2 Richtung Wien vor Scheffern liegen da Gegenstände auf der Fahrbahn. Also bitte da mit Obacht fahren und in Vorarlberg nach wie vor mehr einplanen. Immer noch der Zeitverlust etwa eine halbe Stunde auf der L190 bei Frastanz aufgrund einer Ölspur, die da gebunden wird. In beiden Richtungen da aktuell immer noch Stau. Sonst aber geht's derzeit voran. Wir wünschen eine gute und sichere Fahrt.
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0: Und damit wünsche ich einen super feinen Dienstagabend heute am 12. Mai und ein ganz lieber Gruß ins Land jetzt mit Linkin Park und den Foo Fighters.

0: Linkin Park's Crawling hier auf 88.6 am Dienstag. Und am Dienstag wird bei uns auch immer gespielt und taktbar. Das Spiel in der Temple Time, wo das Temple Team heute Sarah, Mike und der Temple sich Songs anhören, in denen eine Pause vorkommt, um dann genau den Einsatz der Musik wieder zu treffen und selbst da weiter zu singen, wo die Musik halt wieder anfängt. Heute mit den Beastie Boys, vorgeschlagen von der Nicole mit No Sleep Till Brooklyn.
1: Das kann doch nicht schwer sein, oder?
2: Boah, sag
3: die
2: das nicht.
3: Sage das bitte nicht.
1: Das ist doch im Takt.
3: Ich weiß es nicht, ich glaube nicht.
2: Okay. In irgendeinem Takt ist es, glaube ich, schon, aber ich glaube,
1: das ist oft nicht der Fall. Wir sind schon drauf gekommen, dass es oft in den Songs nicht im Takt ist. Ja. Nicht im Klassischen. Na gut, schauen wir mal. Also, wir versuchen das. Ich habe den Würfel bereit, muss schauen, wer anfängt.
3: Ja, wir müssen mal schauen, wer beginnt.
1: Der ist immer am schwierigsten, weil der hört dann einfach gleich.
3: Stimmt.
1: Blanco, erstes Mal, so. Hoffentlich nicht ich. Sarah.
3: Na, ist das schön.
1: Das freut mich.
3: Ma.
1: Gut, 88.6, untagbar. Die Beastie Boys, No Sleep Till Brooklyn. Erste Runde, Sarah.
4: No

0: Bist du der? Ich habe mich gerade so konzentrieren müssen, weil ich wollte schon achtmal davor einsetzen, bei allen, bei den Instrumenten überall.
1: Ich wollte nach der ersten Ding so, Brooklyn, da kannst du hin.
0: Verdammt!
1: Was führen die auf, Alter? Was ist das für ein Schmafu?
0: Ja, da passiert alles. Was sieht man das mit, das ist urleicht im Bild?
1: Nein, das ist es nicht, nein. Ich meine, du warst komplett draußen.
0: Ja, ich weiß es.
2: Normalerweise ist die Sache immer zu früh.
0: Ja, weil es
2: das erste Mal zu spät.
1: Auch reingeschlafen. Okay, gut.
0: Das ist ja eine depperte Stelle, erst.
1: So, würfeln wir noch einmal. Sarah noch einmal, war schon. Ich, verdammt.
0: Jawohl.
1: Ja, jetzt bin ich komplett verunsichert. Ja. Keine Ahnung, was jetzt passiert. Also, ich
2: schaff's.

0: Ja, Sarah, wenn man nicht einschläft am Steuer, dann...
1: Oh, große Töne von Mike.
2: Mike im Takt Hornig, schauen wir mal.
1: Mike, nachdem das Wort von Mike geschaffen wurde, Hornig. Ja, da bin ich gespannt. Ja, das war jetzt, auch. Was? Jetzt hast du wirklich, jetzt hast du
2: groß aufgerissen. Dann bleib runter, Mike, jetzt geht's schon.
1: Jetzt
2: so. Serviere uns.
1: Ja. Am Steuer sitzend, hoffentlich nicht mit einem
0: Scheißfall.
2: Mit gleich runtergehen. Okay.

0: Ist gar nicht so schwer.
1: Super. Ja, gar nicht so schwer oder halt echt nicht schlecht gemacht, Mike. Das Tempel-Team dann wieder für euch morgen früh im Einsatz und immer von Montag bis Freitag 6 bis 10, um da gut in den Tag zu starten. Nächsten Dienstag dann wieder wird und taktbar da gespielt. Und falls euch da auch mal ein Lied einfällt, in dem da eine kleine, feine, gemeine Pause vorkommt, her damit. Am besten natürlich an uns gesendet per WhatsApp 0676 83 886 100.

Das ist der Dienstag hier auf 88.6 Blondies. One Way or Another war das gleich. Auch der Avril Nation bei uns mit dabei. Vorher jetzt, aber gratulieren wir noch recht herzlich und wünschen Happy Birthday. Brad Gurewitz, Gitarrist und Gründungsmitglied Bad Religions, der heute 64 schon wird oder geworden ist. Man mag es kaum glauben. Dem alles Gute, sowie natürlich allen anderen, die da heute im Land am 12. Mai Jahrestag feiern. Gebt Gas und lasst es krachen. Genau das tun wir jetzt auch mit Bad Religions Sorrow hier auf 88.6. Let's rock!

0: Rival Nation Sale am Dienstag. So rockt das Leben hier auf. 88.6 gleich auch der Green Day und David Bowie bei uns zu hören vorher. Aber schauen wir jetzt noch ganz kurz auf Wetter und Verkehr. Es ist 19.26.
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0: Und da sollten etwaige Schauer im Osten jetzt dann langsam abklingen. Die Nacht dann meist trocken und oft auch klar verlaufen bei Tiefstwerten von bis zu minus 5 Grad. Die aber stellenweise doch frostig. Der Mittwoch dann wieder freundlicher, vor allem auch wärmer. Das kann es da im Tagesverlauf schon noch stellenweise regnen, mit 19 Grad am Nachmittag dann aber doch spürbar besser und eben wärmer morgen. Schauen wir auch noch geschwind auf die Straßen. Da gibt es gute Nachrichten jetzt im Abendverkehr. In Vorarlberg wurde die Ölspur auf der L190 bei Frastanz entfernt. Der Stau löst sich dort auf und auch in der Steiermark geht es wieder gefahrenfrei voran. Da wurden die Teile auf der A2 Richtung Wien vor Schäffern entfernt.
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mit Bowie's Heroes hier auf 88.6 heute am Dienstag. Kommenden Samstag, ja in Wien, das Finale des Eurovision Song Contests, wo es um die Entscheidung dann endlich geht und spannend wird, wir aber ein bisschen auch drauf pfeifen und Ersatzprogramm anbieten. Da geht es nämlich hier auf 88.6 von 20 bis 22 Uhr mit den besten Rockbands aus allen Ecken Europas durch den Abend, moderiert von 88.6 Musikchef Christian Simon. Vincetitsch höchstpersönlich, der das schon an der Playlist bastelt, soll jetzt keine Anti-Song Contest-Veranstaltung werden, auf gar keinen Fall. Für all diejenigen, denen der Song Contest aber vielleicht dann doch ein bisschen zu langwierig wird und nicht rockig genug ist, sind wir auf jeden Fall da und an Ort und Stelle, wo man uns findet, und freuen uns natürlich, wenn ihr da auch einschaltet. 88.6, Your Rock Vision, wenn wir es rausbringen am Samstag, hier bei uns, dem 16. Mai. Wir freuen uns auf euch und Bring Me The Horizon dann vielleicht auch mit von der Partie, die nämlich aus Großbritannien und jetzt auch hier bei mir am Dienstag schon mit am Start mit Strangers. 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

Warrant berät in Richtung 88.6 Rot-Weiß-Rockshow. Da gleich das musikalisch beste und neueste Material des Landes bei uns zu hören. Nach einem ganz kurzen Infoboxenstopp jetzt aber vorher noch mit Wetternachrichten und Verkehr. Und außerdem nicht vergessen einschalten.

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7: Es ist 19:52, wir schauen aufs Wetter und da wird es trockener jetzt in den Abendstunden. Im Osten vereinzelte Schauer, die abklingen die Nacht dann oft klar, bei Werten bis morgen früh zwischen minus 5 und plus 8 Grad. Der Mittwoch dann etwas freundlicher wieder. Im Tagesverlauf zwar vereinzelte Schauer, schon noch möglich, die werden aber nicht mehr allzu intensiv, wie es ausschaut. Soll dann auch ein bisschen auflockern bei Höchstwerten am Nachmittag von bis zu 19 Grad. Und damit jetzt noch einmal zu Hannes Haab, der weiß, was los war heute am Dienstag, die Nachrichten.
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8: Sich die eigene Wohnung oder das eigene Haus zu leisten, ist immer schwerer geworden. Zu diesem Schluss kommt heute eine Analyse der Bank Austria. Konkret sind die eigenen vier Wände um ein Fünftel schwerer finanzierbar als noch vor 15 Jahren. Vor allem, weil sich das Einkommen der Menschen im Vergleich zu den Preisen für Häuser oder Wohnungen verschlechtert hat. Während die Immobilien im Laufe der Jahre um fast 120% teurer geworden sind, ist das Einkommen der Menschen um nur knapp 70% gestiegen, steht im Bericht der Banker. Es braucht ernsthafte und transparente Reformen bei der Pflege. Das haben heute Caritas, Diakonie, Hilfswerk, Rotes Kreuz und Volkshilfe bei einer gemeinsamen Kundgebung vor dem Parlament in Wien gefordert. Gleichzeitig wollen die NGOs auch bei diesen Reformen mitarbeiten, weil sie Erfahrungen und Lösungsvorschläge aus der Praxis einbringen können. Positiv ist dagegen, dass die Regierung trotz Sparkurs das Pflegegeld im nächsten Jahr erhöht. Rund 120 Millionen Euro sind dafür vorgesehen, heißt es heute von Sozialministerin Schumann. In Ungarn ist die neue Regierung nun angelobt. Wahlsieger Peter Madja hat die Regierungsgeschäfte offiziell übernommen, genau einen Monat, nachdem die Menschen die Regierung von Premier Orbán und seiner Fidesz-Partei abgewählt haben. Madja verspricht, sich gegen Korruption einzusetzen sowie das System Orbán in Ungarn wieder abzubauen. Trotz der Zweidrittelmehrheit, die seine Teaser-Partei bekommen hat, wird das eine schwierige Aufgabe, sagen Politologen. Das Feuer in einer Schulbibliothek in einem Gymnasium in Hallein in Salzburg ist wahrscheinlich gelegt worden. Davon gehen die Brandermittler derzeit aus, weil Spürhunde der Polizei mehrmals auf Brandbeschleuniger angeschlagen haben. Das Feuer ist in der Nacht auf gestern gegen 3 Uhr früh ausgebrochen. Die Bibliothek ist schwer beschädigt worden. Die schriftliche Zentralmatura am anderen Ende des Gebäudes findet aber normal statt.
7: Hannes Haab, danke dir vielmals. Und damit schauen wir natürlich auch noch auf die Straßen. 19:55, 5 vor 8. Da geht's derzeit voran. Eine gute und sichere Fahrt.
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7: Heute am 12. Mai und wir auf 88.6 immer von Montag bis Donnerstag 20 bis 22 Uhr. Konzentriert und fokussiert die musikalisch feinste War Österreichs zu hören, weil die heimische Szene einfach mehr gefördert, gefeiert, aber vor allem und zuallererst gehört werden muss. Die 88.6 Rot-Weiß Rockshow, wo wir auch gleich loslegen mit den Burning Flags, Megan und Rich Rider und die jetzt zuallererst mit You Light hier auf 88.6. Schönen Dienstagabend.

Die Burning Flags mit Whiskey and Beer für euren Dienstag hier auf 88.6. Gleich auch Please Madam und Lukas Anthos auch da in wenigen Minuten mit am Start. Vorher aber jetzt noch aufgepasst und mitgemacht. Es gibt was zu gewinnen. 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Per WhatsApp an die 0676 83 886 100. Und was da zu erwarten ist, hören wir uns jetzt auch an und holen uns da schon einen kleinen Vorgeschmack auf die Salo-Konzerte in Österreich. Jetzt mit Cello Biafra hier auf 88.6. 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

Lukas Santos, 7 Stiegen in der Rot-Weiß Rockshow am Dienstag. Das ist der 12. Mai. Wo der Countdown inzwischen läuft auch online. 14 Tage und ein bisschen weniger als 12 Stunden stehen da noch auf unserer Website www.radio886.at, bis wir euch verraten, wer kommt zu uns aufs Donauinselfest 2026 in Wien vom 3. bis 5. Juli. Da sind wir natürlich auch in diesem Jahr wieder vertreten und mit am Start und freuen uns auf eine fette Party, wie auch schon die letzten Jahre, wo es ja immer ein Fest mit euch vor allem gewesen ist, aber auch echt geiler Musik auf unserer Rockbühne, und das könnt ihr euch auch natürlich wieder in diesem Jahr erwarten. Drum 3. bis 5. Juli da schon einmal im Kalender markieren, sonst verpasst ihr fix was dieses Jahr. Bands nämlich wie zum Beispiel die 2024 mit am Start gewesenen Contrast, die da ordentlich für Stimmung gesorgt haben, und genau die jetzt hier auch bei mir auf 88.6 mit Bomba.

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15: Am Dienstag wünsche ich einen feinen Abend bis 22 Uhr. Das Ganze mit Musik gekleidet in Rot-Weiß-Rot, die außerdem bei uns von Montag bis Donnerstag ab 20 Uhr zwei Stunden lang hier auf 88.6 und da jetzt gleich Sin City und die Glazed Curtains nach. Jetzt vorher noch dem Zug nach Wien mit Ciao, Ciao, Ciao.

88.6 Rot-Weißer Rocksteady Gewinner und damit Headliner Österreichs 2019 sind sie mit It's Okay am 12. Mai in der 88.6 Rot-Weißer Rockshow. Da gleich auch 1000 Rosen bei uns mit am Start. Außerdem auch jetzt Freude, die ja schon sehr bald ihr zweites Album auch präsentieren. Unter Druck und zwischen Welten, der Titel erscheint in genau 10 Tagen am 22. Mai, worauf wir uns natürlich schon sehr freuen und gespannt sind da auf mehr neues Material der Wiener. Die haben ja im letzten Monat schon eine neue Single veröffentlicht und damit einen kleinen Vorgeschmack auf den neuen Langspieler abgeliefert mit der Single Oh Madame. Und genau, die checken wir jetzt auch aus. Hier sind Freude. Das ist 88.6, 2040, so rockt das Leben.

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8: Ganz genau. Das bei uns von Montag bis Donnerstag 2 Stunden lang fokussiert ab 20 Uhr, um da den heimischen Künstlern mehr Bühne und Raum zu geben. Die 88.6 Rot-Weiß Rockshow jetzt mit One Last Glance, Wiener Zucker und dem Bates.

0: Glass Heart, One Last Glance, Finalisten der 88.6 Rot-Weiß Rockstage 21, haben da den zweiten Platz belegt und bis heute bei uns zu hören. Drum mitmachen, unbedingt auch in diesem Jahr.
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0: Da jetzt aber langsam nicht mehr allzu lang Zeit, sich anzumelden. Bis Ende des Monats geht das nur mehr. Wenn ihr glaubt, ihr habt das Zeug dazu, 88.6 Headliner 2026 zu werden. Musik macht's, mit Band auch da vielleicht schon Material zum Anhören zu verschicken, ist ab auf unserer Website www.radio886.at und unbedingt noch registrieren für die diesjährige 88.6 Rot-Weiß Rockstage und damit dann vielleicht den nächsten Schritt auf eurer Karriereleiter machen, wie das zum Beispiel im letzten Jahr Venice Blue getan und im Finale da abgeräumt haben, damit unsere Headliner Österreichs 2025 sind und vermehrt dadurch auch gespielt werden. Natürlich zum Beispiel jetzt nämlich die Wiener mit Moon Girl und ihr schaut vorbei auf radio886.at am besten gleich oder spätestens bis zum Ende des Monats und meldet euch da an für die 88.6 Rot-Weiß Rockstage 26.

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3: Heute am 12. Mai, wo es nicht mehr allzu lang jetzt allerdings geht, langsam der Endspurt in der 886 Rot-Weiß Rock Show noch bis 22 Uhr da. Die neueste und beste Musik Österreichs bei uns zu hören. Außerdem immer Montag bis Donnerstags ab 20 Uhr. Und da jetzt noch mit dabei der Shut Up Club, Laurenz Nikolaus und Kaiser Franz Josef in gestürzter Reihenfolge jetzt hier auf 886. Kommt gut durch die Dietzacker.

So rockt das Leben mit dem Shut Up Club und Who Started This Fight hier auf 88.6. Gleich auch da die Leftovers mit am Start und bei uns zu hören, vorher jetzt aber auch. Da noch Freud, die mit Ridley ja leider im Vorentscheid zum Eurovision Song Contest 2026 ausgeschieden sind, leider nichts geworden, finde aber meiner Meinung eigentlich den besten Song gehabt.

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Das waren die Leftovers mit schlecht gelaunt am Dienstag in der 88.6 Rot-Weißer Rockshow. Wo ich mich jetzt dann verabschiede, aber morgen hören wir uns ab 20 Uhr gern wieder. Außerdem vorher einschalten, nicht vergessen, schon in der Früh zu Tempel X7, der größten Suche des Landes. Da geht's morgen rund bei uns, wenn wir alle gemeinsam den Tempel suchen, der quer da durchs Land unterwegs ist. Alle Infos dazu natürlich im Netz auf unserer Website www.radio886.at. Von mir gibt's jetzt noch Revoluzzer, Roma und Oxygen. Die Freude war groß. Ciao, Bussi und Baba.

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